0: zurück, nur ganz knapp über seinem eigenen Rekord. Bei den Frauen war Julina Ernst die schnellste vor ihrer Heimkulisse, Gina Lückenkämper wurde Dritte. Nicht nur die modernen Sportarten waren echte Publikumsmagnete. Vor ausverkauftem Haus feierte Turnerin Helen Kefridge ihr erfolgreiches Comeback nach schwerer Verletzung und holte Gold im Gerätefinale am Stufenbarren. Zum Auftakt in den Finalstag sicherte sich Laura Lindemann den Titel im Triathlon.
1: Das Wetter: In der Nacht ist es vor allem in der Mitte von Deutschland klar, höchstens mit ein paar lockeren Wolken und Temperaturen zwischen 18 und 11 Grad. Am Tag dann im Norden viele Wolken und Regenschauer, später auch Gewitter. Die sind auch später südlich der Donau möglich. Von der Mitte bis in den Süden gibt es länger Sonne bei Temperaturen bis maximal 31 Grad. Es ist 2.03 Uhr.
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3: A27 Bremen Richtung Bremerhaven. Die Ausfahrt Bremen Industriehäfen ist wegen Bauarbeiten bis zum 29. Juli gesperrt. A281 Richtung Airportstadt. Zwischen Senator Apelstraße und Bremen Neustadt bis 19 Uhr wegen Fahrbahnerneuerung gesperrt. Die A281 Neustädter Hafen Richtung Airportstadt ist zwischen Bremenstrom und Bremen Neustädter Hafen bis 19 Uhr wegen Fahrbahnerneuerung gesperrt.
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5: Mit Daniela Hilb. Hallo und willkommen an diesem frühen Sonntag. Beats und Gitarren haben wir jetzt für euch, wenn ihr noch ein paar Stunden frisch und fröhlich durch die Nacht trudeln müsst. Von Linkin Park und Purple Disco Machine.
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Vorsicht bitte, wir haben nochmal Aktuelles aus unserem Verkehrszentrum in der Popnacht für die A5 Basel-Karlsruhe. Da liegt ein Reh zwischen Mülheim-Neuenburg und Hartheim-Heitersheim auf der Straße. Und aufpassen bitte auf der A8 Saarlouis Richtung Luxemburg. Zwischen Rehlingen und Merzig haben wir eine neue, ungesicherte Unfallstelle. Kommt gut durch, jetzt mit Linkin Park in der Popnacht am frühen Sonntag. What I've Done.

0: Linkin Park in der Popnacht. What I've Done. Traurige Nachrichten vom Abend. Beim Christopher Street Day in Berlin ist ein Fahrzeug in eine Menschenmenge gefahren. Ein Mensch ist getötet worden, 16 weitere wurden verletzt, einige lebensgefährlich. Der Fahrer flüchtete zu Fuß, die Polizei fahndet immer noch nach dem Täter. ARD-Reporterin Helena Dähler aus Berlin fasst die aktuelle Lage für uns zusammen.
1: Am Berliner Tiergarten, nicht weit von der Hauptbühne des CSD am Brandenburger Tor entfernt, stehen unzählige Rettungswagen. Blaulicht erhellt eine abgesperrte Straßenkreuzung. Die Berliner Feuerwehr hat ein weißes Zelt aufgebaut, um Zeugen und Betroffene zu betreuen. Florian Naht, Pressesprecher der Polizei Berlin, zum mutmaßlichen Tathergang.
2: Kurz vor 22 Uhr ist hier offensichtlich der Fahrer eines weißen Pkw in den Grünanlagenbereich des großen Tiergartens eingefahren, hat auf dem Ahornsteig mehrere Personen erfasst, auch angefahren, dadurch schwer verletzt, ist dann gegen einen Baum geprallt, so stark, dass die Airbags ausgelöst haben, hat sich dann offenbar aus diesem Fahrzeug entfernt.
1: Der regierende Bürgermeister von Berlin, Kai Wegner, lobte die Einsatzkräfte, die den CSD mit mehreren hunderttausend Teilnehmenden den ganzen Tag über begleitet hatten und sich dann am späten Abend auf die schwierige Situation einstellen mussten.
3: Jetzt geht es darum, sicherlich die Lage zu analysieren, wie das passieren konnte, wo es vielleicht Schwachstellen gab im Sicherheitskonzept. Klar, ich sehe sie derzeit nicht. Aber das Wichtigste ist, dass wir jetzt den Täter oder die Täterin ermitteln.
1: Alfonso Pantisano, Berlins Queerbeauftragter, sprach um kurz nach Mitternacht davon, dass die Feiernden am Brandenburger Tor und auf der Partymeile nach der Tat schnell in Sicherheit gebracht wurden.
4: Die Evakuierung hat wirklich super funktioniert. Das ging sehr, sehr professionell. Natürlich waren wir erstmal alle im Schock. Die Menschen sind schnell den Anweisungen gefolgt.
1: Pantisano sprach von einem Trauertag für die queere Community. Bundeskanzler Friedrich Merz hat die Todesfahrt am CSD in Berlin als abscheuliche Tat verurteilt. Er stehe mit Bundesinnenminister Alexander Dobrindt im engsten Kontakt und werde von den Sicherheitsbehörden fortlaufend unterrichtet.
0: Ein Mensch wurde getötet, 16 weitere wurden teils schwer verletzt, nachdem am Abend ein Fahrzeug beim Christopher Street Day in Berlin in eine Menschenmenge gefahren ist. Sobald es Neues dazu gibt, erfahrt ihr es natürlich hier bei uns.
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mit I Knew You. Taylor Swift hier in der Popnacht. Und Vorsicht bitte auf der A4 Chemnitz Richtung Erfurt zwischen Gera Langenberg und Rüdersdorf. Hier ein defekter PKW, der für Behinderungen sorgt. Und aufpassen auch auf der A562 Abzweig Bonn-Süd, Bonn-Rheinaue, Bonn-Ost zwischen Bonn-Rheinaue und Bonn-Ramersdorf. Momentan Menschen auf der Fahrbahn. Kommt gut durch!

0: 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Clüso hier in der Popnacht und gleich Pop-Legende. Chaka Khan, die sorgt gerade mit einem Comeback-Album für Furore. Chaka Khan, darauf unter anderem zu hören Sia, aber auch Snoop Dogg. Boogies in My Soul heißt seine gemeinsame Single mit Chaka Khan. Die könnt ihr hier gleich aufdrehen zum Wachwerden oder Wachbleiben, je nachdem, was bei euch so ansteht heute. Und Chaka Khan hat in einem Interview jetzt gesagt, dass sie, obwohl sie so lange schon dieses Popgeschäft kennt und auch auf tausenden Bühnen wahrscheinlich gefühlt schon stand, immer noch manchmal Angst hat, rauszugehen, so eine Show abzuliefern, zu performen, weil in ihr drin immer noch so die Angst schlummert, auch nach all diesen Jahrzehnten, es nicht allen Leuten recht zu machen, dass irgendeiner sagt, jetzt habe ich so viel Geld ausgegeben, jetzt bin ich so weit gereist, jetzt macht die sowas da. Also sie ist immer noch so ein bisschen geplagt von Selbstzweifeln, aber ein wichtiger Mensch in ihrem Leben hat ihr folgenden Tipp mitgegeben für diese Situation.
1: You have to look at the people like an ocean. Like a large body of water. If you touch the ocean with your finger, you touch the entire ocean. And that's it singing, that's in anything. When you touch it, you touch it all.
0: Schön, oder? Du musst die Menschen wie ein Meer sehen, diese ganze Menschenmenge. Und wenn du es schaffst, mit deinem Finger oder quasi mit dem, was du tust, nur einen zu berühren, zack, dann gehen diese Kreise, dann weitet sich das auf alle auf. Und das lässt sich auf ganz, ganz viele Situationen im Leben übertragen. Chaka Khan, mit viel Lebensweisheit gesegnet. Und hier jetzt auch mit Snoop Dogg. Boogies in My Soul, neu in der Popnacht. Chaka Khan.

0: I Love Rock'n'Roll um ganz genau 14:30 an diesem frühen Sonntag.
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2: Heute sind verbreitet dichte Wolken in der Überzahl und zeitweise fällt Regen oder einige Schauer und einzelne Gewitter treten auf bei 19 bis 22 Grad. Dazu wird schwacher, später mäßiger und in Böen frischer Wind. Am Montag ist es bei Sonne und mal lockeren, mal kompakten Quellwolken trocken. Die Temperaturen erreichen 18 bis 23 Grad. Am Dienstag gibt es neben Sonnenschein zeitweise dichte Wolken und größtenteils bleibt es trocken bei 21 bis 28 Grad. Am Mittwoch geht es mit einer Mischung aus Sonne und Wolken weiter bei 28 bis 33 Grad.
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3: Vorsicht bitte in beiden Richtungen auf der A27 Bremerhaven-Bremen. Zwischen Bremerhaven über Seehäfen und Bremerhaven-Zentrum laufen Rehe. A27 Bremen Richtung Bremerhaven. Die Ausfahrt Bremen in Industriehäfen ist wegen Bauarbeiten bis zum 29. Juli gesperrt.
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0: Und hier ist die Popnacht mit Daniela Hipp. Guten Morgen.

0: Lick It. Aktueller Hit von Flo hier in der Popnacht. Na?
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0: 20 vor 3. Was nachts du denn da, lieber Andreas aus Kensingen? 07221 2011 Hotline direkt hier zu uns ins Studio für eure WhatsApps, Anrufe und Sprachnachrichten. Andreas, was nachts du denn da? Bei was erwischen wir dich? Warum bist du wach?
2: Nebenjob Taxifahrer, / Uberfahrer und jetzt auf dem Weg ins Bett.
0: Jetzt hast du Feierabend, Schicht im Schacht.
2: Genau.
0: Wie war dein Tag heute?
2: Die Schicht war doof, weil mein Auto kaputt gegangen ist, mein erstes.
0: Oh.
2: Warum, weiß man nicht. Musste dann tauschen und war ein wenig schwierig, weil viel los. Freiburg war Tote-Hosen-Konzert heute, war natürlich alles auf den Straßen.
0: Oh nein.
2: Und schwierig, sehr schwierig, aber ist jetzt dann doch noch irgendwie gut gegangen und ich freue mich jetzt aufs Bett.
0: Das glaube ich dir. Aber ist ein bisschen Geschäft wahrscheinlich auch durch die Lappen gegangen, oder? Wenn du da einen Autotausch noch machen musst und alle warten irgendwie.
2: Denke ich schon. Denke ich schon.
0: Wie sieht's morgen aus? Hast du da auch Schicht oder?
2: Nein, morgen keine Schicht. Morgen ist nur Wochenende.
0: Das ist doch auch schön. Und es ist ja ein schöner Sommertag. Was stellst du mit dem an? Hast du schon Pläne?
2: Erstmal ausschlafen, ganz gemütlich mit meiner Freundin frühstücken und dann eine schöne große Runde mit unseren zwei Hunden.

0: Wow, nur nach vorn. Das Motto der Toten Hosen in dieser Popnacht am frühen Sonntag. Und der Hosen-Frontman, der hat jetzt ein Jubiläums-Musik-Special angekündigt. Kurz vor Ladenschluss, kann man sagen, kehren die Toten Hosen nämlich wieder schön zurück zu ihren Punkrock-Wurzeln.
1: Hi, it's Campino of Die Toten Hosen. And we've been working out that next year in 2027, our band will be going for 45 years. Our friends Cocksparrow from London will be going 55 years. So that altogether makes 100 years of punk rock. We decided to play a big show in Düsseldorf together. And to celebrate this event properly, we decided to release a split single with brand new songs from both bands. And a great cover version of a song from The Clash. Gonna be great fun. So here we go.
0: Here we go. Also, die Hosen haben eine befreundete Band aus London, Cocksparrow. Die feiern 55-jähriges nächstes Jahr. Die Tosen 45 Jahre. Zusammengezählt ergibt das 100 Jahre Punkrock. Deshalb wird es ein schönes Konzert beider Bands in Düsseldorf geben. Natürlich keine Tickets mehr, aber es gibt auch gemeinsame Musik, die jetzt veröffentlicht wird. Und zu der könnt ihr schön abgehen, wenn ihr Bock habt.

bitte, da gibt es nochmal Aktuelles aus unserem Verkehrszentrum in der Popnacht. In beiden Richtungen auf der A23 Halde Hamburg zwischen Tornisch und Pinneberg Nord. Momentan Menschen auf der Fahrbahn. Und jetzt Aerosmith, Amazing.

entspannter Sound zum durch die Nacht cruisen von Fergie, Big Girls Don't Cry. Und wo seid ihr so unterwegs? 0721 2011, Hotline ins Studio. Falco, der spielt auch Taxifahrer heute Nacht. Ich hole gerade meine Mädels mit ihren Freunden vom Geburtstag ab. Liebe Grüße und gute Nacht an alle.

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1: Um 3 Uhr mit Cedric Bies. Die Polizei hat den Mann identifiziert, der am Abend ein Auto in eine Menschenmenge beim Christopher Street Day in Berlin gesteuert haben soll. Er sei weiter auf der Flucht. Bei dem Vorfall wurde ein Mensch getötet, 16 weitere wurden verletzt, teilweise lebensgefährlich. Tobias Mück aus Berlin mit Hintergründen.
2: Es werde noch nach weiteren verletzten Personen gesucht. Laut Polizei ist mutmaßlich ein Auto in den Berliner Tiergarten eingefahren. Vor Ort sind zahlreiche Rettungskräfte im Großeinsatz. Die Berliner Feuerwehr hat ein Zelt aufgebaut, in dem die Verletzten versorgt werden können. Wegen des Zwischenfalls ist die Abschlussveranstaltung am Brandenburger Tor am späten Abend plötzlich abgebrochen worden. Die Besucher wurden aufgefordert, den Bereich zu verlassen. Sie sollten dabei den Bereich um die Siegessäule und den Tiergarten meiden.
1: Die Berliner Polizei hat ein Hinweisportal eingerichtet. Wer etwas gesehen hat, kann sich dort melden. In Oppenau in Baden-Württemberg kämpfen Einsatzkräfte gegen einen großen Waldbrand. Rund 3000 Quadratmeter Waldfläche sollen betroffen sein, meldet die Feuerwehr. Bereiche der Innenstadt sind abgesperrt. Ein Feuerwehrsprecher hat im Gespräch mit der ARD von einer Chaoslage gesprochen. Auch ein Hubschrauber ist im Einsatz. Die Polizei bittet darum, das Gebiet weiträumig zu meiden. Ein Zeuge soll in der Nähe des betroffenen Gebiets mehrere Jugendliche gesehen haben. Die Polizei konnte die inzwischen finden. Sie prüft jetzt, ob die Jugendlichen den Brand mit Pyrotechnik verursacht haben könnten. Nach dem Absturz eines Kleinflugzeugs im Kreis Oldenburg haben die Rettungskräfte auch den zweiten Mann tot gefunden. Das hat ein Polizeisprecher gesagt. Stundenlang hatten Einsatzkräfte nach ihm gesucht. Das Flugzeug war in Bremen gestartet und am späten Vormittag in das Dach eines Einfamilienhauses gestürzt. Warum, ist weiter unklar. Die Bewohner waren zu dem Zeitpunkt nicht zu Hause. In Rio de Janeiro beginnt heute die Welt-AIDS-Konferenz. Sie ist das international wichtigste Treffen zu dem Thema. Es werden bis zu 10.000 Teilnehmende erwartet. Oliver Neuroth berichtet.
3: Die Welt-AIDS-Konferenz ist zum ersten Mal in Südamerika. Die Organisatoren wollen den Blick stärker auf den Kontinent und die Karibik richten. Die Konferenz steht in diesem Jahr unter dem Motto Rethink, Rebuild, Rise, also umdenken, umbauen, aufsteigen. Vertreter aus Wissenschaft, Politik und zivilgesellschaftlichen Organisationen kommen zusammen. Es geht um neue Forschungsansätze. Ein Thema sind zum Beispiel langwirksame HIV-Therapien. Aber es geht auch um die Finanzierung der weltweiten HIV-Bekämpfung, die Kürzung internationaler Hilfsprogramme. Vor allem die USA haben ihre Beiträge deutlich heruntergefahren.
1: Das Wetter, den Rest der Nacht ist es vor allem in der Mitte von Deutschland klar, höchstens mit ein paar lockeren Wolken. An den Alpen und im Norden kann es regnen. Dazu liegen die Temperaturen zwischen 18 und 11 Grad. Am Tag dann im Norden viele Wolken und Regenschauer, später auch Gewitter. Die kommen später auch südlich der Donau an. Von der Mitte bis in den Süden gibt es länger Sonne und Temperaturen bis zu maximal 31 Grad. Es ist jetzt 3.03 Uhr.
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4: Vorsicht bitte in beiden Richtungen auf der A27 Bremerhaven-Bremen. Zwischen Bremerhaven über Seehäfen und Bremerhaven-Zentrum laufen Rehe. A27 Bremen Richtung Bremerhaven. Die Ausfahrt Bremen-Industriehäfen ist wegen Bauarbeiten bis zum 29. Juli gesperrt. A281 Richtung Airportstadt. Zwischen Senator-Apel-Straße und Bremen-Neustadt bis 19 Uhr wegen Fahrbahnerneuerung gesperrt.
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5: Mit Daniela Hilf, schönen guten Morgen. Mit ordentlich Speed of Sound von Coldplay und auch ein paar American Girls an der Seite von Harry Styles geht's jetzt in den Sonntag rein.
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0: on the floor hier in der Popnacht um kurz nach drei.
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0: Was nachtst du denn da? Das ist die Frage auch heute Nacht. Was sind so eure nächtlichen Tätigkeiten, mit denen ihr uns in den Sonntag begleitet? Es ist heute der Tag auf jeden Fall nach dem großen Tote-Hosen-Konzert in Freiburg. Und da hat auch Simone eine Mission.
2: Morgen, liebe Daniela. Also wir sind gerade von den Toten Hosen weggefahren. Meine lieben Kollegen und ich, ca. 20 LKWs, wir haben das Equipment von den Toten Hosen geladen und sind mit denen auf Tour. War ein wunderschöner Tag und ja, in zwei Wochen geht's weiter. Eine gute Nacht, Daniela. Ciao, ciao. Grüße an alle Hörer.
0: Danke.

0: Hallo am frühen Sonntag. Hier ist die Popnacht.
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0: Ja, eure nächtlichen Tätigkeiten, die gebt ihr um kurz vor 3:30 gerne ab an unserer Studio-Hotline an der 07221 2011, ganz egal, ob per WhatsApp, Signal, Sprachnachricht oder auch Anruf. 07221 2011. Tarek aus Mülheim an der Ruhr, was geht bei dir?
2: Also ich war beim Kollegen, wir waren ein bisschen sitzen im Garten, ein bisschen Schrebergarten, sag ich mal, ne?
0: Chillen, grillen.
2: Wir haben uns ein bisschen da unterhalten. Ich habe ihn auch lange nicht gesehen gehabt. Das war ein Kollege von der Schulzeit noch. Und haben wir uns einen schönen Abend gemacht. Gegrillt war auch, aber danach war ein bisschen mehr so über alten Zeiten gesprochen.
0: Aha.
2: Und ja, Kaffee, Kuchen, Snacks.
0: Okay, musste alles weggefuttert werden und zack, auf einmal war es nach 3,
2: genau,
0: ne?
2: Ja, genau. Und morgen habe ich noch ein Fußballspiel, deswegen habe ich auch nicht so viel gegessen. Auf jeden Fall wollte ich sagen, ihr macht eine sehr gute Sendung und wünsche jedem eine ruhige Nacht.
0: Vielen Dank, das ist sehr nett.
2: Ich würde nur loswerden, dass ich jeden grüße, jeden Autofahrer, der um die Uhrzeit unterwegs ist. Einen schönen Sonntag euch.
0: Herzlichen Dank, Tarek.
2: Jo, alles Gute.

Vorsicht, bitte. Aktuelles aus unserem Verkehrszentrum für die A4 Aachen-Köln. Auf der Rodenkirchener Brücke steht momentan ein defektes Fahrzeug. Und aufpassen in beiden Richtungen auf der A61 Venlo-Mönchengladbach zwischen Nettetal und Süchteln. Da sind aktuell Menschen auf der Fahrbahn. Gute Fahrt euch.

0: of Sound, Coldplay hier in der Popnacht um ganz genau 3:30.
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2: Heute sind verbreitet dichte Wolken in der Überzahl und zeitweise fällt Regen oder einige Schauer und einzelne Gewitter treten auf bei 19 bis 22 Grad. Dazu wird schwacher, später mäßiger und in Böen frischer Wind. Am Montag ist es bei Sonne und mal lockeren, mal kompakten Quellwolken trocken. Die Temperaturen erreichen 18 bis 23 Grad. Am Dienstag gibt es neben Sonnenschein zeitweise dichte Wolken und größtenteils bleibt es trocken bei 21 bis 28 Grad. Am Mittwoch geht es mit einer Mischung aus Sonne und Wolken weiter bei 28 bis 33 Grad.
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3: A27 Bremen Richtung Bremerhaven. Die Ausfahrt Bremen Industriehäfen ist wegen Bauarbeiten bis zum 29. Juli gesperrt. A281 Richtung Airportstadt. Zwischen Senator Apelstraße und Bremen Neustadt bis 19 Uhr wegen Fahrbahnerneuerung gesperrt.
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0: Rein in den Sonntagmorgen jetzt mit The Bowser und Magnetic in der Popnacht mit Daniela Hilb. Schönen guten Morgen.

0: kann man nicht oft genug schreien. Freedom! Pharrell Williams hier in der Popnacht und gleich noch Tiffany Harris, Singer-Songwriterin aus Berlin mit einem extrem großen Benefit. Sie hat nämlich tatsächlich eine Stimme mit extrem hohem Wiedererkennungswert.
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0: Hier liegt sie tatsächlich auf einer Schafweide, kraut so ein Schaf und singt in Gedenken an Bonnie Tyler ihren großen Hit I Need a Hero, Tiffany Harris. Und bald singt sie auf ihrer ersten großen eigenen Solo-Headliner-Tour. Im November steht die an, die Healing Out Loud Tour. Ja, sie sieht Musik tatsächlich so als eine Art Therapieform, Tiffany Harris. Und mit dieser Tour, da kommt sie unter anderem für Termine, für Shows nach Frankfurt, Berlin, Köln und Hamburg. Gibt auch noch Tickets, Kostenpunkt um die 30 Euro für Tiffany Harris. Hier jetzt in der Popnacht mit Vertigo.

Tiffany Harris in der Popnacht. Vertigo und Vorsicht bitte auf der A562 Abzweig Bonn-Süd, Bonn-Ost Richtung Bonn-Rheinaue. In der Einfahrt Bonn-Ramersdorf läuft momentan ein Mensch auf der Fahrbahn. Vorsicht bitte. Und das gilt auch für die A81 Singen-Stuttgart zwischen Rottenburg und Herrenberg. Sorgt aktuell ein defektes Fahrzeug für Behinderungen. Kommt gut an!

0: Popnacht am Sonntagmorgen. Es ist gleich kurz vor vier. Nachdem am Rand des Christopher Street Days in Berlin ein Auto in eine Menschenmenge im Tiergarten gefahren ist, sucht die Polizei weiter nach dem mutmaßlichen Täter. Nach aktuellem Stand wurde ein Mensch getötet und mindestens 17 weitere verletzt, drei davon lebensgefährlich. Mittlerweile gibt es erste Infos zum mutmaßlichen Täter. ARD-Reporter Tobias Möck mit Einzelheiten.
1: Die Polizei hat einen mutmaßlichen Tatverdächtigen identifiziert. Wie ein Polizeisprecher in der Nacht sagte, handelt es sich um eine polizeibekannte Person.

0: Die aus dem islamistischen Milieu in Berlin stamme. Sie sei weiter flüchtig. Daher könne man auch noch nichts zu einem Motiv sagen. Laut Polizei gab es in der Nacht erste Durchsuchungen. Bekannt ist bisher, dass kurz vor 22 Uhr ein Autofahrer mit einem weißen Fahrzeug in den Berliner Tiergarten eingefahren ist. Auf einem großen Weg des Parks soll der Täter dann mehrere Personen angefahren oder umgefahren und dabei verletzt haben. Die Polizei bittet Zeugen um Mithilfe. Wer Fotos oder Videos zur Tat gemacht hat, soll sie über ein Hinweisportal zur Verfügung stellen. Für Angehörige hat die Polizei eine Personenauskunftsstelle eingerichtet. Berlins regierender Bürgermeister Kai Wegner verurteilte die Tat scharf. Er erklärte, es sei ein Angriff auf die freie und weltoffene Gesellschaft nach einem friedlichen und bunten Christopher Street Day. Jetzt müsse man analysieren, wie das habe passieren können und ob und wo es Schwachstellen im Sicherheitskonzept gegeben haben könnte. Der Queerbeauftragte in der Hauptstadt, Alfonso Pantisano, sprach von einem großen Trauertag für die queere Community. Er dankte den Einsatz- und Rettungskräften dafür, dass sie die Lage sehr schnell und professionell im Griff gehabt hätten. Bundeskanzler Friedrich Merz verurteilte die Tat als abscheulich. Ein Regierungssprecher erklärte, der Kanzler stehe in engstem Kontakt mit Bundesinnenminister Alexander Dobrindt.
1: Ein toter und mindestens 17 teils schwer verletzte Menschen. Das ist die tragische Bilanz, nachdem ein Auto am Abend auf dem CSD in Berlin in eine Menschenmenge gefahren ist. Sobald es neue Entwicklungen dazu gibt, erfahrt ihr das natürlich hier bei uns in der Popnacht.

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1: Um 4 Uhr mit Cedric Bies. Die Polizei hat den Mann identifiziert, der am Abend ein Auto in eine Menschenmenge am Christopher Street Day in Berlin gesteuert haben soll. Er sei polizeibekannt aus der islamistischen Szene und weiter auf der Flucht. Bei dem Vorfall wurde ein Mensch getötet, 16 weitere wurden verletzt, teilweise lebensgefährlich. Tobias Mück berichtet aus Berlin.
2: Bekannt ist bisher, dass kurz vor 22 Uhr ein Autofahrer mit einem weißen Fahrzeug in den Berliner Tiergarten eingefahren ist. Auf einem großen Weg des Parks soll der Täter dann mehrere Personen angefahren oder umgefahren und dabei verletzt haben. Die Polizei bittet Zeugen um Mithilfe. Wer Fotos oder Videos zur Tat gemacht hat, soll sie über ein Hinweisportal zur Verfügung stellen. Für Angehörige hat die Polizei eine Personenauskunftsstelle eingerichtet.
1: Die Hängepartie um die Zukunft von Patrick Schnieder als Bundesverkehrsminister sorgt weiter für Kritik, vor allem in der CDU. Der ehemalige CDU-Bundesminister Peter Altmaier schreibt bei X, der Umgang mit Schnieder mache ihn betroffen und wütend. Schnieders Bruder, der rheinland-pfälzische Ministerpräsident Gordon Schnieder, hat den Post kommentarlos geteilt. Bundeskanzler Merz will Schnieder offenbar als Verkehrsminister entlassen, hat das aber bisher nicht bestätigt und auch die Nachfolge noch nicht geregelt. In der italienischen Region Piemont ist bei Demonstrationen gegen die Alpenschnellfahrstrecke Turin-Lyon zu schweren Ausschreitungen gekommen. Die Behörden melden, dass mindestens 60 Polizisten verletzt worden sind. Schon seit Mitte der 90er Jahre gibt es Widerstand gegen den Streckenbau. Anna Giordano berichtet aus Italien.
3: Am traditionellen jährlichen Protestmarsch des sogenannten No-Tough-Bündnisses nahmen laut Veranstaltern rund 20.000 Menschen teil. Aus dem friedlichen Zug lösten sich dann mehrere hundert Vermummte, die das Baustellengelände sowie die dort stationierten Sicherheitskräfte mit Steinen, Feuerwerkskörpern und Molotow-Cocktails angriffen. Mehrere Polizeifahrzeuge wurden in Brand gesetzt. Die Polizei reagierte mit Wasserwerfern und Tränengas. Italiens Ministerpräsidentin Giorgia Meloni verurteilte die Ausschreitungen scharf. Staatspräsident Sergio Mattarella dankte den Polizisten für ihren Einsatz.
1: Die schweren Waldbrände im Südwesten von Frankreich haben jetzt auch Folgen für die Tour de France. Die letzte Etappe wird heute rund 44 Kilometer verkürzt, hat das französische Innenministerium entschieden. Die Sicherheitskräfte, die die Strecke der Schlussetappe hätten absichern sollen, werden gebraucht, um die Einsatzkräfte bei den Waldbränden zu unterstützen. Das Wetter. Zum Morgen hin gibt es an den Alpen und im Norden noch einige Regenschauer. Dazu liegen die Temperaturen zwischen 18 und 11 Grad. Am Tag dann im Norden weiter viele Wolken und Regenschauer, später auch Gewitter. Das Gleiche ist am Nachmittag auch südlich der Donau möglich. Von der Mitte bis in den Süden gibt es längere sonnige Phasen. Die Temperaturen steigen auf 20 bis 31 Grad. Es ist jetzt 4.03 Uhr.
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4: A281 Richtung Airportstadt. Zwischen Senator Apelstraße und Bremen Neustadt bis 19 Uhr wegen Fahrbahnerneuerung gesperrt. Die A281 Neustädter Hafen Richtung Airportstadt ist zwischen Bremenstrom und Bremen Neustädter Hafen bis 19 Uhr wegen Fahrbahnerneuerung gesperrt.
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6: Mit Daniela Hilb, guten Morgen am Sonntag. Einige arbeiten, andere fahren mit uns durch die Nacht. Und Andi aus Freudenstadt, der hat extra vorgeschlafen, um jetzt eine groß angelegte Allegorie auf die wahre Liebe, wie er schreibt, zu beackern. Es geht um einen altfranzösischen Rosenroman, um den altfranzösischen Rosenroman aus dem 13. Jahrhundert. Oha, das klingt noch nach ein paar Stunden Arbeit, Andi. Viel Erfolg dabei. Und noch mehr exotische Nachtaktivitäten schickt ihr uns gern an unsere Studio-Hotline, die 07221 2011.
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Neues in der Popnacht und da kommen noch ein paar Nachzügler aus unserem Verkehrszentrum. Vorsicht bitte auf der A3 Würzburg-Frankfurt zwischen Marktheidenfeld und Ruhrbrunn. Hier momentan Menschen auf der Fahrbahn und ein defektes Fahrzeug steht noch auf der B10 Geislingen Richtung Stuttgart zwischen B466 Süßen-Ost und B10 und Süßen-Süd. Hier bitte aufpassen. Behinderungen durch ein defektes Fahrzeug. Gute Fahrt!

0: Save My Soul. Bis Till für euren Sonntagmorgen hier in der Popnacht gleich 3:15.
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0: Ja, bitteschön. Was nachts ihr denn noch wach um diese Uhrzeit? Eure nächtlichen Tätigkeiten schickt ihr uns gerne an die 0722 1 2011. Das ist unsere Studio-Hotline für eure Sprachnachrichten, Mails oder auch WhatsApps und Signal-Nachrichten. Ihr könnt auch direkt anrufen, 0722 1 2011. Carola aus Aspen in Colorado, bei der ist es jetzt so kurz nach 8 am Abend und die gönnt sich heute mal richtig was.
2: Wir haben eine private Köchin da, die gerade für einige Freunde und mich auch Essen zaubert. Wir waren jetzt im Wald spazieren, wunderschön, mit ganz vielen Erdhörnchen. Und vor einigen Tagen hat uns sogar ein großes Schwarzbär hier besucht. Und wir verleben eine mega tolle Zeit mit wunderschönen Temperaturen, tollem Wetter. Und ja, jetzt haben wir uns auch gerade ein bisschen aufgehübscht und aufgefrischt und dann geht's jetzt gleich los zum Futtern. Ihr seid die Besten und ich höre euch immer, egal wo wir sind, bestes Radio around the world. Dankeschön, tschüss, macht genau weiter so.

Nochmal ein bisschen WM-Feeling von Shakira und Burna Boy. Die Die hier in der Popnacht. Und wir haben noch eine Mail ins Studio bekommen von Sandra und Sophia aus Kaiserslautern. Hey Daniela, wir sind gerade auf dem Weg nach Italien, nach Triest, in den Urlaub. Haben noch so an die 800 Kilometer vor uns. Und ich würde meinen Mann wahnsinnig gern mit seinem Lieblingslied überraschen, weil er uns nämlich so gut durch diese Nacht fährt. Es ist von Journey, Don't Stop Believin'. Da freuen sich, glaube ich, Sandra, ganz, ganz viele drüber. Von daher spielen wir ihm das doch jetzt. Und Vorsicht bitte für alle, die auch unterwegs sind auf der A7 Hannover-Kassel zwischen Rastatt-Hildesheimer Börde und Derneburg-Salzgitter. Behinderungen aktuell durch ein defektes Fahrzeug. Gute Fahrt allen durch die Nacht. 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

0: Sonntagmorgen, es ist Punkt 16:30.
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2: Heute sind verbreitet dichte Wolken in der Überzahl und zeitweise fällt Regen oder einige Schauer und einzelne Gewitter treten auf bei 19 bis 22 Grad. Dazu wird schwacher, später mäßiger und in Böen frischer Wind. Am Montag ist es bei Sonne und mal lockeren, mal kompakten Quellwolken trocken. Die Temperaturen erreichen 18 bis 23 Grad. Am Dienstag gibt es neben Sonnenschein zeitweise dichte Wolken und größtenteils bleibt es trocken bei 21 bis 28 Grad. Am Mittwoch geht es mit einer Mischung aus Sonne und Wolken weiter bei 28 bis 33 Grad.
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3: A27 Bremen Richtung Bremerhaven. Die Ausfahrt Bremen Industriehäfen ist wegen Bauarbeiten bis zum 29. Juli gesperrt. A281 Richtung Airportstadt. Zwischen Senator Apelstraße und Bremen Neustadt bis 19 Uhr wegen Fahrbahnerneuerung gesperrt.
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0: Moin Moin, hier ist die Popnacht am Sonntag mit Daniela Hilb. Hallo.

0: Song Together, erster großer Hit für Mark Amber. Hier in der Popnacht kurz nach 4:30. Simon Stäblein ist auch schon wach oder macht besser gesagt euch jetzt wach. Der ist inzwischen einer der besten Comedians Deutschlands. Er spielt auf jeden Fall bei der gleichnamigen Mixshow mit, ist aber auch solo unterwegs, tourt also schön durch die Gegend und das fällt ihm mittlerweile manchmal so ein bisschen schwer.
1: Ich habe auch gemerkt, Das Verreisen auch, ich bin jetzt 38 und ich will eigentlich gar nicht mehr so viel verreisen. Ist anstrengend auch. Wisst ihr, was mit 38 auch cool ist? Sitzen. So, ich muss irgendwie habe ich nicht mehr das Gefühl, ich muss die ganze Zeit irgendwo hin. So, ich kann doch auch einfach mal eine Doku über Italien gucken. Also wenn ich verreise, dann will ich es richtig machen und nicht diese Billigreise, wo du dann in so einem Ryanair-Flugzeug nach 7 Stunden völlig dehydriert von so einer Frau gefragt ist, wollen Sie einen Rubbel los? Und ich so, nee, ich hätte gern meine Würde zurück, wenn ich ehrlich sein soll. Wenn man arm verreist, ey, und die machen es einem auch nicht einfach, ne? Warum müssen wir alle im Flugzeug einmal durch die Business Class durchlaufen? Warum muss ich so einem Fettsack dabei zuschauen, wie er per Knopfdruck in die Liegeposition fährt und sie so einen Trüffelcracker reinschmeißt? Und mich anschaut und sich denkt, du Loser. Und dann musst du hin in diesen Geflügeltransporter rein, weißt du? Und nach 5 Stunden dein Essen aus so einer Aluschale rauspicken, weil du gar keinen Platz hast, deine Hände einzusetzen. Ist doch absolut unwürdig. Für mich ist Urlaub auch einfach nur hinlegen. Hinlegen und fressen. Bisschen Sport vielleicht, aber sonst will ich nichts machen. Wenn Leute mal kommen, wir sollen einen Abenteuerurlaub machen. Ich so, ich will liegen und keinen Tetanus. Können wir einfach nur irgendwo sein. Wir können doch mal fremde Kulturen kennenlernen. Ich so, wenn ich fremde Kulturen kennenlernen will, gehe ich bei mir in Penny. Also ich muss.
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0: Sonntagmorgen, kurz vor 5.
1: Was nachts ihr denn da?
0: Ja, die Frage nach euren nächtlichen Tätigkeiten an diesem frühen Sonntagmorgen. Die Antwort schickt ihr uns gern an unsere Studio-Hotline, an die 07221 2011. Da sind wir die ganze Nacht erreichbar. Werner aus Kinderbeuren in Rheinland-Pfalz ist auch noch wach. Er hat 11 Jahre lang in seiner Bäckerei sonntagmorgens aufgehabt. Heute, Werner, ist es aber das letzte Mal. Warum?
2: Die nehmen das hier nicht mehr an Sonntag. Das ist eigentlich ein sehr schönes Tal, nicht weit weg von der Mosel, aber ich stehe weiterhin jeden Sonntag in der Bäckerei. Ich habe ein Liefergeschäft. Ich ermögliche jeden Kunden hier bis Samstagabend 20 Uhr eine WhatsApp zu schicken und dann sonntags die Ware hier abzuholen.
0: Ach so, okay. Also das heißt so wirklich on demand quasi, nach Bedarf, ja?
2: Genau. Ich mache alles alleine. Ich produziere allein, ich verkaufe allein. Ich liefere allein.
0: Und wie kommst du denn allein richtig gut durch die Nacht? Also ohne, dass du irgendwann wirklich wegsackst?
2: Das Radio.
0: Schon. Das heißt, wir sorgen ein bisschen dafür, also, dass ja, du frisch und wach bleibst, ja?
2: Wenn ich abends um 8 Uhr in der Backstube gehe, ist das Erste das Radio einschalten.
0: Mhm.
2: Und dann geht's los.
0: Das ist doch schön. Das heißt, du bist bis in die Morgenstunden rein ein treuer Begleiter, auch heute.
2: Ja, bis um 6 und dann, wie gesagt, gehe ich in den Laden. Mach da meine täglichen Runden und dann mittags um 11 ist dann Feierabend. Eine schöne Nacht noch und dann wünsche ich euch einen schönen Sonntag.

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1: Um 5 Uhr mit Cedric Bies. Nach einem mutmaßlichen Anschlag auf den Christopher Street Day in Berlin mit einem Toten und vielen Verletzten ist der Schock nicht nur in der Hauptstadt groß. Die Polizei hat den Mann, der mit einem Auto in eine Menschenmenge gefahren sein soll, inzwischen identifiziert, aber noch nicht gefasst. Er soll polizeibekannt und aus der islamistischen Szene sein. Tobias Mück berichtet aus Berlin.
2: Berlins regierender Bürgermeister Kai Wegner verurteilte die Tat scharf. Er erklärte, es sei ein Angriff auf die freie und weltoffene Gesellschaft nach einem friedlichen und bunten Christopher Street Day. Jetzt müsse man analysieren, wie das habe passieren können und ob und wo es Schwachstellen im Sicherheitskonzept gegeben haben könnte. Der Queerbeauftragte in der Hauptstadt, Alfonso Pantisano, sprach von einem großen Trauertag für die queere Community. Bundeskanzler Friedrich Merz verurteilte die Tat als abscheulich.
1: In Oppenau in Baden-Württemberg mussten Einsatzkräfte in der Nacht einen großen Waldbrand löschen. Betroffen waren rund 3000 Quadratmeter Waldfläche, sagt die Feuerwehr. Inzwischen ist das Feuer fast komplett gelöscht. Vorher waren Bereiche der Innenstadt abgesperrt worden. Ein Feuerwehrsprecher hat im Gespräch mit der ARD von einer Chaoslage gesprochen. Auch ein Hubschrauber war im Einsatz. Die Polizei prüft, ob Jugendliche den Brand mit Pyrotechnik ausgelöst haben könnten. In Rio de Janeiro beginnt heute die Welt-AIDS-Konferenz. Sie ist das international wichtigste Treffen zu dem Thema. Es werden bis zu 10.000 Teilnehmende erwartet. Oliver Neuroth berichtet.
3: Die Welt-AIDS-Konferenz ist zum ersten Mal in Südamerika. Die Organisatoren wollen den Blick stärker auf den Kontinent und die Karibik richten. Die Konferenz steht in diesem Jahr unter dem Motto Rethink, Rebuild, Rise, also umdenken, umbauen, aufsteigen. Vertreter aus Wissenschaft, Politik und zivilgesellschaftlichen Organisationen kommen zusammen. Es geht um neue Forschungsansätze. Ein Thema sind zum Beispiel langwirksame HIV-Therapien. Aber es geht auch um die Finanzierung der weltweiten HIV-Bekämpfung, die Kürzung internationaler Hilfsprogramme. Vor allem die USA haben ihre Beiträge deutlich heruntergefahren.
1: Die US-Sängerin Katy Perry kritisiert die US-Regierung, weil die ungefragt einen ihrer Songs verwendet hat. Auf dem TikTok-Account des Weißen Hauses ist ein Clip mit Aufnahmen von Militärschlägen in Iran zu sehen, unterlegt mit dem Song Firework. Auf X schreibt Katy Perry, dass sie entsetzt und wütend sei. Sie habe dem nicht zugestimmt. Die US-Regierung wurde in der Vergangenheit schon mehrfach von Musikern kritisiert, nachdem deren Musik ungefragt genutzt worden war. Unter anderem von der Sängerin Sabrina Carpenter. Das waren die Nachrichten mit Cedric Bies. Das Wetter. Jetzt am Morgen kann es an den Alpen und im Norden regnen. Sonst ist es meistens trocken bei Temperaturen zwischen 18 und 11 Grad. Später dann im Norden weiter viele Wolken und Regenschauer und auch Gewitter. Das gleiche südlich der Donau. Bei Temperaturen von maximal dann 20 bis zu 31 Grad. Die Zeit 5.03 Uhr.
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4: A27 Bremen Richtung Bremerhaven. Die Ausfahrt Bremen Industriehäfen ist wegen Bauarbeiten bis zum 29. Juli gesperrt. A281 Richtung Airportstadt. Zwischen Senator Apelstraße und Bremen Neustadt bis 19 Uhr wegen Fahrbahnerneuerung gesperrt. Die A281 Neustädter Hafen Richtung Airportstadt ist zwischen Bremen Strom und Bremen Neustädter Hafen bis 19 Uhr wegen Fahrbahnerneuerung gesperrt.
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6: Mit Angela Hilf, schönen guten Morgen zusammen. Der letzte Sonntag in diesem Juli steht an. Was der so bringt, das gleiche bei uns in den nächsten 10 Minuten.
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0: Der große Mitsing-Smasher bei Konzerten von Miles Smith. Stargazing hier in der Popnacht. Sonntag, 26. Juli 2026, gleich 5:15. Wir schauen schon mal, was heute im Laufe des Tages noch so wichtig wird. Malte Dedecek aus unserem Popnacht-Aktuell-Team. Für alle, die Radsport lieben, wird es auf jeden Fall ein Abschied heute, denn es ist der letzte Tag der Tour de France.
1: Ja, die 21. Etappe endet in Paris. Wegen der schweren Waldbrände wird die Strecke um 44 Kilometer verkürzt, von 133 auf 89. Viele für die Sicherheit des Rennens eingesetzte Polizisten mussten in die von den Feuern betroffenen Gebiete verlegt werden, um da unter anderem die Evakuierung zu unterstützen. Start ist deshalb an der Ziellinie in Paris. Dafür drehen die Fahrer immerhin zwei zusätzliche Runden auf der Champs-Élysées, bevor es zum Rundkurs am Montmartre geht. In diesem Jahr geht erneut der Slowene Tadej Pogacar im gelben Trikot auf die Schlussetappe. Traditionell wird da der Gesamtführende eigentlich nicht mehr angegriffen.
0: Und noch ein wichtiges Sportevent geht zu Ende. Die Finals mit 24 Sportarten in Hannover. Mhm. Es beginnt aber eine große Konferenz in Brasilien. In Rio de Janeiro ist die Welt-AIDS-Konferenz. Das ist das international wichtigste Treffen zur AIDS-Bekämpfung.
1: Ja, rund 10.000 Menschen nehmen an dieser Konferenz teil. Die ist zum ersten Mal in Südamerika. Damit soll der Blick stärker auf den Kontinent gerichtet werden, denn Brasilien ist ein Vorreiter. Es gehörte zu den ersten Ländern, die HIV-Patienten kostenlos mit Medikamenten versorgt haben. Insgesamt geht es auf der Konferenz um viele wichtige Bereiche der AIDS-Bekämpfung. Es geht um Therapien und Medikamente, aber auch um die Finanzierung, denn bei vielen internationalen Hilfsprogrammen werden die Mittel gekürzt, seitdem vor allem die USA ihre Beiträge stark reduziert haben.
0: Und natürlich halten wir auch euch weiterhin über sämtliche aktuellen Themen auf dem Laufenden. Natürlich auch hier in der Popnacht.
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0: Ton, oder? Axl Rose am Sonntagmorgen in der Popnacht. Und jetzt Alain Frey. Der gehört zu den erfolgreichsten Schweizer Comedians. Er lebt seit Jahren in Deutschland. Und doch hat er eine ganz bestimmte Schweizer Eigenart auch hier nie abgelegt.
1: Ich bin schon sehr eingedeutscht, aber eine Sache habe ich immer noch, die kriege ich nie raus. Ich fluche immer in meiner Muttersprache. Ja, aber das ist so tief drin, man flucht immer in seiner Muttersprache. Sind wir ehrlich, Schweizerisch ist eine sehr coole Sprache, aber du bist nicht der krasste Typ, wenn du auf Schweizerdeutsch fluchst. Jo, lack mit am Zückerli.
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4: Sonntagmorgen, ist es 5:30.
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5: Das Wetter heute Nacht. In der Nacht zum Montag gibt es bei wechselnd bewölktem Himmel weitere Schauer, ganz vereinzelt auch von Blitz und Donner begleitet. Im Verlauf ist es auch mal öfter trocken und die Wolken lockern besser auf. Allerdings folgen schon bald von der Nordsee her weitere dicke Wolken mit einzelnen Schauern. Die Spanne der Tiefstwerte reicht von 16 Grad in Bremerhaven, über 14 Grad in Bremen bis 13 Grad in Upplenge.
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6: A27 Bremen Richtung Bremerhaven. Die Ausfahrt Bremen Industriehäfen ist wegen Bauarbeiten bis zum 29. Juli gesperrt. Die A281 Neustädter Hafen Richtung Airportstadt ist zwischen Bremen-Strom und Bremen-Neustädter Hafen bis 19 Uhr wegen Fahrbahnerneuerung gesperrt.
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4: Hier ist die Popnacht mit Daniela Hilb. Guten Morgen.

0: Bonjour am Sonntag, 20 vor 6. Und es gibt Aktuelles aus unserem Verkehrszentrum in der Popnacht von der A602 Trier-Longich zwischen Trier-Verteilerkreisen der Ausfahrt Trier-Ehrang. Da sind momentan Menschen auf der Fahrbahn. Bitte aufpassen und gut ankommen. Jetzt mit Lola Young. Ihren Song From Down Here spielen wir euch jetzt in unserer Popnacht Lyrics-Übersetzung.
1: Ich ziehe mein Geburtstagsoutfit an, dabei ist mein Geburtstag noch verdammt lange hin. Ich will dazugehören, will nicht unsichtbar werden. Ich klettere auf den Tisch, aber ich kann nicht tanzen. Versuche ein Gespräch anzufangen, weiß aber nicht wie. Das hier ist eigentlich mein Lieblingsort. Warum finde ich es hier so furchtbar? Ich vermisse hier unten das Gefühl, oben auf zu sein. Früher bin ich hier herumgeflogen, wenn auch nicht ganz lebendig, irgendwas dazwischen. Irgendwie gibt es kein Vor und auch kein Zurück. Kann ich noch jemanden zum Lachen bringen? Kann ich jemanden dazu bringen, zu bleiben? Auf dem Sofa zu sitzen, fühlt sich auf jeden Fall nicht richtig an. Jemand kommt zu mir rüber und versucht, mit mir ins Gespräch zu kommen. Aber das bin ich heute Abend nicht. Tut mir leid, Kumpel. And I know it's not right to long for parts of that life, but can I just reminisce tonight? Ich weiß, es ist nicht richtig, sich nach Teilen des alten Lebens zurückzusehnen. Aber darf ich heute Abend einfach in Erinnerungen schwelgen? Ich benehme mich meinem Alter entsprechend und schlage ein neues Kapitel auf. Aber es wäre sonst auch ein langweiliges Buch gewesen.

0: Morgen.
1: Och nö, lieber nicht. Da ist ja Montag dann, ne? Genießen wir vorher doch lieber den Sonntag. Hier mit Apache. In der Popnacht. Gleich ist 6:10. Und Vorsicht, hier kommt noch Aktuelles aus unserem Verkehrszentrum für die B54, B455 Bad Schwalbach-Mainz-Kastell zwischen Wiesbaden-Balthasar-Neumann-Straße und der A66 Anschlussstelle Wiesbaden-Erbenheim sind aktuell Menschen auf der Fahrbahn. Gute Fahrt euch.

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1: Heute sind den ganzen Tag dichte Wolken unterwegs und es kann auch immer wieder regnen. Manchmal gibt es auch Gewitter, das Ganze bei 20 bis 23 Grad. Kurzer Vergleich, jetzt gerade haben wir in Bremen 15 Grad, in Bremerhaven, Dangast und Wildeshausen 17 Grad. Der Wind weht schwach, ab dem Mittag mäßig und in Böen auch frisch. Das Ganze aus Südwest bis West heute.
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2: Mit Elke Küster, guten Morgen. Auto fährt bei CSD in Berlin in Menschenmenge. Waldbrände in Südeuropa sind weiter außer Kontrolle. Ermittlungen laufen nach Absturz von Kleinflugzeug in Ganderkesee. Das Wetter, viele Wolken mit Regen und einzelnen Gewittern bis 23 Grad. In der Nähe der Abschlusskundgebung zum Christopher Street Day in Berlin ist am späten Abend ein Auto in eine Menschenmenge gefahren. Mindestens eine Frau wurde getötet. Von 16 Verletzten schweben 3 in Lebensgefahr. Die Polizei hat einen mutmaßlichen Tatverdächtigen identifiziert. Aus Berlin Tobias Möck mit mehr.
3: Wie ein Polizeisprecher in der Nacht sagte, handelt es sich um eine polizeibekannte Person, die aus dem islamistischen Milieu in Berlin stamme. Sie sei weiter flüchtig. Bekannt ist bisher, dass kurz vor 22 Uhr ein Autofahrer mit einem weißen Fahrzeug in den Berliner Tiergarten eingefahren ist. Auf einem großen Weg des Parks soll der Täter dann mehrere Personen angefahren oder umgefahren und dabei verletzt haben. Die Polizei bittet Zeugen um Mithilfe. Wer Fotos oder Videos zur Tat gemacht hat, soll sie über ein Hinweisportal zur Verfügung stellen.
2: Bundeskanzler Friedrich Merz hat die Tat am Rande des CSD in Berlin als abscheulich verurteilt. Innenminister Alexander Dobrindt bot den Berliner Landesbehörden Unterstützung des Bundes an. Berlins regierender Bürgermeister Kai Wegner nannte die Tat einen Angriff auf unsere freie und weltoffene Gesellschaft. Jetzt müsse analysiert werden, ob und wo es Schwachstellen im Sicherheitskonzept des CSD gegeben habe. In Frankreich und Spanien sind wegen der Waldbrände mittlerweile etwa 260.000 Menschen in Sicherheit gebracht worden. Besonders kritisch ist die Lage nach wie vor im Südwesten Frankreichs in der Nähe von Bordeaux. Georg Wolf berichtet.
4: Im Departement Gironde mussten nach Angaben des Innenministeriums 167.000 Menschen ihre Häuser verlassen, darunter viele Urlauber. In der Gegend wurden bislang mehr als 19.000 Hektar von den Flammen erfasst und rund 100 Gebäude zerstört. In der Nacht haben die Behörden 55.000 weitere Menschen im Südwesten Frankreichs zur Evakuierung aufgefordert. Auch Spanien kämpft gegen zahlreiche Brände. Die Regierung rief für die Umgebung von Madrid den Notstand aus. Nahe Valencia kam bei einem Feuer ein Mensch ums Leben.
2: Nach dem Absturz eines Kleinflugzeugs gestern in Ganderkesee im Kreis Oldenburg laufen die Ermittlungen. Bei dem Unglück kamen die beiden Insassen der Maschine ums Leben. Laut Polizei 2 Männer aus Bremen, 65 und 77 Jahre alt. Thomas Starberg mit Einzelheiten.
5: Das Flugzeugwrack steckte im Dach fest. Erst als am späten Nachmittag ein Kran das Wrack geborgen hatte, fand die Feuerwehr das zweite Opfer auf den hinteren Sitzen. Der zerstörte Flieger wurde inzwischen abtransportiert. Die beiden Männer waren zuvor in Bremen gestartet, in Ganderkesee offenbar zwischengelandet. Kurz nach dem erneuten Start stürzte die Maschine ab. Wegen der Bergungsarbeiten wurden Häuser im Umkreis von 100 Metern vorübergehend evakuiert. Die Bewohner des zerstörten Hauses waren ersten Angaben zufolge im Urlaub. Das Haus sei unbewohnbar, der Schaden geht in die Hunderttausende.
2: Die Tour de France steht vor dem Abschluss. Der Führende der Gesamtwertung, Tadej Pogacar, geht heute mit 6,5 Minuten Vorsprung in die letzte Etappe nach Paris. Nur noch ein Sturz könnte seinen Sieg verhindern. Bei der vorletzten Etappe gestern kam der Slowene als Vierter ins Ziel. Gewonnen hat Richard Carapaz aus Ecuador. Das waren Nachrichten mit Elke Küster.
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1: Jetzt ist es 6:03, da sind die Straßen noch frei. Und Blitze habt ihr uns auch noch keine gemeldet. Falls ihr welche sehen solltet heute Morgen schon, gebt uns gerne Bescheid bei Bremen 4 unter 0421 246 666. Da könnt ihr gerne auch eine WhatsApp schicken, direkt hier ins Studio.
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1: Hallo zusammen, schönen Sonntagmorgen. Ich bin's, Malte Jansen. Tag zusammen.

Olivia Rodrigo auf Bremen 4, Drop Dead. Es ist Sonntagmorgen, 10 nach 6. Hier kommt gerade was Eiliges rein und zwar für die A1, Hamburg Richtung Bremen. Denn in Höhe Heidenau hat es einen Unfall gegeben. Die Unfallstelle konnte noch nicht abgesichert werden und es sind Menschen auf der Fahrbahn unterwegs. Also passt hier bitte gut auf.

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BTS auf Bremen 4 am Sonntagmorgen. Ihr seid schon wach, das freut mich sehr. Dann sende ich hier nicht so alleine vor mich hin, sondern dann weiß ich, dass mich auch Menschen hören heute Morgen schon. Es ist früh, es sind Ferien. Vielleicht nicht für alle von euch, aber trotzdem seid ihr schon wach. 6.17 Uhr haben wir es. Und jetzt für euch was Neues, und zwar von Topic zusammen mit Sängerin und Schauspielerin Becky G. Sorry Papi heißt die Nummer und hört sich so an.

0: Kiddo und alle Farben auf Bremen 4. Alright, um 7:01.
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0: Da sind die Straßen noch frei im Bremen 4-Land. Und Blitz habt ihr uns auch keine gemeldet. Falls ihr welche sehen solltet, 0421 246 666. Ich bin Malte Jansen, euch einen schönen Sonntag.

Moin zusammen, hier ist Bremen 4 am Sonntagmorgen. Jetzt gerade haben wir in Bremen 15 Grad, Nordholz 16, Bremerhaven und Otterndorf 17 Grad. Bis zu 23 sind heute maximal drin. Und das Ganze, ja, bei doch einigen Wolken, die ziehen heute durch und da kommt auch was raus, nämlich Regen immer wieder und teilweise auch Gewitter. Ja, macht euch trotzdem einen schönen Sonntag mit Bremen 4, gleich mit einem All-Time-Favorite von J-Lo und jetzt mit den Toten Hosen.

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1: Wir haben jetzt gerade in Bremen 15 Grad, Bremerhaven, Wildeshausen und Oldenburg 17 Grad. Heute sind den ganzen Tag dichte Wolken unterwegs. Es kann immer wieder regnen, manchmal gibt es auch Gewitter. Temperaturen heute allerhöchstens 20 bis 23 Grad. Das ist morgen genauso mit den Temperaturen auch bis zu 23 Grad. Aber morgen bleibt es trocken. Ein bisschen windig kann es morgen sein.
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2: Mit Elke Küster, guten Morgen. Auto fährt bei CSD in Berlin in Menschenmenge. Waldbrände in Südeuropa sind weiter außer Kontrolle. Ermittlungen laufen nach Absturz von Kleinflugzeug in Ganderkesee. Das Wetter, viele Wolken und Regen bis 23 Grad. In der Nähe der Abschlusskundgebung zum Christopher Street Day in Berlin ist am späten Abend ein Auto in eine Menschenmenge gefahren. Mindestens eine Frau wurde getötet. Von 16 Verletzten schweben 3 in Lebensgefahr. Die Polizei hat einen mutmaßlichen Tatverdächtigen identifiziert. Aus Berlin Tobias Möck mit mehr.
3: Wie ein Polizeisprecher in der Nacht sagte, handelt es sich um eine polizeibekannte Person, die aus dem islamistischen Milieu in Berlin stamme. Sie sei weiter flüchtig. Bekannt ist bisher, dass kurz vor 22 Uhr ein Autofahrer mit einem weißen Fahrzeug in den Berliner Tiergarten eingefahren ist. Auf einem großen Weg des Parks soll der Täter dann mehrere Personen angefahren oder umgefahren und dabei verletzt haben. Die Polizei bittet Zeugen um Mithilfe. Wer Fotos oder Videos zur Tat gemacht hat, soll sie über ein Hinweisportal zur Verfügung stellen.
2: Und gerade eben hat die Polizei in Berlin einen Fahndungsaufruf veröffentlicht. Mit einem Foto wird nach dem 21-jährigen Abdul B. gesucht. Die Behörden sprechen von einem Anschlagsverdacht. Bundeskanzler Friedrich Merz hat die Tat am Rande des CSD in Berlin als abscheulich verurteilt. Berlins regierender Bürgermeister Kai Wegner sagte, jetzt müsse analysiert werden, ob und wo es Schwachstellen im Sicherheitskonzept des CSD gegeben habe. In Frankreich und Spanien sind wegen der Waldbrände mittlerweile etwa 260.000 Menschen in Sicherheit gebracht worden. Besonders kritisch ist die Lage im Südwesten Frankreichs in der Nähe von Bordeaux. Georg Wolf berichtet.
4: Im Departement Gironde mussten nach Angaben des Innenministeriums 167.000 Menschen ihre Häuser verlassen, darunter viele Urlauber. In der Gegend wurden bislang mehr als 19.000 Hektar von den Flammen erfasst und rund 100 Gebäude zerstört. In der Nacht haben die Behörden 55.000 und weitere Menschen im Südwesten Frankreichs zur Evakuierung aufgefordert. Auch Spanien kämpft gegen zahlreiche Brände. Die Regierung rief für die Umgebung von Madrid den Notstand aus. Nahe Valencia kam bei einem Feuer ein Mensch ums Leben.
2: Nach dem Absturz eines Kleinflugzeugs gestern in Ganderkesee im Kreis Oldenburg laufen die Ermittlungen. Bei dem Unglück kamen die beiden Insassen der Maschine ums Leben. Laut Polizei 2 Männer aus Bremen, 65 und 77 Jahre alt. Thomas Stahlberg mit Einzelheiten.
5: Das Flugzeugwrack steckte im Dach fest. Erst als am späten Nachmittag ein Kran das Wrack geborgen hatte, fand die Feuerwehr das zweite Opfer auf den hinteren Sitzen. Der zerstörte Flieger wurde inzwischen abtransportiert. Die beiden Männer waren zuvor in Bremen gestartet, in Ganderkesee offenbar zwischengelandet. Kurz nach dem erneuten Start stürzte die Maschine ab. Wegen der Bergungsarbeiten wurden Häuser im Umkreis von 100 Metern vorübergehend evakuiert. Die Bewohner des zerstörten Hauses waren ersten Angaben zufolge im Urlaub. Das Haus sei unbewohnbar, der Schaden geht in die Hunderttausende.
2: Heute ist der jährliche Tag der Seenotretter. Die Deutsche Gesellschaft zur Rettung Schiffbrüchiger öffnet am Vormittag ihre gut 50 Rettungsstationen an Nord- und Ostsee. Zehntausende Besucherinnen und Besucher werden erwartet. Zum Beispiel in Bremerhaven und Cuxhaven zeigen die Seenotretter ihre Arbeit. Es geht auch darum, Spenden zu sammeln. Das waren Nachrichten mit Elke Küster.
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1: 7:03 ist es jetzt, da sind die Straßen noch frei. Und Blitze habt ihr uns auch noch keine gemeldet. Falls ihr heute die ersten Blitzer sehen solltet, gerne im Bescheid sagen bei Bremen 4. Die Nummer ist 0421 246 666.
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1: Habt eine gute Fahrt und habt vor allem einen schönen Start in den Sonntag mit Bremen 4 und jetzt mit Clean Bandit und Anne-Marie. Rockabye. Ich bin Malte Jansen. Hallo zusammen.

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Green Day auf Bremen 4 am Sonntagmorgen. Heute ist es ein bisschen schmuddelig draußen. Viel Regen heute. Immer wieder kann es Schauer geben zwischendurch. Teilweise auch Gewitter. Temperaturen bis 23 Grad. Morgen bleiben die Temperaturen ähnlich, auch so bis 23. Aber dazu bleibt es morgen meistens trocken. Und jetzt gucken wir uns mal so die Entwicklung der Temperaturen in der nächsten Woche an. Dienstag dann schon wieder bis 28 Grad. Mittwoch bis zu 33 Grad. Und Donnerstag, Leute, bis zu 36 Grad im Bremen-Vierland. Also das ist wirklich eine Menge. Das ist doch jetzt noch ganz angenehm, ne? Jetzt gerade so 15 bis 17 Grad draußen.

0: Alex Warren auf Bremen 4 Passenger um 8:01.
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0: Da sind die Straßen frei. Und Blitze habt ihr uns auch noch keine gemeldet heute Morgen. Falls ihr irgendwo einen Blitzer seht, dann könnt ihr uns gerne Bescheid sagen unter 0421 246 666. Denn das ist die Nummer von Bremen 4. Ich bin Malte Jansen, hab gleich Tempa City für euch und jetzt Sabrina Carpenter mit Espresso. Nein.

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Wäre schön, wenn ihr dranbleibt und jetzt weiter Bremen 4 hört. Katy Perry jetzt für euch. Watch it burn.

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1: Wir haben jetzt gerade in Bremen, Bremerhaven und Oldenburg 16 Grad, in Diepholz und Kirchlinteln 17. Heute geht es rauf auf maximal 23 Grad. Dazu gibt es doch einiges an Regen und es kann teilweise auch Gewitter geben. Das sieht morgen anders aus. Morgen bleibt es meistens trocken, aber morgen sind die Temperaturen ähnlich. Auch maximal 23 Grad morgen zum Start in die neue Woche.
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1: Mit Sabrina Prinzen-Ferreira. Am Rande des CSD in Berlin hat es einen tödlichen Zwischenfall gegeben.
2: Ja, dort ist ein Fahrzeug in eine Menschengruppe gefahren. Dann sorgt ein Brand bei Bremervörde zurzeit für Behinderungen und Werder Bremen beendet das Trainingslager im Zillertal. In Berlin hat es offenbar einen Anschlag auf den Christopher Street Day gegeben. Gestern Abend ist ein Fahrzeug in eine Menschengruppe im Tiergarten gefahren. Wie die Polizei mitteilte, wurde eine Frau getötet. Steve Neuwirth mit den Einzelheiten.
3: Der Verdächtige ist laut Polizei weiter auf der Flucht. Nach dpa-Informationen hat der 21-jährige Familie in Berlin und wurde erst im Mai 2026 aus dem Jugendarrest entlassen. In der Nacht habe es in diesem Zusammenhang erste Durchsuchungen gegeben. Derzeit wird noch ermittelt, ob es eine zweite Tatphase nach der tödlichen Fahrt gab. Im Raum steht nach Angaben eines Polizeisprechers, ob der Verdächtige Menschen mit Stichwaffen verletzt hat. Die Polizei prüft entsprechende Zeugenaussagen.
2: Der mutmaßliche Angriff in Berlin hat Entsetzen ausgelöst. Kanzler Friedrich Merz verurteilte die Tat als abscheulich. Berlins regierender Bürgermeister Kai Wegener sprach von einem Angriff auf unsere freie und weltoffene Gesellschaft. Bundesinnenminister Alexander Dobrindt bot den Berliner Landesbehörden die Unterstützung des Bundes an. Bei Bremervörde an der B74 sorgt ein größerer Brand gerade für Behinderungen. Auf einer Wiese bei einem Reiterhof brennen etwa 500 Strohballen, so die Feuerwehr. Rund 90 Einsatzkräfte versuchen seit etwa 4 Uhr den Brand zu löschen. Wegen der starken Rauchentwicklung werden Anwohner gebeten, Fenster und Türen geschlossen zu halten. Für Fußball-Bundesligist Werder Bremen endet heute das Trainingslager im Zillertal. Die Verantwortlichen ziehen ein positives Fazit, auch weil es einen Sieg im zweiten Testspiel gab. Aus Zell am Ziller berichtet Olaf Rathje.
4: Mit 2 Siegen im Gepäck tritt Werder die Rückreise nach Bremen an. Nach dem 2:0-Sieg gegen den japanischen Erstligisten Fagiano Okayama gab es zum Abschluss auch gegen Zweitligist VfL Bochum einen 2:0-Erfolg. Die Tore für die Bremer erzielten dieses Mal die Nachwuchsstürmer Paul Erefbenaji und Salim Musa. Trainer Daniel Kuhn zog anschließend ein insgesamt positives Fazit des 6-tägigen Trainingslagers im Zillertal. 5 Wochen vor dem Bundesligastart sieht er sein Team auf dem richtigen Weg.
2: Und das waren die 4 News mit Sabrina Prinzen-Ferreira.
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1: Staus haben wir noch keine um 8:03, aber ihr habt es gerade schon bei Sabrina in den 4 News gehört. Es gibt einen Großbrand in Bremervörde, da brennen Strohballen auf einer Wiese. Deswegen hier die Gefahreninfo nochmal in Ruhe. In Bremervörde und im Bereich der B74 in Richtung Elm kommt es durch einen Feuerwehreinsatz mit starker Rauchentwicklung zu Sichtbehinderungen und dem Ausstoß von Brandgasen. Schließt bitte Fenster und Türen und schaltet Lüftungen und Klimaanlagen ab und meidet das betroffene Gebiet. Blitze habt ihr uns heute Morgen noch keine gemeldet. Falls ihr welche sehen solltet, gerne im Bescheid sagen bei Bremen 4 0421 246 666. Danke euch und kommt gut über.
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1: Sonntagmorgen, 8:15, beste Zeit der Woche, denn jetzt geht Zebra 4 los. Ich freue mich sehr. Cool, dass ihr dabei seid. Hier ist Malte Jansen. Moin.
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Ja, heute Morgen und auch heute im Laufe des Tages gibt es ein bisschen Schiedwetter. Ziemlich viele Wolken, Regen dazwischen, teilweise auch mal Gewitter. Also gut, dagegen kann man sich anziehen. Aber ab morgen geht es dann auch wieder langsam nach oben, auch mit den Temperaturen. Morgen ähnlich wie heute, 23 Grad, aber es bleibt morgen trocken. Aber im Laufe der nächsten Woche dann teilweise auch über 30 Grad. Vielleicht kann man draußen dann noch ein Picknick machen. Das ist ja eine feine Sache, so ein Picknick, ne? Das gibt's auch schon sehr lange. Man nimmt sich was zu essen und zu trinken mit und setzt sich irgendwo auf eine Decke. Früher haben die Menschen in England sogar alles dabei gehabt, was man braucht, um draußen Tee zu kochen. Das ist heute einfacher. Gibt ja Thermoskannen, ne? Die halten das alles schön warm. Ich war als Kind oft in England und die Familie, bei der ich damals immer war, die hat immer, jeden Tag um 5 Uhr nachmittags Tee getrunken. Typisch englisch. Auch wenn wir gerade mit dem Auto unterwegs waren irgendwo, da wurde wirklich immer pünktlich um 17 Uhr irgendwo angehalten. Die hatten immer eine Decke und so kleine Campingstühle im Kofferraum und natürlich die Thermoskannen mit Tee. Dann wurde rechts rangefahren, oder links, ist ja Linksverkehr, und da wurde Tea Time gemacht. Da wurde immer Tee getrunken, kleines Picknick dazu mit ein paar Keksen und so. Also Picknick, muss ich sagen, ist wirklich eine feine Sache. Und ab morgen ist das Wetter wahrscheinlich so, dass ihr das auch wieder machen könnt. Viel Spaß dabei. 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

0: Let's go. Hier ist Zebra 4 auf Bremen 4, es ist 8.21 Uhr.
1: Seenotrettungskreuzer Anneliese Kramer, hier ist die Rettungsleitstelle See. Segeljacht ruft Mayday, bei Tonne EN1 auf Grund gelaufen.
0: Ja, das war so ein typischer Notruf, wie er bei der DGZS eingeht, der Deutschen Gesellschaft zur Rettung Schiffbrüchiger. Es gibt in der ARD Mediathek auch eine super Doku, bei der ihr die Seenotretter bei der Arbeit sehen könnt, in Nord- und Ostsee. Die machen einen total wichtigen Job, finanziert durch Spenden, die fahren immer raus, egal welches Wetter, immer wenn draußen auf See jemand in Not ist, dann sind die da. Und heute ist ein ganz besonderer Tag, denn heute ist Tag der Seenotretter. Da könnt ihr selbst mal einen Blick hinter die Kulissen werfen. Auf ganz vielen Stationen der DGZS ist heute Tag der offenen Tür, zum Beispiel auch in Bremerhaven, Cuxhaven und Wilhelmshaven. Da könnt ihr sogar an Bord der Seenotrettungskreuzer gehen und euch da umgucken. Und natürlich könnt ihr auch mit den Seenotrettern schnacken, denn die haben immer viel zu erzählen von ihren Einsätzen.
2: Ein spektakulärer Fall war, wenn man jetzt hier im Schifffahrtsmuseum unter die Decke guckt, da hängt ein Walfischskelett. Und das war einer mit meiner ersten Einsätze, die ich gefahren habe, einen toten Wal im Wurster Arm einzufangen und den hier nach Bremerhaven zu verschleppen. Und der zweite spektakuläre Einsatz war, wie damals der Unfall war, mit der Fuhrmann Steffens, wo ein Kollege aus dem Bord gegangen ist, wo wir mit rausgegangen sind. Während der Suche nach ihm ist uns diese Yacht, die Fuhrmann Steffens im Anhang hatte, entgegengetrieben. Und die haben wir dann so bei 6 Meter hohen Wellen eingefangen.
0: Fuhrmann Ulrich Fader war das vom Seenotrettungskreuzer Theo Fischer. Der ist gerade in Bremerhaven stationiert. Den Kreuzer könnt ihr euch heute auch angucken an der Seebäderkaje. Aber auch die Stationen Cuxhaven und Wilhelmshaven machen mit. Heute beim Tag der Seenotretter. Das ist das für die ganze Familie. Also viel Spaß. Das Wetter ist ja auch ganz gut dafür. 8.23 Uhr.

0: Tom Walker auf Bremen 4. Echoes um 8:58.
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0: Da haben wir keine Staus im Moment, aber noch die Gefahreninfo für Niedersachsen. In Bremervörde und im Bereich der B74 in Richtung Elm brennt es. Es gibt starke Rauchentwicklung und Brandgase werden ausgestoßen. Schließt bitte Fenster und Türen und schaltet Lüftungen und Klimaanlagen ab. Es gibt auch Sichtbehinderungen, da brennen nämlich Strohballen auf einer Wiese. Wenn es geht, macht einen großen Bogen um das Gebiet. Blitze habt ihr uns noch keine gemeldet. Wenn ihr welche sehen solltet irgendwo oder eure Eltern, dann ruft uns gerne an 0421 246 666. Denn das ist die Nummer von Bremen 4.
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0: Und ich bin Malte Jansen. Hallo zusammen und einen schicken Sonntag.
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0: Deutschland hat einen neuen Bundestrainer und die meisten von euch kannten ihn ja schon vorher, Jürgen Klopp.
1: Ich war noch nie ein Trainer, der einfach nur vorbeikommt und die Jungs durchbewegt und dann nach Hause fährt, wenn das Training rum ist. Ich habe mich schon immer gekümmert um Dinge, die im Verein abgelaufen sind. Jetzt ist es ein Verband, es ist ein Land. Alle, die Fußballfans sind und die das interessiert, denen fühle ich mich verpflichtet. Und das bedeutet, den Job so gut wie möglich zu machen.
0: Und alle, die sich irgendwie für Fußball interessieren, haben ja in den letzten Tagen schon über den neuen Bundestrainer geredet, ne? Auch bei Werder Bremen natürlich. Clemens Fritz, der Geschäftsführer Fußball, freut sich über Jürgen Klopp.
2: Er ist jemand, der begeistern kann, der eine Nation begeistern kann. Er ist ein Aushängeschild des deutschen Fußballs und ich kann nur sagen, ich begrüße es, dass Jürgen Klopp jetzt unser Bundestrainer ist.
0: Falls ihr euch fragt, wann hat denn Jürgen Klopp sein erstes Spiel als Bundestrainer, kann ich euch sagen, es ist am 24. September. Da spielt die deutsche Männerfußballnationalmannschaft gegen die Niederlande und dann zum ersten Mal für Deutschland an der Seitenlinie Jürgen Klopp. Bin sehr gespannt. Hier ist Zebra 4, 8:38 Uhr. We'll be right back.

0: Vorsicht bitte, 8.41 Uhr, und zwar Vorsicht im Kreis Osterholz. Auf der Lilienthaler Allee in Höhe Lilienthal sind Menschen auf der Fahrbahn. Gut aufpassen bitte.
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0: Es wird ja nächste Woche wieder ganz schön heiß. Mittwoch, ab Mittwoch sogar wieder über 30 Grad. Da kommt man richtig ins Schwitzen. Einfach so. Manchmal sogar auch nachts. Das kommt bei uns ja nicht so oft vor, ne? Aber es gibt da einen Ort in Australien, da ist es so heiß, dass die Einwohnerinnen und Einwohner sich echt was haben einfallen lassen. Kinderreporterin Lina erzählt euch die Geschichte dazu.
1: Wusstest du, dass es Orte gibt, wo es so heiß ist, dass man das draußen kaum aushalten kann? Coober Pedy in Südaustralien ist eine Stadt. Da ist das so. Sehr, sehr heiß. Da gibt es keine Bäume, viel Sand und im Sommer sind die Temperaturen locker um 35 Grad hoch. Aber auch fast 50. Könnte man sagen, zieht doch woanders hin. Aber in Coober Pedy, da gibt es die allermeisten Opale der Welt. Das sind sehr hübsche Schmucksteine, die meistens in vielen verschiedenen Farben funkeln. Sehr begehrt. Die alten Römer fanden die noch besser als Diamanten. Und weil die Einwohner von Coober Pedy nicht weg wollen von ihren Opalminen, haben sie einfach große Teile ihrer Stadt in die Erde verlegt. Da gibt's ein Motel, eine Kirche, Wohnungen und Läden. Und da ist es dann viel kühler als oben. Schlaue Idee.
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0: Es ist 9:05, ihr hört Zebra 4 auf Bremen 4. Hallo zusammen.
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1: Heute geht's rauf so auf 20 bis 23 Grad allerhöchstens. Dazu viele Wolken und auch einiges an Regen, der heute runterkommt. Es kann auch zwischendurch mal Gewitter geben. Morgen ist das Wetter ähnlich wie heute. Es gibt Wolken, Temperaturen bis 23 Grad, aber morgen bleibt es trocken. Und dann am Dienstag bis zu 28 Grad und ab Mittwoch über 30 Grad.
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1: Mit Sabrina Prinzen-Ferreira. Am Rande des CSD in Berlin ist ein Fahrzeug in eine Menschengruppe gefahren.
2: Und dabei ist eine Frau getötet worden und 16 Menschen verletzt. Dann kämpfen Spanien und Frankreich weiter gegen die massiven Waldbrände. Und Ermittler sind dabei, die Ursache für den Absturz eines Kleinflugzeugs in Ganderkesee herauszufinden. Nach dem mutmaßlichen Anschlag auf den Christopher Street Day in Berlin mit einer Toten fahndet die Polizei nach einem 21-jährigen Islamisten. Er soll mit einem Fahrzeug in eine Menschengruppe gefahren sein. Aus Berlin Sebastian Schöbel.
3: Die Polizei durchsuchte noch in der Nacht mit Spezialkräften eine Wohnung in Schöneberg. Es gab allerdings keine Festnahme. Unklar ist auch noch, ob der Täter nach dem mutmaßlichen Anschlag Menschen mit einer Waffe angegriffen hat. Augenzeugen hatten von Stichverletzungen berichtet. Die Polizei hat im Netz ein Hinweisportal eingerichtet und bittet um Handyvideos oder weitere Informationen aus der Nacht. Bei dem Anschlag wurde eine Besucherin des CSD getötet. 16 weitere Personen wurden zum Teil lebensgefährlich verletzt.
2: Kanzler Friedrich Merz hat den mutmaßlichen Anschlag auf den CSD in Berlin verurteilt. Es sei eine abscheuliche Tat und ein Angriff auf unsere Gesellschaft, schrieb Merz auf X. Ähnlich äußerte sich Bundesinnenminister Alexander Dobrindt. Er bot den Berliner Landesbehörden Unterstützung an. In Spanien und Frankreich sind die Waldbrände nach wie vor außer Kontrolle. Nach Behördenangaben haben sich zwei Feuer westlich der spanischen Hauptstadt Madrid zu einem Großfeuer zusammengeschlossen und bedrohen mehrere Ortschaften. An der französischen Atlantikküste mussten 55.000 Menschen ihre Häuser und Wohnungen verlassen. Inzwischen rückt der Brand näher ran an den Großraum Bordeaux. Von dort berichtet Kai Rienecker.
4: Starker Brandgeruch liegt über einem Großteil der Stadt. Das Feuer hat mittlerweile eine Fläche von über 40.000 Hektar verbrannt. Das ist mehr als die Brandfläche des gesamten letzten Jahres in Frankreich. Über 200.000 Menschen wurden in der Region bereits in Sicherheit gebracht von den Behörden. Der französische Innenminister Nunez sprach von der größten zivilen Evakuierungsoperation, die Frankreich außerhalb von kriegerischen Konflikten bisher gekannt habe.
2: Einen Tag nach dem Absturz eines Kleinflugzeugs in Ganderkesee laufen die Ermittlungen zur Unglücksursache. Die beiden Insassen der Maschine kamen bei dem Absturz in ein Einfamilienhaus ums Leben. Nach Angaben der Polizei handelt es sich um einen 65-jährigen und um einen 27-jährigen Mann aus Bremen. Die Hausbewohner waren zum Unglückszeitpunkt nicht zu Hause. Und das waren die 4 News mit Sabrina Prinzen-Ferreira.
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1: Wir haben es jetzt gleich 9:03. Da gibt es keine Staus im Moment, aber eben noch diese Gefahreninfo für Niedersachsen. Und zwar in Bremervörde und im Bereich der B74 in Richtung Elm läuft ein Feuerwehreinsatz. Und wegen des großen Brandes von Strohballen auf einer Wiese gibt es starke Rauchentwicklung und es werden Brandgase ausgestoßen. Schließt bitte Fenster und Türen und schaltet Lüftungen und Klimaanlagen ab. Es gibt auch Sichtbehinderungen. Wenn es geht, meidet am besten dieses betroffene Gebiet. Blitze habt ihr uns heute Morgen noch keine gemeldet.
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1: Kommt gut in diesen Sonntag, ich bin Malte Jansen. Hallo zusammen und gleich geht's nochmal kurz ins Mittelalter.
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10 nach 9, Vorsicht bitte auf der A1, Bremen Richtung Osnabrück. Zwischen Wildeshausen West und Dreieck Ahlhorner Heide liegt eine Radkappe. Gut aufpassen bitte. Und bitte auch Vorsicht auf der A352 in Richtung A7. Zwischen Langenhagen, Kaltenweide und Dreieck Hannover Nord ist eine ungesicherte Unfallstelle im Baustellenbereich.

0: Moin zusammen, hier ist Zebra 4. Es ist gleich 8:45.
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0: Honigbart, Funkenschläger und Melle, die Nordfrau. Das waren meine Gäste hier in Zebra 4 am letzten Sonntag. Die beiden haben viel Spannendes über das Mittelalter erzählt, wie die Menschen da gelebt haben und so. Und auch über einen Mittelaltermarkt, der in diesem Wochenende im Bremen-Vierland stattfindet. Das fanden auch Tilda, Carla, Lotti und Tole total spannend und sind für euch hingefahren.
2: Wir sind heute in Bassum beim Bovelmarkt und das ist ein Mittelaltermarkt. Den testen wir heute für euch.
3: Und wollen herausfinden, ob es sich noch lohnt, dahin zu fahren.
2: Ihr könnt den bis heute Abend noch besuchen. Hier sind überall Zelte aus dem Mittelalter und verkleidete Leute.
3: Es riecht nach Feuer.
2: Und alles ist hier irgendwie aus Holz gemacht. Sieht total altmodisch, aber gleichzeitig auch gemütlich aus. Und hier sind auch Kinder. Warum bist du hier? Was ist so cool an diesem Markt?
4: Ja, das Kämpfen mit Schwertern und so.
5: Weil es hier einfach schön ist, weil alle so mittelalterlich verkleidet sind.
6: Ich war hier schon öfter. Ist jetzt mein, weiß ich nicht, bestimmt 10. Jahr, wo ich hier bin. Es macht jedes Mal richtig Spaß. Einfach die ganze Zeit dieses Jubel. Wenn irgendjemand einen Kampf gewinnt. Manchmal sind hier Schwertkämpfe. Oder es gibt auch so hier das mit den Strohsäcken, wo man sich vom Balken runterwirft. Wenn da einer gewinnt, da wird natürlich auch gejubelt. Also es gibt hier einen sehr großen Bereich für Kinder, die Zwergenwiese heißt das. Wo auch zum Beispiel hinten ist ja auch gerade eine Sängerin, die auftritt für Kinder. Wo man spielen kann. Es gibt Axtwerfen, es gibt Bogenschießen.
7: Ich mag ziemlich gern Ohrringe und Schmuck. Ich finde cool, dass die das im Mittelalter so getragen haben. Und heute tragen die halt andere Sachen, so einen Schmuck.
2: Sie verkaufen hier ja Mittelalter-Schmuck. Was ist so besonders daran?
8: Wir haben hier frühmittelalterlichen Schmuck, der zum Beispiel von den Wikingern getragen wurde, aber auch von den Rus. Da gehören die verschiedensten Glasperlen zu, die wir hier haben. Glasperlen wurden aber nicht nur als Schmuck getragen, sondern waren zum Beispiel auch Währung, also quasi eine Form von Geld, was man als Tauschgeschäft nutzen konnte.
9: Wie trägt man die denn als Schmuck?
8: Als Kette oder man kann sie halt als Armband oder an anderen Kleidungsstücken festgenäht tragen. Hier könnt ihr es sehen, hier haben wir die Perlen an einem Mantel angenäht als Saum.
2: Da sind ganz viele bunte Perlen an dem Mantel dran. Und der wäre jetzt im Mittelalter so wertvoll?
8: Ja, der wäre richtig wertvoll. Das ist ein Zeichen für Luxus und für finanziellen Reichtum.
0: Oha, so klingt es auf dem Bovelmarkt in Bassum. Der läuft noch bis heute Abend 19 Uhr. Und wie das Urteil unserer Kinderreporterinnen ausfällt, das hört ihr gleich hier in Zebra 4.

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0: Auf dem mittelalterlichen Bovelmarkt in Bassum könnt ihr heute noch bis heute Abend erleben, wie Menschen vor über 500 Jahren gelebt haben. Auch hier bei uns im Bremen-Vierland, wie das damals so aussah. Da gibt es Ritterwettkämpfe auf dem Markt, Bogenschießen, mittelalterliche Aufführungen und vieles, vieles mehr. Auch eine Zwergenwiese mit vielen Aktionen für Kinder. Übrigens, wenn man unter 16 Jahre alt ist, muss man keinen Eintritt zahlen. Tilda, Lotti, Carla und Tole aus unserem Kinderreporter-Team waren schon da und haben festgestellt, da sind auch ganz schön viele mittelalterlich gekleidet, mit schicken Gewändern und so.
1: Hier ist einer, der hat eine rot-gelbe Uniform. Was sind Sie?
2: Ich gehöre zu den Gauklern und wenn man bei der Schatzsuche alle Stempel gesammelt hat, dann kann man bei uns hier in die Schatzkiste greifen. Da sind Süßigkeiten und kleine Spielsachen drin, Anstecker.
1: Für Kinder, die alle Stempel sammeln?
2: Genau.
1: Was müssen die machen?
2: Am Eingang gibt es so ein Heft, da muss man verschiedene Stationen finden und sich einen Stempel holen.
3: Und Sie sind jetzt ein Gaukler. Was ist ein Gaukler?
2: Gaukler sind eigentlich so Schausteller, lustige Leute, sowas wie Clowns, Mittelalter-Clowns.
1: Dann erzählen Sie mal einen Witz.
2: Ein Witz? Kommt ein Pferd in den Blumenladen und sagt, haben Sie Margeriten?
3: Hier kann man auch Armbrust schießen.
1: Hier sind zwei Jungs, die machen das. Darf ich auch mal?
3: Gerne.
1: So, ich habe jetzt eine kleine Armbrust in der Hand. Aus Holz und mit einem Seil dran. Und jetzt nehme ich einen Saugnapfeil. Und jetzt sind vor mir drei bunte Holzdrachen. Einen versuche ich jetzt zu treffen. Und ich ziele. Oh.
3: Tilda übt hier noch weiter und ihr habt Zeit, noch herzukommen. Zum Bovelmarkt in Bassum.
1: Wir finden.
4: Lohnt sich!
0: Das klingt doch richtig gut und ihr könnt heute noch bis 19 Uhr vorbeikommen, solange läuft nämlich der Bovelmarkt heute in Bassum an der Freudenburg.
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1: Wir haben es jetzt eine Minute nach 9:30, da gibt es noch keine Staus im Bremen-Vierland, aber immer noch die Gefahreninfo für Niedersachsen. In Bremervörde und im Bereich der B74 in Richtung Elm läuft ein Feuerwehreinsatz und wegen des großen Brandes von Strohballen auf einer Wiese gibt es starke Rauchentwicklung und es werden Brandgase ausgestoßen. Schließt bitte Fenster und Türen und schaltet Lüftungen und Klimaanlagen ab. Es gibt auch Sichtbehinderungen. Wenn es also geht, meidet dieses betroffene Gebiet. Blitze habt ihr uns heute Morgen noch keine gemeldet. Falls ihr irgendwo Blitzer sehen solltet, gerne im Bescheid sagen bei uns 0421 246 666. Habt eine gute Fahrt.
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1: Und habt einen tollen Sonntag mit Zebra 4. Ich freue mich sehr, dass ihr dabei seid. Es sind Ferien, ihr seid zu Hause und schon wach. Das freut mich doch sehr. Malte Jansen hier, moin.
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Das ist Kamrad in Zebra 4 auf Bremen 4. Hug yourself. Wir haben es 9:37 Uhr, 7 Minuten nach 9:30. So, ich kann die Uhr auch noch nicht so lange. 9:37 Uhr, Zebra 4, jetzt mit der neuen Single von Glockenbach und Sam Harper, Lost.

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1: In Bremen, Oldenburg und Sande haben wir gerade 17 Grad, in Langenwedel auch, Bremerhaven 16. Heute kann es raufgehen auf 20 bis 23 Grad, es sind aber den ganzen Tag dichte Wolken unterwegs und es kann auch immer wieder regnen. Manchmal gibt es auch Gewitter, es wird also ein ziemlich nasser Sonntag. Morgen bleibt es meistens trocken und morgen auch wieder Temperaturen bis 23 Grad.
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1: Mit Sabrina Prinzen-Ferreira. Die Polizei hat ein Foto vom mutmaßlichen Angreifer auf den CSD veröffentlicht.
2: Ja, und es handelt sich dabei um einen 21-Jährigen. Dann hat der Kanzler in dem Zusammenhang von einer abscheulichen Tat gesprochen. Und der Bremer Polizei ist ein Schlag gegen den organisierten Drogenhandel gelungen. Nach dem mutmaßlichen Anschlag auf den Christopher Street Day in Berlin mit einer Toten fahndet die Polizei nach einem 21-jährigen Islamisten. Er soll mit einem Fahrzeug in eine Menschengruppe gefahren sein. Aus Berlin berichtet Sebastian Schöbel.
3: Die Polizei durchsuchte noch in der Nacht mit Spezialkräften eine Wohnung in Schöneberg. Es gab allerdings keine Festnahme. Unklar ist auch noch, ob der Täter nach dem mutmaßlichen Anschlag Menschen mit einer Waffe angegriffen hat. Augenzeugen hatten von Stichverletzungen berichtet. Die Polizei hat im Netz ein Hinweisportal eingerichtet und bittet um Handyvideos oder weitere Informationen aus der Nacht. Bei dem Anschlag wurde eine Besucherin des CSD getötet. 16 weitere Personen wurden zum Teil lebensgefährlich verletzt.
2: Der mutmaßliche Anschlag auf den CSD in Berlin hat Entsetzen ausgelöst. Kanzler Friedrich Merz sprach von einer abscheulichen Tat und einem Angriff auf unsere Gesellschaft. Philipp Eckstein dazu.
4: Wörtlich teilt er mit, wir sind offen und freiheitsliebend und das werden wir auch bewahren und verteidigen. Seine Gedanken, so Merz, seien bei den Betroffenen und ihren Angehörigen. Der Kanzler kündigte an, dass die Tat aufgeklärt und mit aller Härte verfolgt werde. Auch Bundesinnenminister Dobrindt äußerte sich schockiert über die, Zitat, abscheuliche Attacke auf friedlich feiernde Menschen. Er bedankte sich bei den Einsatzkräften und kündigte ebenfalls an, die Tat und Hintergründe schnell aufzuklären. Das Bundesinnenministerium erklärte zudem, der Bund habe dem Land Berlin die volle Unterstützung angeboten.
2: Wegen der Waldbrände sind an der französischen Atlantikküste weitere 55.000 Menschen in Sicherheit gebracht worden. Das Feuer hat inzwischen fast den Großraum Bordeaux erreicht. Präsident Emmanuel Macron sprach von einer schweren Probe für Frankreich. Und auch im Zentrum Spaniens wüten weiter massive Feuer. In der Nähe von Madrid haben sich nach Behördenangaben zwei Brände zu einem großen zusammengeschlossen und bedrohen mehrere Ortschaften. Der Bremer Polizei ist offenbar ein Schlag gegen den organisierten Drogenhandel in der Neustadt gelungen. Wie die Polizei mitteilte, wurden vorgestern zwei Männer festgenommen. Inzwischen sitzen der 23- und der 37-Jährige in Untersuchungshaft. Die Ermittler fanden bei den Männern Heroin und Crack und durchsuchten daraufhin mehrere Wohnungen in der Neustadt. Den Angaben nach stellten sie dabei weitere Drogen und 100.000 Euro Bargeld sicher. Die Ermittlungen dauern an. Und das waren die vier News mit Sabrina Prinzen-Ferreira.
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1: 9:50 ist es, da haben wir die Gefahrenmeldung für Niedersachsen. In Bremervörde und im Bereich der B74 in Richtung Elm läuft ein Feuerwehreinsatz und wegen des großen Brandes von Strohballen auf einer Wiese gibt es starke Rauchentwicklung und es werden Brandgase ausgestoßen. Schließt bitte Fenster und Türen und schaltet Lüftungen und Klimaanlagen ab. Es gibt auch Sichtbehinderungen, also meidet bitte das ganze betroffene Gebiet. Blitze habt ihr uns heute Morgen noch keine gemeldet. Falls ihr welche sehen solltet, gerne im bei Bremen 4 Bescheid sagen. 0421 246 666. Malte Jansen hier, euch eine gute Fahrt.
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1: Heute sprechen wir über das vielleicht berühmteste Schiff der Welt und tauchen dabei auch ab in die Tiefsee, wo dieses Schiff seit seinem Untergang vor über 100 Jahren als Wrack liegt. Es geht um die Titanic, gesunken vor langer Zeit und trotzdem fasziniert sie uns bis heute. Was diesen Mythos ausmacht, warum sie untergegangen ist und was uns das Wrack heute noch zum Untergang erzählen kann, das hören wir gleich vom Unterwasserarchäologen Florian Huber. Er nimmt uns mit in die Geschichte der Titanic. Ich freue mich drauf.
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0: Hier ist Bremen 4 und wir machen jetzt mal kurz eine Zeitreise ins Jahr 1912. Die Nacht vom 14. auf den 15. April. Es ist stockdunkel. Die Titanic ist auf dem Weg von Europa nach New York, stößt mit einem Eisberg zusammen und sinkt. Ungefähr 1500 Menschen sterben im eiskalten Nordatlantik. Jemand, der ganz viel über die Titanic weiß, ist der Unterwasserarchäologe und Forschungstaucher Dr. Florian Huber. Moin Flo.
1: Moin, grüß dich, hallo.
0: Florian, die Titanic war damals ein ganz modernes Passagierschiff, das größte seiner Zeit. Sie war auf ihrer allerersten Fahrt. Wie konnte es zu dem Untergang kommen?
1: Ja, das ist tatsächlich eine gute Frage, weil man ja eigentlich immer dachte, dass so ein großes, modernes Schiff gar nicht untergehen kann. Aber vermutlich kamen bei der Titanic mehrere Sachen ins Spiel. Also zum einen bestand da der Druck, relativ schnell und zügig zu fahren, denn man wollte vielleicht gleich noch mal ein bisschen früher da sein, wie eigentlich geplant. Gleichzeitig wussten eigentlich alle Verantwortlichen, dass sie durch ein Gebiet fahren, wo es durchaus Eisberge geben kann. Und dann war es tatsächlich so, dass der Ausguck tatsächlich keine Ferngläser zur Verfügung hatte, weil der Offizier, der den Schlüssel zum Schrank hatte, einen Hafen vorher abgestiegen ist. Das muss man sich also mal vorstellen. Das heißt, der Ausguck war dann da oben und hatte keine Ferngläser. Dann fuhr das Schiff eben vielleicht einen Ticken zu schnell und ja, dann kam so alles zusammen.
0: Die ist ja dann mit dem Eisberg zusammengestoßen. So ein Eisberg ist ja ziemlich hell, also der ist ja fast weiß, strahlend weiß. Da könnte man denken, den kann man doch auch in der Nacht ganz gut sehen, von Weitem schon.
1: Ja, eigentlich schon, aber offensichtlich ist es so, dass gerade weil es so ruhig war, sich keine Wellen an dem Eisberg gebrochen haben. Also wäre ein bisschen mehr Wellengang gewesen, dann hätte man da einfach ja noch mehr erkennen können, weil die Wellen sich am Eisberg gebrochen hätten. Und ja, es ging dann trotzdem einfach so schnell. Sie haben ihn ja noch gesehen, aber es war einfach keine Zeit mehr auszuweichen, beziehungsweise man ist ausgewichen, aber trotzdem hat der Eisberg ja dann die Titanic, wie wir wissen, so touchiert, dass es zu diesem Unglück gekommen ist.
0: Was ist denn mit dem Mythos, dass die Titanic eigentlich unsinkbar war?
1: Ja, also der Mythos, der stammt gar nicht von der Titanic selbst, sondern das war damals ein Fachblatt für Schiffe, das das geschrieben hat. Also niemand von der Titanic, niemand von der Reederei hat gesagt, wir sind unsinkbar, sondern das war ein Fachblatt, die einfach sagten, bei der Bauweise muss die Titanic eigentlich unsinkbar sein. Und das hat sich dann einfach so selbst irgendwie weiter verbreitet, dass man eben ja seither immer von der unsinkbaren Titanic spricht. Aber wie man gesehen hat, war sie eben nicht unsinkbar. Wie auch heute noch nicht jedes Schiff unsinkbar wäre. Also zu glauben, dass man ein Schiff bauen kann, was überhaupt nicht untergeht, das halte ich also für deutlich übertrieben.
0: Es waren ja noch mehr Schiffe zu der Zeit des Untergangs im Nordatlantik unterwegs. Die sind auch zu Hilfe gekommen, aber als die ankamen, war die Titanic schon untergegangen. Immerhin konnten noch 700 Leute gerettet werden. Hätte man denn auch noch mehr Menschen retten können?
1: Ja, also nach allem, was man heute weiß, hätte man das durchaus machen können. Es waren zu wenig Rettungsboote an Bord. Damals waren das ausreichend, also nach den Vorgaben hatten sie genügend. Man ging einfach davon aus, dass es eben nicht zum Unglück kommt. Es war aber offensichtlich auch so, dass natürlich dann auch irgendwann Panik ausbrach. Die Mannschaft war gar nicht wirklich geschult darin, die Rettungsboote ins Wasser zu führen. Das heißt, da gab es Verzögerungen. Dann waren viele Rettungsboote gar nicht komplett besetzt. Das heißt, da sind die ersten Schiffe oder die ersten Boote weggefahren. Und da waren einfach viel zu wenig Menschen an Bord und dementsprechend hätte man also wirklich das Ganze ja geschulter ablaufen lassen können, hätte man jedes Rettungsboot komplett besetzt, hätte man mit Sicherheit noch mehr Menschen retten können. Ja.
0: Das ist so tragisch. Florian Huber hat übrigens ein Titanic-Buch geschrieben und hat dafür viel recherchiert. Und welche Titanic-Fakten ihn persönlich bei der Recherche am meisten fasziniert haben, das erzählt uns Florian gleich hier in Zebra 4 auf Bremen 4. 10:17 Uhr ist es.

0: Gracie Abrams auf Bremen 4. Hit the Wall.
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0: Wenn man ein Bild von einem Schiff mit 4 Schornsteinen sieht, das im Meer versinkt, Bug voran und das Heck hoch im Himmel, dann weiß man sofort, das ist die Titanic. Eigentlich hatte sie ja nur 3 Schornsteine. Der 4. war nur so eine Art Attrappe mit Entlüftung. Der wurde eigentlich nur gebaut, weil man das schick fand, ein Schiff mit 4 Schornsteinen. Unterwasserarchäologe Florian Huber ist heute unser Gast und hat jetzt ein Was-ist-was-Buch über die Titanic geschrieben. Flo, es gab noch andere Schiffsuntergänge, bei denen teilweise noch mehr Menschen gestorben sind. Warum ist der Untergang der Titanic so berühmt? Warum lebt dieser Mythos bis heute?
2: Das ist tatsächlich eine gute Frage und die habe ich mir auch die ganze Zeit gestellt, als ich das Buch geschrieben habe. Ich denke, das sind auch wieder mehrere Faktoren. Also zum einen ist es so, dass das so das erste Massenmedienereignis war. Das heißt, nachdem bekannt wurde, dass die Titanic untergegangen ist, hat sich das wirklich weltweit verbreitet. Es waren sehr berühmte Menschen an Bord, heute würde man sagen viele Influencer. Das heißt, da hat man natürlich schon Anteil genommen. Dann die Tragik als solches, dass sie eben untergegangen ist, dass so viele Menschen gestorben sind. Es gab aber eben auch genügend Überlebende, die sozusagen über diese Katastrophe berichten konnten. Das heißt, das hat das Ganze auch schon mal sehr lebendig gestaltet. Und dann kommt sicherlich dazu die Entdeckung 1985. Das war einfach eine Sensation, dass die Titanic wirklich gefunden wurde. Es kamen dann die ersten Bilder wieder in die Medien. Und dann glaube ich aber auch, dass sicherlich auch der Film von James Cameron über die Titanic dazu beigetragen hat. Denn das war ja lange Zeit der weltweit erfolgreichste Film. Den haben ja wirklich, weiß ich, wie viele Millionen Menschen gesehen. Und der ist ja auch wirklich ein toller Film. Und ich glaube, das alles zusammen, diese menschlichen Schicksale, die Entdeckung und dann eben dieser Film, macht die Titanic so unfassbar bekannt und beliebt.
0: Ja, du hast ja für dein Buch wirklich viel recherchiert. Welcher Fakt über die Titanic hat dich persönlich bei der Recherche am meisten fasziniert?
2: Ah, da gab es einige. Also ich finde es also unglaublich spannend, wie die Titanic gebaut wurde, was da für eine Technik dahinter steckte. Ich finde die menschlichen Schicksale sehr, sehr spannend. Zum Beispiel, also nur ein Beispiel, was ich unglaublich toll finde, und zwar gab es da eine Krankenschwester an Bord, und zwar die Violet Jessop. Und die ist bei 3 Schiffsunglücken an Bord gewesen. Also das erste war die Olympic, das war ja ein Schwesterschiff von der Titanic, da war sie schon an Bord, die hatte einen Zusammenstoß, sie ist nicht gesunken, aber da war sie schon an Bord, dann war sie auf der Titanic, hat diesen Untergang überlebt und später ging sie auf das nächste Schwesterschiff von der Titanic, nämlich die Britannic, und da ist sie auch wieder untergegangen und hat nur knapp überlebt. Also unglaublich, was diese Frau da erlebt hat. Man kann sagen, sie war entweder die glücklichste Frau der Welt, weil sie es dreimal überlebt hat, oder die mit dem meisten Pech, weil sie dreimal bei so einem Schiffsuntergang dabei war. Und das sind diese menschlichen Geschichten, die da drin stecken. Und die machen das Ganze für mich und für viele andere eben so spannend.
0: Ich habe auch gelesen in deinem Buch, dass auch jemand aus Bremerhaven mit an Bord war.
2: Ja, genau. Ein Heizer, der dort einer von vielen war. Ich glaube, es gab rund so 159 Heizer. Und das war der Heizer Franz Wilhelm Kasper. Und das war einer von denen, die eben wirklich einen sehr, sehr anstrengenden Job hatten, denn die mussten dafür sorgen, dass die Kohle in die großen Kessel geworfen wurde. Und auch hier ist es super spannend. Wir wissen, dass die Titanic ungefähr 6000 Tonnen Kohle an Bord hatte und pro Tag ungefähr 600 Tonnen brauchte, was wiederum heißt, dass für jeden Meter, und das muss man sich mal vorstellen, also für jeden Meter, den die Titanic gefahren ist, brauchte sie 1,5 Kilogramm Kohle. Das ist schon irgendwie Wahnsinn.
0: Absolut. Übrigens kommt hier gerade eine Einmeldung rein für die A29 Oldenburg Richtung Wilhelmshaven, denn zwischen Oldenburg-Ohmstede und Kreuz Oldenburg-Nord liegen Gegenstände rum, also fahrt hier bitte entsprechend vorsichtig. Eben hat ja Flo den berühmten Film schon angesprochen mit Leonardo DiCaprio und Kate Winslet, ein riesen Kinoerfolg über die Tragödie der Titanic. 11 Oscars hat der Film gewonnen, unter anderem auch für den besten Song, und das ist natürlich dieser hier, My Heart Will Go On von Celine Dion. Und gleich geht's auch weiter mit Dr. Flo auf Bremen 4 und mit spannenden Fakten über die Titanic.

0: Hier ist Zebra 4 auf Bremen 4, 10.31 Uhr.
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0: Vorsicht bitte auf der A29 Oldenburg Richtung Wilhelmshaven. Zwischen Oldenburg-Ohmstede und Kreuz Oldenburg-Nord liegen Gegenstände. Blitze habt ihr uns heute Morgen noch keine gemeldet. Falls ihr welche sehen solltet, könnt ihr uns jederzeit erreichen unter 0421 246 666. Entweder anrufen oder eine WhatsApp schicken.
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0: Es war im April 1912. Da ist die Titanic in Southampton in Südengland aufgebrochen. Zu ihrer allerersten Reise. Es gab noch kurze Zwischenstopps in Cherbourg in Frankreich und in Queenstown in Irland. Und auf der Fahrt nach New York ist sie dann gesunken. Flo, stimmt das eigentlich, dass die Titanic gar nicht klassisch getauft wurde?
2: Ja, tatsächlich ist es so. Nicht jedes Schiff wurde tatsächlich getauft, wie wir das heute noch kennen, dass man eine Flasche Sekt am Schiffsrumpf zerschlagen hat. Bei der White Star Line, die Titanic hat bauen lassen, gab es eher eine Taufe, also eine Zeremonie. Und da wurde eben keine Sektflasche oder so für verwendet.
0: War vielleicht ein schlechtes Omen, denn wir wissen ja, was kurz danach passiert ist. Unterwasserarchäologe Florian Huber erzählt uns gleich noch was zum unglaublichen Luxus auf dem Schiff und auch zum Wrack, das seit über 100 Jahren in der Tiefsee liegt. Gleich hier bei mir, Malte Jansen. Moin.
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0: 20 vor 11, ihr hört Zebra 4 auf Bremen 4.
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0: Fast 270 Meter lang, hochmodern, top ausgestattet. Also die Titanic war damals wirklich das luxuriöseste Schiff der Welt. Ein Palast auf hoher See. Mein Gast Florian Huber ist nicht nur Unterwasserarchäologe und Taucher, sondern auch Titanic-Experte. Flo, was für Beispiele gibt es denn für diesen Luxus an Bord?
2: Ja, also zum Beispiel gab es ja drei Klassen. Es gab die dritte Klasse, die zweite und die erste. Und das Essen war tatsächlich für alle drei Klassen sehr, sehr gut. Also selbst in der dritten Klasse war das Essen weitaus luxuriöser und besser, wie das die Menschen von zu Hause gewöhnt waren. Aber gerade in der ersten Klasse war es natürlich mega luxuriös. Es gab ganz viele Gänge, also teilweise 12 Gänge, das Beste vom Besten am Essen. Die Ausstattung war extrem edel. Es gab eine Raucherlounge, es gab eine Bibliothek, man konnte sich die Zeit vertreiben in irgendwelchen, naja, Fitnessstudios, es gab sogar schon einen Pool an Bord, es gab Gymnastikraum, also für die damalige Zeit war das einfach unglaublich toll ausstaffiert und du hast das ja schon gesagt, es war also wirklich fast wie ein Palast auf hoher See.
0: Was hat denn damals eine Überfahrt von Europa nach Amerika auf der Titanic gekostet?
2: Ja, auch das ist natürlich unterschiedlich, so wie heute eigentlich auf unseren Kreuzfahrtschiffen auch noch, je nachdem, ob du eine Innenkabine oder eine Außenkabine nimmst. Und damals, ob du natürlich in der dritten oder in der ersten Klasse reist, das war unterschiedlich. Einer der teuersten Überfahrten kostete, glaube ich, 75.000 Euro. Das war eine super luxuriöse Kabine in der ersten Klasse und das waren also 75.000 Euro. Das ist also für eine kurze Überfahrt von einmal Europa nach Amerika schon extrem teuer. Da kann man sich vorstellen, was da auch an Geld zusammenkam.
0: Allerdings, es waren ja nicht nur Menschen an Bord. Was hatte die Titanic denn so an Fracht geladen? Da waren auch ein paar spannende Dinge dabei, glaube ich.
2: Ja, das stimmt. Die Titanic hieß ja RMS, also das steht für Royal Mail Ship. Das heißt, die Titanic war auch eine Art Postschiff und sie hatte also, ich glaube, 7 Millionen Briefe mit an Bord, was ich total spannend finde. Und natürlich hatte sie noch Ladung dabei, die nach Amerika sollte. Natürlich das ganze Essen, man muss sich ja auch mal vorstellen, wenn da tausende von Menschen an Bord sind, so wie heute auch noch, dann braucht man natürlich da extrem viel zu essen, um die Leute bei Laune zu halten. Nicht nur die Passagiere, sondern natürlich auch die Crew. Es war zum Beispiel auch noch ein Auto an Bord, ein zerlegtes Auto, was sich ein reicher Mensch in Europa gekauft hat, ein Renault. Das Auto sollte in Kisten verpackt dann eben nach Amerika kommen. Das übrigens heute dann auch noch in dem Wrack wahrscheinlich zu finden wäre.
0: Spannend, weil es ja damals auch noch gar nicht so viele Autos auf der Welt gab wie heute. Die Suche nach dem Wrack der Titanic war zuerst übrigens Teil einer Geheimoperation. Was das für eine geheimnisvolle Geschichte ist und ob man das Wrack der Titanic auch heben könnte, das erzählt uns Florian gleich hier in Zebra 4 auf Bremen 4.

0: 10 vor 11.
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0: Übrigens, der Heizer aus Bremerhaven, über den wir vorhin gesprochen haben, hat den Untergang der Titanic überlebt. 1985 wurde dann das Wrack der Titanic gefunden vom Unterwasserforscher Robert Ballett. Die Nachricht von dem Fund, die ging damals sofort um die Welt. Das war richtig spektakulär. Man hatte das wohl berühmteste Wrack der Welt gefunden. Die Entdeckung hat aber auch was mit einer Geheimoperation zu tun. Flo Huber, Titanic-Experte, was hat es mit dieser Geheimoperation auf sich?
2: Ja, genau. Also Robert Ballett, der sollte eigentlich nach zwei verschollenen U-Booten der Armee, der US-Armee suchen. Und er hatte eben die Technik, das Know-how, also er konnte mit Sonar den Meeresboden abtasten. Und der Deal war ganz einfach, er soll erstmal nach diesen beiden U-Booten suchen und dann bekommt er die übrige Zeit noch, um nach seiner Titanic zu suchen. Und tatsächlich ist es ihm gelungen, beide U-Boote zu lokalisieren und die verbleibende Zeit konnte er dann nutzen, nach der Titanic zu suchen. Und tatsächlich irgendwie so kurz vor knapp, dem sie eigentlich fast schon wieder zurückfahren wollten, hat er tatsächlich die Titanic gefunden. Und wie du schon sagst, das war also dann die Sensation, die um die Welt ging.
0: Ja, seitdem gab es ja viele Tauchgänge zum Wrack mit kleinen bemannten U-Booten oder mit ferngesteuerten Robotern. Was hat das Wrack der Titanic vom Untergang erzählt? Also was wissen wir über den Untergang, seitdem das Wrack untersucht wird?
2: Ja, also zunächst mal ist es natürlich einfach spannend, dass die U-Boote oder die Roboter einfach Bilder liefern und wir jetzt wirklich die Titanic sehen, wie sie da unten liegt. Wir sehen auch, dass sie zerbrochen ist. Ein Fakt, der von Zeitzeugen auch beschrieben wurde, dass sich das Heck nochmal aufgerichtet hat und dann zerbrochen ist und dann in zwei Teilen untergegangen ist. Das konnte man also dadurch jetzt auch eindeutig belegen, weil eben zwei große zerbrochene Teile dort unten liegen. Wir sehen jetzt die ganzen Artefakte, die dort unten liegen. Also es ist natürlich einfach fantastisch, mit dieser Technik, die wir jetzt haben, da runterzugehen und wirklich gestochen scharfe Bilder mit nach oben zu bringen. Mittlerweile konnte ja auch ein komplettes 3D-Modell der Titanic erstellt werden, in dem die Wissenschaftler da wirklich Hunderttausende von Fotos gemacht haben, die dann am Rechner eben zum 3D-Modell zusammengebaut werden, sodass wir jetzt quasi einen digitalen Zwilling von dem Titanic-Wrack haben.
0: Ist denn am Wrack schon alles abgesucht oder gibt es immer noch was Neues zu entdecken?
2: Ja, also da gibt es auf alle Fälle noch Neues zu entdecken. Allein die Umfeldsuche, die ist ja schon sehr aufwendig, weil diverse Artefakte natürlich auch noch weit verstreut um die Titanic liegen könnten. Könnte natürlich auch noch weiter in die Titanic reintauchen, in die einzelnen Kabinen, in die einzelnen Räumlichkeiten damals. Aber es ist eben sehr, sehr aufwendig. Aber rein theoretisch hätte man jetzt genügend Zeit und Geld, könnte da sicherlich noch Monate, wenn nicht Jahre an dem Wrack geforscht werden.
0: Das Wrack der Titanic liegt in 3800 Metern Tiefe. Könnte man das auch heben?
2: Nicht wirklich. Das wurde immer wieder mal angedacht,

0: Das Problem ist einfach, dass es ja schon zerfallen ist und der Zustand nicht mehr sehr stabil sein dürfte. Das heißt, wahrscheinlich würde man mehr kaputt machen. Und zum anderen ist es einfach unfassbar aufwendig, teuer. Und würde man wirklich die Titanic bergen, dann müsste man sie danach ja auch konservieren. Denn der ganze Stahl, der würde an Land einfach weiter rosten und dann irgendwann relativ schnell zerfallen. Und das ist einfach unfassbar aufwendig. Und dann kommt noch dazu, bei diesem Wrack sind ja auch Menschen ums Leben gekommen und teilweise leben die Nachfahren ja dieser Opfer heute noch und die finden das natürlich nicht so schön. Würde man diesen vermeintlichen Friedhof da unten dann stören und nach oben bringen, und von daher hat man sich entschieden, das Wrack unten zu lassen. Zu Forschungszwecken dürfen Artefakte geborgen werden, aber ansonsten muss man auch immer wissen, dass es ja auch ein Friedhof ist, den es zu respektieren gilt.
1: Ja, und das seit 114 Jahren, denn so lange liegt die Titanic jetzt auf dem Meeresgrund und ihr Schicksal wird die Menschen auch noch in den nächsten 114 Jahren faszinieren, davon bin ich fest überzeugt. Unterwasserarchäologe Florian Huber hat ein Was-ist-was-Buch über die Titanic geschrieben und hat uns heute mitgenommen in die Tiefe und in die Geschichte des vielleicht berühmtesten Schiffs der Welt. Flo, danke dafür.
0: Ja, sehr gerne.
1: Cool, dann bis zum nächsten Mal.
0: Ja, bis bald. Ciao.
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Malik Harris in Zebra 4 auf Bremen 4. Ich bin Malte Jansen, aber gleich ab 11 geht's hier weiter mit Larissa Sobral. Viel Spaß euch gleich und jetzt habe ich noch Florence and the Machine für euch. 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
1: Bisschen ungemütlich. Ich habe heute Morgen ehrlich gesagt direkt so ein bisschen nasse Füße bekommen, als ich unterwegs war. Es ist immer mal wieder regnerisch zwischendurch, ansonsten eher grau und bewölkt und deutlich kühler als gestern. Noch am Samstag, die aktuellen Temperaturen liegen bei 17 Grad in Bremen und in Bremerhaven. In Kloppenburg sind es immerhin 18 Grad und gerade etwas weniger Schauer.
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1: Mit Sabrina Prinzen-Ferreira. Die Berliner Polizei sucht weiter nach dem mutmaßlichen Angreifer vom CSD.
2: Ja, gefahndet wird nach einem 21-Jährigen. Dann nähern sich in Frankreich die Waldbrände dem Großraum Bordeaux. Und auf Mallorca ist heute wieder eine Demo gegen Massentourismus geplant. Die Polizei fahndet weiter nach dem Mann, der beim Christopher Street Day in Berlin mit einem Fahrzeug in eine Menschengruppe gefahren sein soll. Bei dem mutmaßlichen Anschlag wurde eine Frau getötet. 16 Menschen wurden laut Polizei verletzt. Die Einzelheiten von Holger Schmidt.
3: Die Polizei hat bei der Halteabfrage festgestellt, dass das Auto im Bundesland Brandenburg zugelassen ist und gemietet war. Der Mieter soll Abdul B. sein, ein den Sicherheitsbehörden bekannter Islamist mit Verbindungen zum sogenannten Islamischen Staat. Nach ihm wird öffentlich gefahndet. Unklar ist bislang, ob Abdul B. tatsächlich auch der Fahrer des Fahrzeugs war. Auch ist nicht klar, wer der Mann ist, den die Polizei laut Augenzeugenberichten am Fahrzeug festgenommen hat. Dieser Mann in heller Kleidung könnte auf dem Beifahrersitz des Transporters gesessen haben. Ebenso unklar sind Berichte, wonach es nach der Fahrzeugattacke auch Angriffe mit einem Messer oder einer Machete gegeben haben soll.
2: Kanzler Friedrich Merz hat den mutmaßlichen Anschlag auf den CSD in Berlin verurteilt. Es sei eine abscheuliche Tat und ein Angriff auf unsere Gesellschaft, schrieb Merz auf X. Ähnlich äußerte sich Bundesinnenminister Alexander Dobrindt. Er bot den Berliner Landesbehörden Unterstützung an. In Frankreich kämpfen Einsatzkräfte weiter gegen die massiven Waldbrände. An der französischen Atlantikküste mussten 55.000 Menschen ihre Häuser und Wohnungen verlassen. Inzwischen rückt der Brand näher ran an den Großraum Bordeaux. Von dort berichtet Kai Rienecker.
4: Starker Brandgeruch liegt über einem Großteil der Stadt. Das Feuer hat mittlerweile eine Fläche von über 40.000 Hektar verbrannt. Das ist mehr als die Brandfläche des gesamten letzten Jahres in Frankreich. Über 200.000 Menschen wurden in der Region bereits in Sicherheit gebracht von den Behörden. Der französische Innenminister Nunez sprach von der größten zivilen Evakuierungsoperation, die Frankreich außerhalb von kriegerischen Konflikten bisher gekannt habe.
2: Auf der spanischen Ferieninsel Mallorca soll heute wieder eine Demo gegen die Folgen des Massentourismus stattfinden. Der Protest in der Inselhauptstadt Palma steht unter dem Motto Mallorca am Limit. Die Organisatoren fordern, dass der Tourismus zurückgefahren wird. Der ist auf der Baleareninsel allerdings seit Jahrzehnten ein bedeutender Wirtschaftsfaktor. Und das waren die vier News mit Sabrina Prinzen-Ferreira.
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1: Das sieht noch ruhig aus am Sonntagvormittag. Da haben wir aktuell keine Meldungen auf den Straßen. Und Blitzer habt ihr uns auch bisher nicht gemeldet. Könnt ihr jederzeit tun unter der 0421 246 666. Kommt gut in den Sonntag.
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1: 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Und ich habe heute Morgen schon sehr früh die traurige Erkenntnis gehabt. Kennt ihr das, wenn man so ein Paar Schuhe hat, was man wirklich gerne trägt? Und dann irgendwie durch so einen blöden Zufall wie Regen feststellt, ich muss sie jetzt wegtun, ich muss mich verabschieden, weil meine Schuhe haben offensichtlich von unten ein Loch in der Sohle und jetzt sitze ich ihr mit einem nassen Fuß, weil ich durch diesen Regen gelaufen bin zur Arbeit und denke, perfekt. Erstens habe ich nasse Füße und zweitens muss ich mich von meinen Lieblingssneakern verabschieden. Hoffen wir mal, dass dieser Sonntag noch ein bisschen bessere Überraschungen bereithält. Ich hoffe, bei euch gibt es jetzt irgendwie erstmal ein leckeres Croissant und nicht so eine böse Regenüberraschung wie bei mir heute Morgen. Moin!

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0: Diese schlimme Nachricht ist heute überall auf Instagram. Gestern Abend ist ein Transporter beim Berliner CSD in eine Menschenmenge gerast.
1: Mir fehlen die Worte, ich finde es furchtbar. Mein Beileid allen Angehörigen der Verletzten und des Verunglückten. Und umso mehr Grund, laut zu sein und laut zu bleiben.
0: Das hat Sarah Connor dazu gesagt, die ist gestern beim CSD auch aufgetreten. Und kurz Zeit später dann gab es diesen mutmaßlichen Anschlag. Dabei ist eine Frau gestorben, mindestens 16 Menschen wurden verletzt. Bremen-4-Reporter Martin Spiller ist in Berlin am Tiergarten. Wie sieht's denn am Morgen danach aus dort?
2: Hier ist überall rot-weißes Flatterband aufgespannt, überall entlang auch des Tiergartens. Man kommt allerdings in Teile des Tiergartens auch schon wieder rein. Ich habe da auch schon Jogger laufen sehen und vereinzelt fahren hier auch schon wieder Autos vorbei, aber es ist trotzdem immer noch der Tiergarten weitgehend abgesperrt. Die Polizei ist hier weiter im Einsatz. Man hört auch immer wieder Blaulicht und hier ist wahnsinnig viel Polizei auch unterwegs, denn es läuft natürlich auch noch die Spurensicherung im Tiergarten am Tatort. Man kommt nicht bis zu der Stelle vor, wo das mutmaßliche Tatfahrzeug, dieser weiße Transporter, an einen Baum geprallt ist. Also die Arbeiten werden hier noch eine ganze Weile weitergehen und wie gesagt, jede Menge Polizei im Einsatz.
0: Und jetzt kennen wir das ja auch schon so, wenn es solche Tatorte gibt nach so traurigen Taten, dass da irgendwie schnell Blumen liegen oder Plakate, also Menschen kommen, um zu gedenken. Wie ist das jetzt an dem Tatort im Tiergarten?
2: Ich habe hier ein Schild gefunden, das haben offenbar CSD-Besucher noch in der Nacht eilig gemalt auf dem Pappschild. Get well soon, love is love und ihr seid nicht allein, steht da drauf geschrieben. Das hat man hier eilig an einen Baum gebunden und ich vermute mal, dass dann hier im Laufe des Tages auch noch weitere Menschen kommen werden, um zum Beispiel Blumen niederzulegen. Denn wir wissen ja inzwischen, leider ist eine Frau ist gestorben bei diesem Anschlag, 16 Menschen sind lebensgefährlich verletzt.
0: Also da gibt es schon auf jeden Fall natürlich eine große Anteilnahme rund um den CSD. Und jetzt nochmal zu dem mutmaßlichen Täter. Das soll ein 21-Jähriger sein. Ist der auch der Fahrer des Wagens?
2: Das weiß man nicht genau. Vermutlich ist das der mutmaßliche Fahrer dieses Fahrzeugs. Das kann aber auch sein. Ich habe jetzt bei einigen Medienportalen schon gelesen, dass das Auto eventuell auch ein Mietfahrzeug gewesen ist. Möglicherweise wurde es auf seinen Namen auch gemietet. Das sind alles Mutmaßungen. Wir wissen es nicht. Aber Fakt ist, nach dieser Person wird jetzt auch mit Foto und Name öffentlich gesucht.
0: Ja, und wenn ihr weitere Infos haben wollt hier bei Bremen 4, werden wir euch natürlich darüber berichten, wenn es ein Update gibt zu dieser schlimmen Tat, die gestern beim CSD in Berlin passiert ist. Ein Transporter ist in eine Menschenmenge gefahren, eine Frau ist gestorben und mindestens 16 weitere Menschen wurden verletzt.

0: ist übrigens der Moment, wo ich immer dreimal checke, ob ich wirklich mein Mikrofon zu habe, wenn ich sehr laut hier im Studio mitsinge. Zu Kelly Clarkson, Since You Been Gone war das.
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0: Und da habe ich zwei Meldungen für euch. Auf der A1 Osnabrück Richtung Bremen zwischen Dreieck Stur und Bremen-Hemeling 6 Kilometer stockender Verkehr. Da habt ihr eine knappe halbe Stunde Verzögerung. Und auf der A7 Hannover Richtung Hamburg zwischen Dreieck Walsrode und Soltau Ost streckenweise Stau und stockender Verkehr. Auch eine gute halbe Stunde Verzögerung. Blitzer gibt es aktuell keine von euch, die ihr gemeldet habt. Könnt ihr tun unter der 0421 246 666. Habt eine gute Fahrt. Hier gibt es jetzt Ed Sheeran zusammen mit Martin Garrix. Das ist Repeated auf Bremen 4. Und ich bin Larissa Subral. Moin!

0: Green, Green Grass, George Ezra und Green bleibt jetzt irgendwie auch, beziehungsweise Grün-Weiß. Werder Bremen war ja im Trainingslager im Zillertal, aber die Klassenfahrt ist wieder vorbei und geendet ist sie, wie sich das gehört, mit einem legendären letzten Abend im Zillertal.
1: Auch der Trainer hat gesungen. Man muss ja schon sagen, es waren wirklich viele, die gestern performen durften. Hatten natürlich auch viele Junge dabei, die zum ersten Mal mit da waren. Von daher waren es einige, aber ich kann dir jetzt wirklich nicht mehr sagen, was jeder Einzelne gesungen hat.
0: Was ist denn da los, Clemens Fritz? Woher denn die Erinnerungslücken an diesen Abend? Vielleicht will er es uns ja auch einfach nicht verraten, was gesungen wurde. Es war nämlich Mannschaftsabend im Trainingslager und das heißt, die Neuzugänge müssen traditionellerweise immer alle ein Lied performen. Jetzt ist die Frage, wer war denn besonders gut?
1: Haben alle gut performt. In meinen Augen haben wirklich alle gut performt. Wir hatten eine Jury dabei. Und das lief wirklich richtig gut.
0: Er ist aber auch so ein bisschen wie der nette Grundschullehrer, ne? Nein, habt ihr alle toll gemacht. Hier gibt's keine Gewinner und keine Verlierer. Alle waren gleich gut, bloß niemanden demotivieren. Hoffen wir, dass das im Training noch ein bisschen anders läuft. Jetzt sind die Männer auf jeden Fall auf dem Rückweg nach Hause, wieder hier nach Bremen. Morgen dann Tag frei. Ja, und dann geht's auch schon bald los mit der neuen Saison.

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Song ist so eine richtige Freundschaft mit Michael Patrick Kelly gewachsen. Es ist auch kein Wunder, dass die beiden dann gleich mehrere Songs zusammen produziert haben, auch für Gentlemen's kommendes Album. Unter anderem den hier Wildfire. Und ich glaube, dafür waren die zusammen auf Mallorca. Auch ganz nett, ne?

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1: War gestern ja auf jeden Fall eher sommerlich. Heute ist es dann vielleicht eher etwas herbstlicher. Es ist wolkenreich, unser Wetter. Und Schauer sind auch immer mal wieder tagsüber drin. Aktuell haben wir Temperaturen von 18 Grad in Bremen und in Bremerhaven. In Lilienthal sind 17 Grad. Ja, und wie gesagt, zwischendurch kann es immer mal etwas nass werden.
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1: Mit Sabrina Prinzenfereda. Die Berliner Polizei hat ein Foto des mutmaßlichen Angreifers auf dem CSD veröffentlicht.
2: Ja, und gefahndet wird nach einem 21-Jährigen. Dann gibt es in Spanien einen neuen Waldbrand in der Nähe von Valencia. Und die Bremer Polizei hat zwei mutmaßliche Drogendealer gefasst. Die Polizei fahndet weiter nach dem Mann, der beim Christopher Street Day in Berlin mit einem Fahrzeug in eine Menschengruppe gefahren sein soll. Bei dem mutmaßlichen Anschlag wurde eine Frau getötet. 16 Menschen wurden laut Polizei verletzt. Die Einzelheiten jetzt von Holger Schmidt.
3: Die Polizei hat bei der Halteabfrage festgestellt, dass das Auto im Bundesland Brandenburg zugelassen ist und gemietet war. Der Mieter soll Abdul B. sein, ein den Sicherheitsbehörden bekannter Islamist mit Verbindungen zum sogenannten Islamischen Staat. Nach ihm wird öffentlich gefahndet. Unklar ist bislang, ob Abdul B. tatsächlich auch der Fahrer des Fahrzeugs war. Auch ist nicht klar, wer der Mann ist, den die Polizei laut Augenzeugenberichten am Fahrzeug festgenommen hat. Dieser Mann in heller Kleidung könnte auf dem Beifahrersitz des Transporters gesessen haben. Ebenso unklar sind Berichte, wonach es nach der Fahrzeugattacke auch Angriffe mit einem Messer oder einer Machete gegeben haben soll.
2: Der mutmaßliche Anschlag in Berlin hat Entsetzen ausgelöst. Bundespräsident Frank-Walter Steinmeier verurteilte die Tat scharf.
4: Diese Tat ist ein Angriff auf unsere offene Gesellschaft, auf unsere Art zu leben und zusammenzuleben. Meine Damen und Herren, meine und ich glaube unsere alle Gedanken sind heute bei den Angehörigen und Freunden der beim Anschlag getöteten Frau und den zum Teil schwer Verletzten, denen wir vollständige Genesung wünschen.
2: Ähnlich hatten sich vorher schon Kanzler Friedrich Merz und Bundesinnenminister Alexander Dobrindt geäußert. Bundestagspräsidentin Julia Klöckner hat Trauerbeflaggung auf Halbmast für den Bundestag angeordnet. Die Waldbrände in Spanien sind weiter außer Kontrolle. Jetzt ist ein neues Feuer in der Region Valencia im Osten des Landes dazugekommen. Nach Behördenangaben sind 16.000 Menschen in Sicherheit gebracht worden. Und im Südwesten Frankreichs haben die Waldbrände inzwischen den Großraum Bordeaux erreicht. Der Bremer Polizei hat in der Neustadt bereits vorgestern zwei mutmaßliche Drogendealer festgenommen. Inzwischen sitzen der 23- und der 37-Jährige in Untersuchungshaft. Die Beamten sprachen von einem Schlag gegen den organisierten Drogenhandel in der Neustadt. Die Ermittler fanden bei den beiden Männern Heroin und Crack. Bei der Durchsuchung mehrerer Wohnungen wurden weitere Drogen und 100.000 Euro Bargeld sichergestellt. Und das waren die 4 News mit Sabrina Prinzen-Ferreira.
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1: Auf der A1 Osnabrück Richtung Bremen gibt es zwischen Dreieck Stur und Bremen-Hemelingen 6 Kilometer stockenden Verkehr. Da habt ihr eine knappe halbe Stunde Verzögerung. Und auf der A7 Hannover Richtung Hamburg zwischen Dreieck Walsrode und Soltau Ost streckenweise Stau und stockender Verkehr. Auch da eine gute halbe Stunde plus. Blitzer habt ihr keine gemeldet. Wenn ihr das tun wollt, 0421 246 666. Meldet euch einfach bei uns.
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1: Moin, Larissa Sobral hier für euch am Start. Ich weiß nicht, ob ihr Gemeinsamkeiten habt mit euren Großeltern, die ihr regelmäßig teilt. Klar, wir rufen gerne irgendwie unsere Großeltern an, wenn das denn noch möglich ist, wenn wir so glücklich sind, dass das noch geht. Und meine Oma und ich, wir haben mittlerweile so eine Art kleinen Buchclub, weil sie das Lesen wieder für sich entdeckt hat. Ich habe Bücher schon immer geliebt und jetzt sitzen wir immer zusammen, machen Videocall und sie hält mir ihr Buch in die Kamera, was sie gerade liest und erzählt mir, worum geht's eigentlich in dem Buch, was gefällt ihr daran, und ich zeige ihr dann das Buch, was ich gerade lese, und wir tauschen uns aus. Und manchmal sagt sie dann auch zu mir, ja, gib mir das mal rüber, und dann liest sie die Bücher, die ich hier vorschlage. Das ist sehr schön, ein gemeinsames Hobby, was ich sehr doll liebe. Und mit meiner Oma zusammenwohnen, das tue ich aber tatsächlich nicht. Wie das funktionieren kann, das hört ihr gleich noch hier auf Bremen 4.

Homewrecker von Samba war das. Und eine Gefahrenmeldung für euch. Vorsicht bitte auf der A1 Bremen Richtung Hamburg. Zwischen Sittensen und Heidenau liegt ein Tier auf der Fahrbahn. Hier gibt's jetzt Shepard mit Geronimo auf Bremen 4.

0: Also wenn deine Freundinnen deine Oma richtig doll lieben, dann hat Oma alles richtig gemacht, würde ich sagen.
1: Letztens war ich mit einer Freundin verabredet und habe ich sie einfach mitgenommen. Und dann waren wir im Café und haben da, was haben wir gekniffelt? Oder ja. Phase 10 gespielt und Oma war halt einfach dabei. So, sie hat dann vielleicht nicht mitgespielt, aber sie war dann halt einfach auch da. Mhm. Mhm. Und meine Freunde lieben sie, mein Freund, die lieben sich auch total.
2: Ja, wir lieben uns auch.
1: Und das ist einfach alles irgendwie total harmonisch.
0: Mausig, hoch 3000, wie süß sind die denn bitte? Das ist Lilly aus Oldenburg, die studiert Grundschullehramt und lebt mit ihrer Oma zusammen in einem Mehrgenerationenhaus. Finde ich mega das Konzept. Man kann sich halt helfen, voneinander profitieren, immer wieder austauschen. Lilly wohnt oben im Haus, Oma wohnt unten. Und bei den beiden läuft das auch richtig harmonisch.
1: Dass wir uns mal anzicken oder so, nie. Also nee, bei uns gibt es das gar nicht. Oma ist aber auch wirklich super harmoniebedürftig. Ja. Ich glaube, wenn ich was schwören würde, dann würde sie auch einfach weglachen.
2: Ja, nee, aber nee, also da haben wir nicht.
0: Ich glaube, das würde mit meiner Oma aber auch genauso sein, weil die auch so ganz mausig und die ist einfach innerlich der Dalai Lama, der friedlichste Mensch, den ich kenne. Das ist ja richtig süß. Bei den beiden gibt es also keinen Streit. Und immer sonntags, also heute auch, haben Lilly und ihre Oma sogar noch ein festes Date im Kalender.
1: Zusammen auf dem Flohmarkt ist wirklich so unser Ding geworden. Ich glaube, alleine warst du jemals vorher auf dem Flohmarkt?
2: Nee, vorher glaube ich nicht.
1: Nee. Und mittlerweile ist sie so richtig so, ja, Sonntag, ich gehe wieder auf den Flohmarkt.
2: Ich gehe wieder auf den Flohmarkt und dann eben schön Kaffee trinken oder...
1: Das muss, ne?
2: Oder ein paar Pommes essen.
1: Ja,
2: oder,
1: ja das lieber ist, Pommes als Kuchen.
2: Ja, gut. Ja, lieber Pommes als Kuchen, das stimmt.
0: Oh, ich würde voll gut da reinpassen. Ich bin auch Team lieber Pommes als Kuchen und dann mit den beiden eine Runde über den Flohmarkt. Das hört sich richtig wholesome an auf so einen Sonntag. Wenn ihr die beiden übrigens mal sehen wollt, Lilly und ihre Oma, guckt mal bei Bremen 4 auf Instagram, da gibt's ein Reel über die beiden.

0: Tier ist für dich hier. Magst du mal runterkommen?
1: Alarm! Ich bin wirklich ein bisschen aufgeregt, aber ich freue mich auch super mega.
2: Hier gibt's heute eine fette Party mit allem, was dazugehört.
3: Ja, dagegen spricht gar nichts.
4: Du darfst heute noch auf einen Grat steigen.
5: Kann man machen.

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1: Peter Fox, Haus am See, hier um 12:30.
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1: Und da habe ich drei Meldungen für euch. Auf der A1 Osnabrück Richtung Bremen. Zwischen Dreieck Stur und Bremen-Hemelingen 6 Kilometer stockender Verkehr immer noch. Da kommt eine knappe halbe Stunde an Verzögerung dazu. A7 Hannover Richtung Hamburg zwischen Dreieck Walsrode und Soltau Ost. Streckenweise Stau und stockender Verkehr. Auch da eine gute halbe Stunde plus. Und auf der A7 Hannover Richtung Flensburg zwischen Hamburg-Heimfeld und dem Elbtunnel 7 Kilometer stockender Verkehr. Blitze habt ihr aktuell keine gemeldet, kommt gut durch den sonntäglichen Verkehr. Hier gibt's jetzt Joya Marlene mit Difficult. Moin!

0: Holly Amberstone, To Love Somebody. Irgendwie fallen uns im Leben ja immer mehr die Dinge auf, die uns voneinander unterscheiden, als die, in denen wir uns doch vielleicht eigentlich sehr ähnlich sind. Und das ist irgendwie schade, weil es gibt weniger Ereignisse, die Menschen noch so richtig miteinander verbinden. Ich meine, selbst jetzt sowas wie Weltmeisterschaft, was früher so ein Ding war, na, zündet nicht mehr so ganz, habe ich das Gefühl. Und so geht es Sänger Joris auch oft. Und deshalb hat er seine aktuelle Single Sternenstaub geschrieben, tatsächlich aus diesem Grund.
1: Diese Nacht, die ich da beschreibe, da ist irgendwas, was uns ja doch irgendwie alle verbindet. Ich habe auch das Gefühl, dass das nicht nur die Gefühle alle per Du sind, sondern auch die Menschen auf einmal alle per Du sind. Irgendwie ist es eine bessere Atmosphäre. Und ich finde, dieses Gefühl will ich im Sommer eigentlich jeden Abend haben.
0: Ja, das hat er uns bei Bremen 4 hier im Interview erklärt. Und dass er diese Sommernächte mag, wenn viele Menschen draußen sind und er das Gefühl hat, wir sind uns alle doch nicht so unähnlich. Haben sogar oft dieselben Gefühle, die in uns stecken. Das klingt dann in einem Song so und es braucht auch alles nur ein bisschen extra Magie. Sternenstaub nämlich. Hier ist Joris.

0: Und noch eine Gefahrenmeldung für euch. Oh, gleich zwei sogar. Vorsicht bitte auf der A1 Hamburg Richtung Bremen. Zwischen Dibbersen und Buchholzer Dreieck liegen Gegenstände auf der Fahrbahn. Und Vorsicht bitte auch in beiden Richtungen. Auf der A7 Hamburg-Hannover zwischen Schwarmstedt und Berghof befindet sich Wasser auf der Fahrbahn. Jetzt zu einem anderen Thema. Ihr kennt es auch, bin ich mir sicher. Man verabredet sich mit Freundinnen oder Freunden und irgendwer aus der Runde chillt dann einfach am Handy. Und ich denke so, hä, was soll denn das? Wir sind doch gerade miteinander, deswegen treffen wir uns doch. Warum brauche ich gerade mein Handy? Am schlimmsten noch, wenn ich sehe, dass jemand dann so auf TikTok irgendwie rumscrollt. Ich check's nicht. Und Namik Toktu, der checkt's auch nicht.
1: Es ist mir tatsächlich schon einmal passiert. Eigentlich eine peinliche Situation, aber ich habe den halben Laden rausgeschmissen.
0: Aha.

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1: Ja, also ich würde sagen, es ist der perfekte Sonntag, um Serie zu gucken und vielleicht doch drin zu bleiben. Es bleibt heute Nachmittag immer wieder regnerisch und ansonsten haben wir viele Wolken am Start. Dazu stellenweise vielleicht sogar mal einzelte Gewitter. Wir haben aktuell Temperaturen von 19 Grad in Bremen und in Olten, 18 Grad in Bremerhaven und in Gnarrenburg.
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1: Mit Sabrina Prinzen-Ferreira, der mutmaßliche CSD-Angreifer, ist weiter auf der Flucht.
2: Und die Polizei fahndet öffentlich nach ihm. Dann hat der Bundespräsident den mutmaßlichen Anschlag in Berlin scharf verurteilt. Und die Waldbrände in Spanien und Frankreich bleiben außer Kontrolle. Nach dem mutmaßlichen Anschlag auf den Christopher Street Day in Berlin mit einer Toten fahndet die Polizei weiter nach dem mutmaßlichen Täter. Er wird verdächtigt, das Fahrzeug gestern Abend in eine Menschengruppe gesteuert zu haben. Was über den Verdächtigen bisher bekannt ist, das fasst Holger Schmidt zusammen.
3: Der Verdächtige Abdul B. ist 21 Jahre alt, in Berlin geboren worden und hat die deutsche Staatsangehörigkeit. Er ist deutschen Sicherheitsbehörden bereits früher aufgefallen, weil er bei einem Versuch, nach Syrien zu reisen und sich der Terrororganisation des sogenannten Islamischen Staats anzuschließen, im Libanon festgenommen wurde. Aus dem Libanon wurde er dann nach Deutschland abgeschoben und bei seiner Einreise von der Polizei festgenommen. Es folgte ein Strafverfahren und wohl auch eine Verurteilung. Seitdem galt der Mann für deutsche Sicherheitsbehörden als gewaltbereiter Islamist.
2: Der mutmaßliche Anschlag in Berlin hat Entsetzen ausgelöst. Bundespräsident Frank-Walter Steinmeier verurteilte die Tat scharf.
4: Diese Tat ist ein Angriff auf unsere offene Gesellschaft, auf unsere Art zu leben und zusammenzuleben. Meine Damen und Herren, meine und ich glaube unsere alle Gedanken sind heute bei den Angehörigen und Freunden der beim Anschlag getöteten Frau und den zum Teil schwer Verletzten, denen wir vollständige Genesung wünschen.
2: Ähnlich hatten sich vorher schon Kanzler Friedrich Merz und Bundesinnenminister Alexander Dobrindt geäußert. Bundestagspräsidentin Julia Klöckner hat Trauerbeflaggungen auf Halbmast für den Bundestag angeordnet. Die Waldbrände in Spanien sind weiter außer Kontrolle. Jetzt ist ein neues Feuer in der Region Valencia im Osten des Landes dazugekommen. Nach Behördenangaben sind 16.000 Menschen in Sicherheit gebracht worden. Und im Südwesten Frankreichs haben die Waldbrände inzwischen den Großraum Bordeaux erreicht. Die Bremer Polizei hat innerhalb von 13 Minuten Bußgelder in Höhe von gut 9.000 Euro gegen Autofahrer verhängt. 51 Verkehrsteilnehmer hatten den Angaben nach bereits am Mittwoch eine gesperrte Autobahnspur auf der A1 in Richtung Hamburg ignoriert. Die Polizei hatte die Spur über rote Kreuze auf den digitalen Hinweisschildern dicht gemacht, weil ein liegengebliebener LKW repariert werden musste. Die betroffenen Autofahrer müssen jetzt zahlen und bekommen alle einen Punkt in Flensburg. Und das waren die vier News mit Sabrina Prinzen-Ferreira.
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1: Vorsicht bitte auf der A1 Hamburg Richtung Bremen. Zwischen Dibbersen und Buchholzer Dreieck liegen Gegenstände auf der Fahrbahn. Vorsicht bitte auch in beiden Richtungen auf der A1 Hamburg Bremen. Zwischen Posthausen und Olten laufen diverse Enten auf der Fahrbahn. Und dann auch noch Vorsicht bitte in beiden Richtungen auf der A7 Hamburg-Hannover. Zwischen Schwarmstedt und Berghof befindet sich Wasser auf der Fahrbahn. Dann heben wir hier noch so ein paar Staumeldungen auf der A1 Bremen Richtung Osnabrück. Zwischen Obhusen, Bremen, Mahndorf und Arsten 4 Kilometer Stau. Auf der A1 Osnabrück Richtung Bremen. Zwischen Dreieck Stur und Bremen-Hemelingen 6 Kilometer stockender Verkehr. Da habt ihr eine gute halbe Stunde Verzögerung. Auf der A7 Hannover Richtung Hamburg. Zwischen Dreieck Walsrode und Soltau Ost. Streckenweise Stau und stockender Verkehr. Auch da eine halbe Stunde plus. Und A7 Hannover Richtung Flensburg zwischen Hamburg-Heimfeld und dem Elbtunnel 7 Kilometer stockender Verkehr. Oh, und dann noch eine letzte Meldung. Die A27 Bremen Richtung Walsrode zwischen Verden-Ost und Walsrode-Süd gibt es auch 4 Kilometer stockenden Verkehr. Blitzer habt ihr aktuell keine gemeldet. Könnt ihr aber tun, wenn ihr welche seht, unter der 0421 246 666. Habt eine gute Fahrt.
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1: Mit Larissa Sobral am Sonntag mittlerweile, kann man schon sagen, 13 Uhr. Für mich ist das noch Mittag, aber ist es eigentlich jetzt schon offiziell Nachmittag? Ich weiß es nicht. Und ich werde es wahrscheinlich auch nicht beantworten können. Was ich weiß, hier ist Tiffany Aris mit Vertigo. Moin.

0: No Cry von den Fugees. Werder Bremen ist auf dem Rückweg. Nach 6 Tagen Trainingslager im Zillertal. Schon zum 15. Mal waren die Bremer jetzt am Start für ihre Saisonvorbereitung da in Tirol. Aber Trainer Daniel Thun, der war quasi das erste Mal da. Der hatte Premiere. Zum ersten Mal schön nach Bremen gekommen und jetzt mit ins Zillertal gefahren. Da war auch unser Bremen 4 Sportreporter Olaf Rath hier dabei. Olaf, wie fand Daniel Thun es denn so in den Bergen?
1: Also ziemlich begeistert war der Coach und das nicht nur von der Natur im Zillertal oder den optimalen Trainingsbedingungen, sondern vor allem von den Werder-Fans. Rund 3000 waren die Woche dabei, um das Team vor Ort zu unterstützen.
2: Ich habe viel gehört, jetzt habe ich viel gesehen, also total beeindruckend, dass dieser Ort, glaube ich, grün-weiß gefleckt gerade ist. Wann trainiert man schon vor ausverkauftem Haus? Also die Sitzplatztribüne war voll. Das hat mich jetzt schon ein Stück weit beeindruckt, muss ich sagen.
1: Und beeindruckt waren auch die Fans andererseits von Daniel Thun, nämlich wie der auf dem Trainingsplatz agiert hat.
3: Also das, was man so gesehen hat, auch von den Trainingseinheiten her, das war schon überzeugend.
4: Wie er die Mannschaft sozusagen motiviert, wie er taktische Anweisungen gibt, das hat schon Hand und Fuß.
5: Sehr wach, sehr präsent, sehr klar in dem, was er vorhat und kommuniziert.
6: Also für mich ist das für Werder aus meiner Sicht ein Glücksfall.
1: Die Werder-Fans und Daniel Thun, Liebesgrüße aus dem Zillertal.
0: Ach, wie schön. 2 Testspiele gab es ja auch im Trainingslager für Werder und beide Partien mit 2:0 gewonnen. Klingt erstmal nach einem erfolgreichen Trainingslager oder wie ist das Fazit?
1: Ein bisschen müssen wir da die Kirche im Dorf lassen, die übrigens in Zell am Ziller tatsächlich grün-weiß ist. Ah. Grünes Dach, weißes Gebäude, das nur nebenbei. Klar ist aber, solche Erfolgserlebnisse, die tun gut. Wichtig ist aber auch, sie richtig einzuordnen. Und das macht Werders Mittelfeldspieler Olivier Demann perfekt.
7: Also wir müssen nicht sagen, das war zu gut, aber wir können zufrieden sein und wir wissen auch noch, was wir besser machen können. Und da ist auch noch viel Raum zu verbessern.
1: Also ist noch Luft nach oben. Trotzdem zusammenfassend war das Trainingslager im Zillertal für Werder Friede, Freude, Kaiserschmarrn.
0: Und Kaiserschmarrn, lecker. Du hast gesagt, war jetzt auf jeden Fall erstmal eine stabile Leistung, ist noch Luft nach eben. Oben gab es denn noch so einen Streber, also war jemand vielleicht besonders gut bei den Spielen?
1: Ja, und zwar einer der neuen, Ivan San Jose Cantalejo, besser bekannt als Chucky, so sein Künstlername. Der 22-jährige Neuzugang von Real Valladolid hat die mitgereisten Fans so richtig begeistert. Im Testspiel auch ein richtig schönes Weitschusstor erzielt, aber auch hier sollte die Euphorie so ein bisschen gebremst werden. Einige vergleichen Chucky bereits mit Werders großem Spielmacher Diego und soweit ist es dann ganz sicher noch nicht. Talentiert ist Chucky, aber er kommt halt auch aus der 2. spanischen Liga und wird auch seine Zeit brauchen, sich an Land, Leute und vor allem die Härte in der Bundesliga zu gewöhnen.
0: Ja gut, ich würde sagen, das machen wir dann einfach Learning by Doing. Ende August startet die erste Fußball-Bundesliga dann wieder und bis dahin gibt es ja auch noch ein paar Trainingseinheiten. Und hier gibt es jetzt erstmal die Toten Hosen mit Nur nach vorn.

0: Unwritten. Natasha Bedingfield hier auf Bremen 4.
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0: Und da haben wir auf der A1 Bremen Richtung Osnabrück zwischen Opphusen, Bremen, Mahndorf und Arsten 4 Kilometer Stau. Auf der A1 Osnabrück Richtung Bremen zwischen Dreieck Stur und Bremen-Hemelingen 6 Kilometer stockenden Verkehr und etwa eine halbe Stunde Verzögerung heißt das für euch. Auf der A7 Hannover Richtung Hamburg zwischen Dreieck Walsrode und Soltau Ost streckenweise Stau und stockender Verkehr. Auch dort eine gute halbe Stunde Verzögerung. Auf der A7 Hannover Richtung Flensburg zwischen Hamburg-Heimfeld und dem Elbtunnel 7 Kilometer stockenden Verkehr und auf der A27 Bremen Richtung Walsrode zwischen Verden Ost und Walsrode Süd 4 Kilometer stockenden Verkehr. Blitzer, weiterhin keine Meldungen von euch. Falls ihr noch einen Blitzer melden wollt, könnt ihr anrufen unter der 0421 246 666. Habt eine gute Fahrt. Das hier ist Swim von BTS. Moin.

Ich finde das manchmal so verrückt, dass zwei Songs denselben Titel haben, aber komplett unterschiedlich sind. Und jetzt nicht nur von der Zeit, in der die erschienen sind oder vom Style, vom Sound, sondern auch vom Inhalt. Ja, ist ein Klassiker, ne? Time of My Life kennen wir alle aus Dirty Dancing. Große Sommerliebe, wegen dir habe ich die Zeit meines Lebens und eine Wassermelone habe ich auch noch getragen. Es ist ja auf jeden Fall ein schon sehr positiver Love-Song. Und dann gibt es aber auch Time of My Life von Benson Boone. Und das ist die ganz andere Kehrseite der Medaille. Das ist ein Trennungssong über den schlimmsten Heartbreak. Er singt quasi so, ja, ich habe die Zeit meines Lebens, aber ich wünschte halt, du wärst auch dabei und wärst auch hier. Und jeder Tag ist quasi voll die Party, aber jede Nacht ist ein Albtraum. Und selbst wenn das Leben von außen gut läuft, wenn man erfolgreich ist, so eine Lücke bleibt, die durch die Person eben fehlt. Ja, und all diesen Herzschmerz hat er in seine neue Single gegossen, The Time of My Life, nicht in der Dirty Dancing Version.

Guide me home. In Bremen ist es ein Kompliment von den Sportfreunden Stiller. Statistisch das Highlight auf den Tanzflächen hier. Finde ich irgendwie vollkommen verrückt, dass das immer noch so ist. Aber wozu tanzt das Bremen-Vierland noch? Alle Live-Events müssen ja bei der GEMA melden, also welche Songs die gespielt haben. Und die treiben dann das Geld für die Künstlerinnen und Künstler ein. Das heißt, wir wissen auch, was gehört wird, zum Beispiel bei uns in Oldenburg auch. Und auf Platz 3 ist... Stark. Ja, ich würde sagen, die inoffizielle Nationalhymne quasi. Und scheinbar seid ihr in Oldenburg eher entspannt unterwegs und seid eher so die Menschen, die so ein bisschen schunkeln, als richtig hart abzudancen. Das hier ist nämlich der Song auf Platz 2. Stand by me, da werden eher so die Schnipser ausgepackt von der Seite. Ist ein Klassiker. Aber jetzt auch nicht der klassische Disco-Fox für die nächste, weiß ich nicht, Dorfparty oder so. Genauso übrigens wie der Song auf Platz 1. Aber alle mit Tanzschulvergangenheit, die irgendwann mal einen Kurs gemacht haben, wissen, das hier ist ein Tango. Das ist die Leidenschaft. Und deswegen steckt er wahrscheinlich auch in Oldenburg auf Platz 1 und wird am häufigsten bei Events mit Live-Musik gespielt, nämlich... Viva la vida von Coldplay. Vielleicht seid ihr auch einfach Tangomäuse in Oldenburg, wer weiß das schon. Ich kann prophezeien, auf den meisten Hochzeiten, egal wo, da läuft auf jeden Fall das Ding hier.

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1: Ja, immer noch ein Tag, den man eher vielleicht drinnen verbringt, als draußen einen langen Spaziergang zu planen, weil es ist eher bewölkt und zwischendurch kann es auch immer mal wieder Schauer geben. Die Temperaturen sind mild, aber auch nicht warm. Bei 20 Grad in Bremen und auch in Diepholz, 18 Grad in Bremerhaven und 17 Grad in Nordholz.
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2: Mit Carsten Putz. Ermittler suchen weiter Tatverdächtigen nach CSD-Attacke in Berlin. Spanische Feuerwehr meldet weiteren Waldbrand bei Valencia. Carina Schönmeier holt zweite Goldmedaille bei Finals. Das Wetter, meist bewölkt mit Schauern, vereinzelt auch Gewittern bis 24 Grad. In Berlin fahnden Ermittler nach einem 21-Jährigen, der gestern Abend ein Auto in eine Menschenmenge beim Christopher Street Day gefahren haben soll. Dabei war eine Frau ums Leben gekommen, 16 weitere Menschen wurden verletzt, 3 von ihnen lebensgefährlich. Was über den Tatverdächtigen bekannt ist, berichtet Holger Schmidt.
3: Der Verdächtige Abdul B. ist in Berlin geboren worden und hat die deutsche Staatsangehörigkeit. Er ist deutschen Sicherheitsbehörden bereits früher aufgefallen, weil er bei einem Versuch, nach Syrien zu reisen und sich der Terrororganisation des sogenannten Islamischen Staats anzuschließen, im Libanon festgenommen wurde. Aus dem Libanon wurde er dann nach Deutschland abgeschoben und bei seiner Einreise von der Polizei festgenommen. Es folgte ein Strafverfahren und wohl auch eine Verurteilung. Seitdem galt der Mann für deutsche Sicherheitsbehörden als gewaltbereiter Islamist. Die Polizei fahndet unter anderem mit einem Foto nach Abdul B., der als 1,90 Meter groß, schlank und dunkelhaarig beschrieben wird.
2: Bremens Bürgermeister und Bundesratspräsident Andreas Bovenschulte hat den Angriff beim CSD in Berlin verurteilt. Er sprach von einer Tat, die sich gegen unsere Werte und unser friedliches Zusammenleben richte. Ähnlich äußerte sich Bundeskanzler Friedrich Merz, berichtet Philipp Eckstein aus Berlin.
4: Der Kanzler kündigt an, dass die Tat aufgeklärt und mit aller Härte verfolgt werde. Bundesjustizministerin Hubig betont, der Christopher Street Day stehe für Vielfalt, Respekt, Freiheit und Lebensfreude. Wer friedlich feiernde Menschen angreife, greife diese freiheitlichen Werte, die offene Gesellschaft und die queere Community an. Ähnlich äußerten sich auch die Fraktionschefinnen der Grünen im Bundestag, Hasselmann und Dröge. Der linken Politiker Ramelow spricht von einem Anschlag auf eine offene Welt. AfD-Chefin Weidel teilte den öffentlichen Fahndungsaufruf der Polizei nach dem mutmaßlichen Täter und schreibt: Meine Gedanken sind bei den Opfern und Hinterbliebenen.
2: Die Waldbrände in Spanien sind weiter außer Kontrolle. Zu den 3 Bränden im Großraum Madrid mit etwa 45.000 Hektar verbrannter Fläche ist nun auch noch ein Feuer in der Region Valencia hinzugekommen. Aus Madrid berichtet Hans-Günther Kellner.
5: Die Bürgermeisterin des Orts Laval, Tania Baños, erklärte, das Feuer sei völlig außer Kontrolle. 16.000 Menschen seien evakuiert worden. Wer nicht evakuiert wurde, soll seine Wohnung nicht verlassen. Unterdessen sind auch im Großraum Madrid weitere kleine Ortschaften evakuiert worden. Somit sind dort insgesamt rund 100.000 Menschen entweder aufgefordert, ihre Häuser zu verlassen oder im Gegenteil zu Hause zu bleiben. Das Feuer breitet sich insbesondere in der etwa 50 Kilometer südwestlich von Madrid gelegenen Provinz Toledo weiter aus. Die Brände im Westen der spanischen Hauptstadt sind nach Angaben der Behörden hingegen inzwischen weniger intensiv.
2: Die Waldsiedlung Zehlendorf in Berlin wird Welterbe der UNESCO. Das hat das zuständige Komitee bei seiner Sitzung in Südkorea beschlossen. Die Zehlendorfer Häuser wurden vor rund 100 Jahren im Bauhausstil unter Leitung von Bruno Taut errichtet und sind auch als Papageiensiedlung bekannt. Sie steht damit ab sofort unter besonderem internationalen Schutz. Bei den Finals in Hannover hat die gebürtige Bremerin Carina Schönmeier ihre zweite Goldmedaille gewonnen. Die Turnerin siegte im Gerätefinale am Boden mit 12.925 Punkten. Ihre erste Goldmedaille hatte die 20-Jährige gestern in ihrer Paradedisziplin am Sprung geholt. Carina Schönmeier turnte lange in Bremen-Huchting, bevor sie nach Chemnitz wechselte. Und das waren die Nachrichten mit Carsten Putz.
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1: Auf der A1 Bremen Richtung Osnabrück zwischen Opusen-Bremen-Mahndorf und Arsten 4 Kilometer Stau. Auf der A1 Osnabrück Richtung Bremen zwischen Dreieck Stur und Bremen-Hemelingen 6 Kilometer Stau. Da habt ihr etwa eine knappe Dreiviertelstunde Verspätung. Und auf der A7 Hannover Richtung Hamburg zwischen Dreieck Walsrode und Soltau Ost streckenweise Stau und stockender Verkehr. Auch da etwa eine Dreiviertelstunde plus. Dann haben wir noch die A7 Hannover Richtung Flensburg zwischen Hamburg-Heimfeld und dem Elbtunnel 7 Kilometer stockender Verkehr. Blitz habt ihr gemeldet auf der B72 Kloppenburg Richtung Friseute. Kurz hinter der Abfahrt nach Mulbergen steht ein Blitzer. Könnt ihr übrigens auch noch weitere melden, wenn ihr welche seht, unter der 0421 246 666. Gute Fahrt! Bremen 4 mit Larissa Sobral. Ich fühle mich heute hier im Bremen 4 Studio ein bisschen wie in dieser Breaking Bad Folge, wo eine Fliege die ganze Zeit in deren Labor rumfliegt bei Breaking Bad. Und genauso ist es hier. Eine einzelne Fruchtfliege hängt mit mir im Studio ab, schon den ganzen Sonntag. Und eben hat sie sich sogar aufs Mikrofon gesetzt. Also die ist auf jeden Fall frech drauf. Ich bin gespannt, ob wir noch den gesamten Nachmittag hier zusammen verbringen. Euch auf jeden Fall einen ganz entspannten Sonntag. Hier ist Alex Warren mit Passenger.

Hate That I Made You Love Me. Ariana Grande war das. Und eine Gefahrenmeldung für euch. Vorsicht bitte auf der A1 Osnabrück Richtung Hamburg. Zwischen Hemelingen und Upphusen-Bremen-Mahndorf steht ein defektes Fahrzeug.

0: Need Your Love, One Republic, hier auf Bremen 4. Eine 18-Jährige hat eine Pizzabestellung vorgetäuscht, um den Notruf zu wählen. Irgendwie eine krasse Geschichte. Die ist in Gelsenkirchen in ein Taxi gestiegen und wurde dann von dem Taxifahrer sexuell belästigt. Also hat sie bei der Polizei angerufen und dann sowas gesagt wie, ja, ich würde gerne Pizza bestellen. Und die Polizei reagiert, hat einen Streifenwagen losgeschickt. Und das Traurige ist, sowas kann ja leider auch bei uns hier passieren, auch wenn das Ganze bestimmt nicht der Standard ist, aber die Angst ist vielleicht da, gerade wenn man als Frau nachts spät alleine unterwegs ist. Und deswegen haben wir mit Nils Mathiesen gesprochen, dem Pressesprecher der Polizei Bremen, und haben ihn gefragt, ob Polizisten eigentlich für solche Fälle geschult werden und ob sie so eine Art Geheimsprache erkennen können.
1: Ja, also jetzt nicht unbedingt nur Pizza, sondern es gibt die verschiedensten Einzelfälle, wo wir darauf vorbereitet sein müssen. Es gibt Leute, die rufen an und sagen zum Beispiel Mama oder nennen einen anderen Namen und dann schrillen natürlich gleich bei unseren Notrufsprecherinnen und Notrufsprechern die Alarmglocken, dass da etwas nicht stimmen kann, sodass man das Gespräch dann genau in die richtige Richtung leiten kann.
0: Das finde ich auf jeden Fall richtig gut, dass es mittlerweile so Strategien gibt, um das zu erkennen und die Leute da auch hellhörig sind bei der Polizei. Die Frage ist nur, wie kann man jetzt sowas zum Beispiel von einem Scherzanruf unterscheiden?
1: Ja, wir haben das natürlich auch viel mit Scherzanrufen zu tun, das ist auch klar. Aber im Zweifel gehen wir lieber einmal mehr von einer echten Notlage aus. Da oben sitzen Profis bei uns in der Leitstelle, die kriegen eigentlich sehr, sehr schnell raus, ob das jetzt ein Scherzanruf ist oder ob das ein richtiger Notfall ist. Im Zweifel wird halt ein Streifenwagen dann hingeschickt.
0: Okay, das ist ja schon mal beruhigend und das Beruhigende ist tatsächlich auch das Einzige an dieser Geschichte, dass es auch Möglichkeiten gibt, um Hilfe zu rufen, ohne das direkt offensichtlich zu machen. Dass sowas immer wieder passiert, ist einfach nur... Ja, was soll man sagen? Fatal.

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0: Jennifer Lopez um 14:30.
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0: Den gehen wir jetzt kurz durch. A1, Bremen Richtung Osnabrück, zwischen Uphusen, Bremen, Mahndorf und Arsten. Weiterhin 5 Kilometer Stau. Die A1 Osnabrück Richtung Bremen, zwischen Dreieck Stur und Bremen-Hemelingen, hat 6 Kilometer Stau. Da gibt es eine knappe Dreiviertelstunde Verzögerung. Auf der A7 Hannover Richtung Hamburg, zwischen Dreieck Walsrode und Soltau Ost, streckenweise Stau und stockender Verkehr. Eine Dreiviertelstunde plus müsst ihr da rechnen. Auf der A7 Hannover Richtung Flensburg, zwischen Hamburg-Heimfeld und dem Elbtunnel, 7 Kilometer Stau. Verkehr. Und im Kreis Osterholz ist die Heidberger Straße zwischen Dannenberg und Lilienthal nach einem Unfall gesperrt. Blitzer habt ihr uns auch gemeldet, und zwar auf der B72 in Kloppenburg Richtung Friseute, kurz hinter der Abfahrt nach Mohlbergen wird geblitzt. Habt eine gute Fahrt. Das hier ist ein bisschen Country-Mucke von Shaboozey, Born to Die, von seinem Album, was nächste Woche rauskommt.

0: Und Vorsicht bitte! Auf der A1 Hamburg Richtung Bremen zwischen Bockel und Posthausen befindet sich eine ungesicherte Unfallstelle und es sind Personen auf der Fahrbahn. Ja, Wetter ist heute nicht so toll und wenn ihr Fans von diesen Nerds seid, könnt ihr euch jetzt aber wieder zusammen mit denen aufs Sofa setzen. Ja, Big Bang Theory hat ein neues Spin-off auf HBO Max draußen. Stuart Fails to Save the Universe heißt das. Und Stuart, vielleicht wisst ihr nicht mehr so ganz genau, das war der Besitzer von dem Comicbuchladen, in dem die Nerds immer abhängen.
1: Comicbücher sind meine Superkraft.
2: Das Dümmste, was ich je gehört habe.
0: Ja, aber mittlerweile lebt der Typ in so einer postapokalyptischen Welt voller Rieseninsekten und Dimensionslöcher. Und wie ist das passiert? Naja, er hat halt so eine krasse Maschine, die Leonard und Sheldon gebaut haben, dummerweise kaputt gemacht und das hat irgendwie alle Universen durcheinander gebracht. Also steht Stuart sich dann auf einmal selbst gegenüber aus einer anderen Dimension und soll mal eben die Welt retten.
1: Mit dieser Maschine kannst du alles in Ordnung bringen, damit es wieder so wird, wie es war. Er hat mir gesagt, ich sei der Auserwählte, alles zu retten, aber glauben wir dem Kerl wirklich?
3: Der Kerl warst du.
0: Ja, da gehen mal wieder alle Zeiten und Welten irgendwie durcheinander. Also ist schon eine verrückte Serie. Die reisen halt in jeder Folge in eine andere Welt. Manchmal wird die von KI-Herrschern irgendwie, regiert. Manchmal gibt's Zauberei in dieser Welt und in diesen Welten gibt's ja auch immer wieder Gastauftritte vom Big Bang Cast wie Bernadette, Penny oder Raj. Die tauchen da alle wieder auf. Und begleitet wird Stuart allerdings von so einer anderen Gang die ganze Zeit über. Unter anderem von seiner großen Liebe Denise.
4: Wie ist dein Plan?
5: Noch keinen, ich bin ganz neu im Action-Genre.
0: Ja, ist auch für mich ehrlich gesagt ein bisschen neues Genre gewesen beim Gucken, weil das ist wirklich so ein wilder Mix aus Fantasy, Science-Fiction, Action, Sitcom und es ist auch ein bisschen derber als Big Bang Theory. Aber wenn ihr mal wieder zurück wollt in dieses Universum, Stuart Fails to Save the Universe gibt's jetzt neu auf HBO Max. Cue that

Bad Girl von Gwen Stefani. Und der Song ist eine Erinnerung an meinen Papa. Hä? Denkt ihr jetzt vielleicht? Und hä? Denkt sich jetzt vielleicht auch mein Papa an der Stelle. Und das ist vielleicht auch ganz gut so, weil genau diesen Song habe ich mal bei so einer Werbeaktion aus einer ganz bestimmten bekannten

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1: Ich glaube, wenn wir es nett ausdrücken, können wir sagen, die Sonne hat es heute Nachmittag eher so ein bisschen schwer. Wir haben viele Wolken am Himmel und zwischenzeitlich auch immer mal Schauer, die durchziehen können. Die aktuellen Temperaturen liegen bei 19 Grad in Großenkneten, 18 Grad in Bremen und auch in Otterndorf. Und es bleibt heute auch eher bewölkt und etwas ungemütlicher.
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2: Mit Carsten Putz. Dobrindt stuft CSD-Attacke in Berlin als islamistischen Terroranschlag ein. Waldbrände in Frankreich und Spanien sind weiter außer Kontrolle. Carina Schönmeier holt zweite Goldmedaille bei Finals. Das Wetter meist bewölkt mit Schauern, vereinzelt auch Gewittern bis 24 Grad. Nachdem in Berlin ein Transporter beim CSD in eine Menschenmenge gefahren ist, spricht Innenminister Alexander Dobrindt von einem islamistischen Terroranschlag. Dabei ist gestern Abend eine Frau ums Leben gekommen. Weitere 29 Menschen wurden verletzt, einige von ihnen lebensgefährlich. Über die aktuellen Erkenntnisse zu der Tat hat Dobrindt eben in seinem Statement in Berlin informiert.
3: Gestern Abend ist der Tatverdächtige mit einem Auto in die Menschenmenge gesteuert. Anschließend ist er mit einer Stichwaffe, mutmaßlich einer Machete, auf weitere Passanten losgegangen und hat diese ebenfalls schwer verletzt. Ich darf nochmal darauf hinweisen, dass es sich nicht um das Festivalgelände handelt. Wir sind hier mehrere hundert Meter davon entfernt, sodass es sich um Personen handelt, die sich entweder im Tiergarten aufgehalten haben oder im Zulauf oder Ablauf zum Festivalgelände befunden haben.
2: Die Polizei fahndet im Zusammenhang mit dem Anschlag auf den Berliner CSD inzwischen weiter nach einem 21-jährigen Tatverdächtigen. Er hatte offenbar versucht, sich der Terrororganisation Islamischer Staat anzuschließen. Was über den Tatverdächtigen bislang noch bekannt ist, berichtet aus Berlin Patrick Buchmüller.
4: Im Libanon hat er bis Oktober vergangenen Jahres im Gefängnis gesessen. Bei seiner Rückreise nach Deutschland im November ist er von der Berliner Polizei festgenommen worden. Er kam zunächst in Jugendarrest und soll dann zu einer Bewährungsstrafe verurteilt worden sein. Die Sicherheitsbehörden in Deutschland hatten ihn aber auf dem Schirm. Es ist weiter unklar, welche Rolle er bei dem Anschlag genau gespielt hat. Er hatte das Tatfahrzeug angemietet, ob er auch am Steuer gesessen hat, ist nach wie vor nicht gesichert. Noch in der Nacht soll es eine Festnahme gegeben haben. Dabei soll es sich um einen Mann mit iranischer Staatsbürgerschaft handeln. Die Polizei geht davon aus, dass er auch mit im Auto saß.
2: In Frankreich und Spanien versuchen tausende Einsatzkräfte weiter, die verheerenden Waldbrände unter Kontrolle zu kriegen. Die französische Regierung hat weitere 500 Soldaten sowie ein Militärflugzeug in das Brandgebiet im Südwesten des Landes geschickt. Dort mussten inzwischen etwa 260.000 Menschen vor den Flammen in Sicherheit gebracht werden. Im Nachbarland Spanien sind es 60.000. In Brasilien startet heute die Welt-AIDS-Konferenz. Dazu werden bis zu 10.000 Teilnehmer erwartet. Aus Rio berichtet Oliver Neuroth.
5: Die Konferenz steht in diesem Jahr unter dem Motto Rethink, Rebuild, Rise, also umdenken, umbauen, aufsteigen. Vertreter aus Wissenschaft, Politik und zivilgesellschaftlichen Organisationen kommen zusammen. Es geht um neue Forschungsansätze. Ein Thema sind zum Beispiel langwirksame HIV-Therapien. Medikamente, die nicht mehr täglich, sondern nur noch wöchentlich oder sogar in größeren Abständen eingenommen werden müssen. Aber es geht auch um die Finanzierung der weltweiten HIV-Bekämpfung, die Kürzung internationaler Hilfsprogramme. Vor allem die USA haben ihre Beiträge deutlich heruntergefahren. Studien deuten darauf hin, dass weltweit tausende HIV-Versorgungsangebote eingeschränkt oder geschlossen werden.
2: Bei den Finals in Hannover hat die gebürtige Bremerin Carina Schönmeier ihre zweite Goldmedaille gewonnen. Die Turnerin siegte im Gerätefinale am Boden mit 12.925 Punkten. Ihre erste Goldmedaille hatte die 20-Jährige gestern in ihrer Paradedisziplin am Sprung geholt. Carina Schönmeier turnte lange in Bremen-Huchting, bevor sie nach Chemnitz wechselte. Und das waren die Nachrichten mit Carsten Putz.
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1: A1 Bremen Richtung Osnabrück zwischen Uphusen-Bremen-Mahndorf und Arsten. 5 Kilometer Stau auf der A1 Osnabrück Richtung Bremen zwischen Dreieck Stur und Bremen-Hemeling. 6 Kilometer Stau. Eine knappe Dreiviertelstunde müsst ihr draufrechnen, wenn ihr da unterwegs seid. Auf der A7 Hannover Richtung Hamburg gibt es zwischen Dreieck Walsrode und Soltau Ost streckenweise Stau und stockenden Verkehr. Auch da eine Dreiviertelstunde plus. A7 Hannover Richtung Flensburg zwischen Hamburg-Heimfeld und dem Elbtunnel 7 Kilometer stockender Verkehr. Und im Kreis Osterholz ist die Heidberger Straße zwischen Dannenberg und Lilienthal nach einem Unfall gesperrt. Blitze habt ihr uns gemeldet auf der B72 Kloppenburg Richtung Friseute, kurz hinter der Abfahrt nach Mohlbergen. Habt eine gute Fahrt. Bremen 4 mit Larissa Sobral am Sonntag. Wunschdenken war das ganz kurz. Sonntagnachmittag. Und hier ist Shawn Mendes mit When You're Gone. Moin.

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0: Vorsicht bitte, auf der A7 Hannover Richtung Hamburg zwischen Dorfmark und Rastplatz Dorfmark gibt's eine Ölspur auf der Fahrbahn. Eigentlich sollte das eine bunte, große Party werden für Vielfalt, für Lebensfreude und dann ist was Schreckliches passiert.
1: Leider müssen wir die Veranstaltung aufgrund einer schwierigen Situation vorzeitig beenden. Ich bitte euch, ganz ruhig Richtung Ausgänge zu gehen.
0: Und eine schwierige Situation heißt, ein Transporter ist beim CSD in Berlin in eine Menschenmenge gerast und eine Frau ist dabei gestorben. Außerdem geht man gerade von 29 Verletzten aus.
2: Das kann nicht wahr sein, das kann einfach nicht wahr sein. Es ist ein schwarzer Tag für die Community,
0: hat einer der Besucher gesagt. Und wir wollten noch mehr Stimmen hören zu dem, was beim CSD passiert ist. Und deshalb haben unsere Kollegen von Cosmo mit Luna Möbius gesprochen, queere Aktivistin, und hat gestern die Öffnungsrede beim CSD in Berlin gehalten und erlebt in Berlin gerade sehr viel Anteilnahme.
3: Also jetzt gerade in Berlin stehen so viele Menschen vom Brandenburger Tor. Der komplette Pariser Platz ist voll. Das ist ein extrem schönes Zeichen. Es gibt mir extrem viel Kraft und ich glaube, das ist genau das, worauf es ankommt. Ich glaube, wir sollten in den nächsten Tagen alle das Handy öfter auch mal ausmachen und nicht jede Push-Nachricht konsumieren.
0: Ja, weil ja auch wirklich viel dann durch die Nachrichten nicht nur geht, sondern auch irgendwie auf Instagram, auf TikTok rumgeht und gar nicht klar ist, welche Informationen davon sind jetzt sicher und real und welche vielleicht auch noch nicht. Luna ist auf jeden Fall, ja, ziemlich schockiert von dem, was da gestern passiert ist.
3: Deutschland ist kein sicheres Land, für queere Menschen nicht, für migrantisierte Menschen nicht. Und das hat gestern Abend auf eine sehr, sehr bittere Art und Weise gezeigt, wo ich mir sehr gewünscht hätte, dass das nicht so weit kommen wird.
0: Und deswegen ist Zusammenhalt und sich nicht unterkriegen, uns zum Schweigen bringen zu lassen, gerade schon auch noch wichtiger als sonst.
3: Ja, und lasst euch keine Angst machen. Seid wütend auf die, die unsere Wut verdienen. Seid wütend auf ein System, was versucht, uns gegeneinander auszuspielen. Aber habt keine Angst, weil Angst lähmt nur. Und es fällt mir auch schwer, das zu sagen. Aber wenn wir gemeinsam wütend sind und uns organisieren, können wir ganz großartige Dinge machen.

0: Always on the Run. Isaac.
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0: Und da nochmal die Gefahrenmeldung. Vorsicht bitte auf der A7 Hannover Richtung Hamburg. Zwischen Dorfmark und Rastplatz Dorfmark befindet sich eine Ölspur auf der Fahrbahn. Auf der A1 Bremen Richtung Osnabrück zwischen Uphusen-Bremen-Mahndorf und Arsten 5 Kilometer Stau. Auf der A1 Osnabrück Richtung Bremen zwischen Dreieckstur und Bremen-Hemelingen 6 Kilometer Stau und eine knappe Dreiviertelstunde obendrauf. Auf der A7 Hannover Richtung Hamburg zwischen Dreieck-Walsrode und Soltau-Ost streckenweise Stau und stockender Verkehr. Auch da plus eine Dreiviertelstunde. Und auf der A7 Hannover Richtung Flensburg zwischen Hamburg-Heimfeld und dem Elbtunnel 7 Kilometer stockender Verkehr. Blitzer, immer noch der, den ihr vielleicht schon mal bei uns gehört habt heute, auf der B72 Kloppenburg Richtung Friseute. Kurz hinter der Abfahrt nach Mollbergen wird geblitzt. Wenn ihr noch einen gesehen habt, könnt ihr anrufen unter der 0421 246 666. Und jetzt gibt's Leonie zusammen mit Callum Scott. Erst waren sie The Voice. Kollegen, und jetzt sind sie zusammen auf einem Song zu hören. Das ist Stay.

Also dieser Song ist für mich voll der Soundtrack für einen Coming-of-Age-Film. Junebug von Gail. Der klingt einfach so richtig lässig hingerotzt, hat diesen leichten Indie-Pop-Punk-Vibe und die Stelle mag ich besonders. Der Song ist einfach im besten Sinne messy. Es macht Spaß, den zu hören. Und wenn ich gerade so einen Film drehen würde und da wäre eine weibliche Hauptfigur, die irgendwie immer wieder ins Chaos gerät und morgens schon wieder zu spät aufwacht, irgendwie noch voll verklatscht vom Feiern, aber eine Prüfung schreiben muss zur Uni und es passiert ihr nur Mist auf dem Weg dahin und dann trifft sie auch noch ihren Crush. Ihr wisst, ich drehe schon wieder durch in meinem eigenen Film. Also das wäre mein Soundtrack dazu. Und wenn das Leben gerade einfach mal wieder reinkracht und wichtiger ist als alle anderen Verpflichtungen, dann passt er vielleicht ganz gut. Das ist Gail mit Junebug hier auf Bremen 4.

0: So, alle wach, der Rude Sandstorm. Ich finde, das ist immer noch mal so ein kleiner Moment, wo man so ein Rave am Nachmittag auf dem Sonntag einfach mal starten kann. Gleich ab 16 Uhr gibt's hier eure Musik, die ihr speziell ausgesucht und gewotet habt auf bremen4.de die ganze Woche über in den Top 100. Und der Track ist auf jeden Fall dabei. So viel kann ich, glaube ich, verraten.
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0: Geil, Revolverheld. Freunde bleiben. Der kam unerwartet für mich auf jeden Fall, weil ich so dachte, krass, die haben irgendwie 20 Jahre Bandgeschichte auf dem Buckel und haben dann ja erstmal auf unbestimmte Zeit so eine kreative Pause gemacht. Ist schon ein bisschen länger her, von daher schön, dass ihr sie wieder zurückholt hier auf Bremen 4. Ist ja auch eine Band, die beweist, dass Hamburger und Bremer in einer Crew auf jeden Fall gute Freunde sein können und auch gut zusammen funktionieren können. Gibt's auf jeden Fall gleich eure Top 100 hier mit Milton Tappert. Und jetzt gibt's Dracula mit Tame Impala.

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0: Ja, das ist doch ganz okay, würde ich sagen. 20 Grad aktuell in Bremen, 19 Grad sind es in Oldenburg und auch in Kloppenburg sind es 19 Grad. In Wilhelmshaven und in Bremerhaven haben wir aktuell 18 Grad. Dazu sehr, sehr viele Wolken am Himmel. Es gibt immer mal wieder Schauer. Es weht und es kann im Laufe des späteren Abends sogar auch noch Gewitter geben. Also ja, geht so.
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2: Mit Carsten Putz. Dobrindt stuft CSD-Attacke in Berlin als islamistischen Terroranschlag ein. Waldbrände in Frankreich und Spanien sind weiter außer Kontrolle. Carina Schönmeier holt zweite Goldmedaille bei Finals. Das Wetter auch heute Abend meist bewölkt, vereinzelt Schauer noch bis 20 Grad. Innenminister Alexander Dobrindt hat den Angriff mit einem Transporter beim Berliner CSD als islamistischen Terroranschlag bezeichnet. Demnach war der 21-jährige Tatverdächtige als radikalisierter Straftäter bekannt. Der Minister bestätigte in einem Statement heute Nachmittag außerdem Zeugenaussagen, wonach der Täter in der Nacht auch mit einer Stichwaffe auf CSD-Besucher losgegangen sei, berichtet Sebastian Schöbel aus Berlin.
3: Er hatte das Fahrzeug zuvor mit hoher Geschwindigkeit in den Tiergarten gelenkt und dort mehrere Menschen erfasst. Eine Frau starb noch am Tatort. Insgesamt gibt es laut Bundesinnenminister Dobrindt weitere 29 Verletzte und Schwerstverletzte. Der mutmaßliche Täter wird mit einer Großfahndung gesucht. Es soll sich um den 21-jährigen Abdul B. handeln, einen deutschen Staatsbürger, dessen Familie aus dem Libanon stamme. Berlins regierender Bürgermeister Kai Wegner betonte, dass die eigentliche Demo-Route des Christopher Street Day gut abgesichert gewesen sei. Der Angreifer habe allerdings im Umfeld Menschen angegriffen, die von der Veranstaltung kamen oder dorthin auf dem Weg waren.
2: Bremens Bürgermeister und Bundesratspräsident Andreas Bovenschulte hat den Angriff beim CSD in Berlin verurteilt. Er sprach von einer Tat, die sich gegen unsere Werte und unser friedliches Zusammenleben richte. Über weitere Reaktionen aus Berlin berichtet Jakob Mayer.
4: Bundespräsident Frank-Walter Steinmeier äußerte sich erschüttert und entsetzt und sprach von einem Angriff auf die offene Gesellschaft. Bundestagspräsidentin Julia Klöckner nannte es unvorstellbar, dass eine Demonstration, die sich für ein friedliches und respektvolles Miteinander einsetzt, einen Täter derart triggere, dass er nach dem Leben der Beteiligten trachte. Auf ihre Anweisung hin wehen die Flaggen am Reichstag auf Halbmast. Bundeskanzler Friedrich Merz erklärte, die Tat werde aufgeklärt und mit aller Härte verfolgt.
2: In Frankreich und Spanien versuchen tausende Einsatzkräfte weiter, die verheerenden Waldbrände unter Kontrolle zu kriegen. Die französische Regierung hat weitere 500 Soldaten sowie ein Militärflugzeug in das Brandgebiet im Südwesten des Landes geschickt. Dort mussten inzwischen etwa 260.000 Menschen vor den Flammen in Sicherheit gebracht werden. Im Nachbarland Spanien sind es 60.000. In Brasilien startet heute die Welt-AIDS-Konferenz. Dazu werden bis zu 10.000 Teilnehmer erwartet. Aus Rio berichtet Oliver Neuroth.
5: Die Konferenz steht in diesem Jahr unter dem Motto Rethink, Rebuild, Rise, also umdenken, umbauen, aufsteigen. Vertreter aus Wissenschaft, Politik und zivilgesellschaftlichen Organisationen kommen zusammen. Es geht um neue Forschungsansätze. Ein Thema sind zum Beispiel langwirksame HIV-Therapien. Medikamente, die nicht mehr täglich, sondern nur noch wöchentlich oder sogar in größeren Abständen eingenommen werden müssen. Aber es geht auch um die Finanzierung der weltweiten HIV-Bekämpfung, die Kürzung internationaler Hilfsprogramme. Vor allem die USA haben ihre Beiträge deutlich heruntergefahren. Studien deuten darauf hin, dass weltweit tausende HIV-Versorgungsangebote eingeschränkt oder geschlossen werden.
2: Bei den Finals in Hannover hat die gebürtige Bremerin Carina Schönmeier ihre zweite Goldmedaille gewonnen. Die Turnerin siegte im Gerätefinale am Boden mit 12.925 Punkten. Ihre erste Goldmedaille hatte die 20-Jährige gestern in ihrer Paradedisziplin am Sprung geholt. Carina Schönmeier turnte lange in Bremen-Huchting, bevor sie nach Chemnitz wechselte. Und das waren die Nachrichten mit Carsten Putz.
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0: A1, Bremen Richtung Osnabrück, zwischen Opphusen, Bremen-Mahndorf und Arsten, 5 Kilometer Stau. A1 Osnabrück Richtung Bremen, zwischen dem Dreieck Stur und Bremen-Hemeling, 6 Kilometer Stau. A7, Hannover Richtung Hamburg, zwischen dem Dreieck Walsrode und Soltau-Ost, streckenweise Stau und stockender Verkehr, Verzögerung da auch eine gute Dreiviertelstunde. Und A7, Hannover Richtung Flensburg, zwischen Hamburg-Heimfeld und dem Elbtunnel, 7 Kilometer stockender Verkehr. Blitze habt ihr uns hier aktuell eingemeldet, und zwar auf der B72 Kloppenburg Richtung Frieseute, kurz hinter der Abfahrt nach Mollbergen. Falls ihr noch mehr Blitzer seht, meldet euch gerne, ruft an unter 0421 246 666.
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0: Und ich bin Milton Tappert, moin Freunde. Ich wünsche euch einen wunderschönen Sonntagnachmittag, also so wunderschön, wie er halt sein kann, Ende Juli mit diesem Wetter. Aber ey, wir machen uns das hier jetzt ganz gemütlich. Wir haben jetzt 4 Stunden Top 100. Schauen wir mal, was ihr hier so zusammengevotet habt in der letzten Woche. Und wir fangen an mit einem Song, den ich tatsächlich lange nicht gehört habe. Revolverheld. Freunde bleiben, eure Nummer 100 gibt es jetzt. Schönen Sonntag.

Vanessa Carlton ist das mit 1000 Miles. Von mir kriegt der Song immer alle Daumen nach oben, die ich habe, nämlich 2. Und bei euch hat es immerhin gereicht für Platz Nummer 98 hier in unseren Bremen 4 Top 100. Platz Nummer 97 geht an jemanden, beziehungsweise an die Band von ihm, an die Ärzte, der bald ein neues Album rausbringt. Und dieser der ist Farin Urlaub, nämlich auf Soloalbum. Endspurt ist er gerade unterwegs, denn am 4. September kommt das raus. Sein erstes Album seit 2014, Ein Lächeln im Gesicht, wird es heißen. Auch viele Singles davon haben wir hier schon bei uns auf der Playlist, die auch hier unter anderem schon in den Top 100 gelandet sind. Lass mich mal eben kurz, ich scroll mal eben. Wenn ich einen finde, werde ich es nicht verraten, aber vielleicht merkt ihr es an meiner Reaktion dann. Ist hier ein Solo-Song von Farin Urlaub? Ich bin jetzt bei der 1 angekommen. Das ist meine Reaktion dazu. Ich sage jetzt nicht, ob noch einer kommt oder nicht. Was jetzt aber kommt, sind die Ärzte. Nämlich mit seiner ganzen Band hat er es geschafft, hier drin zu landen in den Top 100 auf Platz Nummer 97. Ein Song aus dem Jahr 2007. Das hier ist Himmelblau von den Ärzten.

Almost Home war das im Möwe Radio Mix. Euer Platz Nummer 96. Und wir gehen ein bisschen weiter nach vorne hier bei euren Top 100 bei Bremen 4. Wir überspringen mal Pictures of You von The Last Good Night. Und auch die hier überspringen wir. Kygo, Khalid und Griffin waren hiermit letzte Woche noch auf Platz Nummer 15, jetzt gefallen bis auf Platz Nummer 94. Und wer so tief fällt, den gibt's hier auch nicht in voller Länge. Dafür gibt's was Entspannteres. Ich würde auch was sagen, ein Bremen 4 Top 100 Klassiker, OPM, Heaven is a Halfpipe, habt ihr gewotet auf Platz Nummer 93. Und die gibt es jetzt. Schönen Sonntag.

0: Gigi D'Agostino ist das, euer Platz Nummer 88 um kurz nach 4:30.
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0: A1, Bremen Richtung Osnabrück, zwischen Opusen, Bremen-Mahndorf und Aasten, 5 Kilometer Stau. A1, Osnabrück Richtung Bremen, zwischen dem Dreieck Stur und Bremen-Hemmerlingen, 6 Kilometer Stau. A7, Hannover Richtung Hamburg, zwischen dem Dreieck Walsrode und Soltau-Ost, streckenweise Stau und stockender Verkehr. Und nochmal die A7, Hannover Richtung Flensburg, zwischen Hamburg-Heimfeld und dem Elbtunnel, 7 Kilometer stockender Verkehr. Blitze habt ihr uns hier aktuell noch eingemeldet, und zwar auf der B72 Kloppenburg Richtung Frieseute. Kurz hinter der Abfahrt nach Mollbergen steht einer. Falls ihr noch mehr Blitzer seht, sagt gerne Bescheid. Ruft einfach an unter 0421 246 666.
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0: Oh, und wir sind angekommen bei Platz Nummer 84 und ich freue mich über Platz Nummer 84. Der Song ist mittlerweile auch schon so alt. Warte, lass mich mal eben kurz nebenbei hier googeln. Wann ist der rausgekommen? Es geht um Lila Wolken von Materia, 14. September 2012. Unfassbar, dass dieser Song einfach schon jetzt gleich 14 Jahre alt ist. Aber ja, Daumen nach oben gibt's auch von mir. Eure Nummer 84. Schönen Sonntag.

NSYNC waren das mit Tearing Up My Heart um gleich 4:45. Das war euer Platz Nummer 80. Und euer Platz Nummer 81, also ein Platz wieder zurück, geht an diese Band hier. Coldplay mit Clucks habt ihr gewotet auf Platz Nummer 81. Und jetzt springen wir wieder einen Platz vor. Wow, ich hoffe, das ist nicht zu verwirren, merke ich gerade. Platz Nummer 79 geht nämlich auch an Coldplay. Also wir haben in der Liste Coldplay, NSYNC und dann wieder Coldplay. Also da haben anscheinend ein paar Leute sehr viel Bock diese Woche gehabt auf Coldplay. Und ich finde Clucks, ja, der ist auch ganz gut auf Platz Nummer 81. Gut, dass wir den übersprungen haben, weil den Song, den ihr auf Platz Nummer 79 gewotet habt, mag ich persönlich lieber, weil er auch einfach ein bisschen mehr nach vorne geht. Ich meine, das ist eh schon so ein komischer, grauer, weiß ich auch nicht, Sonntag. Da brauche ich jetzt nicht auch noch Clucks von Coldplay. Nehmen wir lieber den hier. Talk, den habt ihr nämlich gewotet auf Platz Nummer 79 hier bei euren Top 100 auf Bremen 4 am Sonntagnachmittag.

Monat war sie in Deutschland, hat zwei Konzerte in Köln gespielt und eins in Berlin. Ja, schade, Hayley Williams. Das war wohl nicht unser Jahr, aber ich behalte es auf dem Schirm. Vielleicht kommt Hayley Williams ja irgendwann nochmal wieder hierher. Macht ja solo gerade relativ viel Musik oder vielleicht ja auch mit der Band Paramore, wenn es dann irgendwann bald, keine Ahnung, 20, 25 Jahre Paramore, die große Reunion-Welttournee, ihr wisst doch, wie das läuft, kommt, dann bin ich da vielleicht auch mit dabei. Wir gehen weiter. Platz Nummer 76 geht an Santana und Maria Maria. Hier für euch bei euren Top 100.

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1: 18 Grad haben wir aktuell noch in Bremen und in Kloppenburg. In Oldenburg sind es 19 und auch in Bremerhaven und in Wilhelmshaven haben wir aktuell noch 18 bzw. 19 Grad. Es wird jetzt aber langsam kühler im Laufe des Abends. Die Wolken bleiben und es kommt noch Regen mit dazu. Der Wind bleibt auch. Gewitter sind auch noch möglich, also ungemütlich.
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2: Mit Carsten Putz. Bundesanwaltschaft übernimmt Ermittlungen nach CSD-Anschlag in Berlin. Waldbrände in Frankreich und Spanien sind weiter außer Kontrolle. Tausende besuchen Tag der Seenotretter an Nord- und Ostsee. Das Wetter auch heute Abend meist bewölkt, vereinzelt Schauer, noch bis 20 Grad. Die Bundesanwaltschaft übernimmt die Ermittlungen zum Anschlag auf den Christopher Street Day in Berlin. Das hat Justizministerin Stefanie Hubig angekündigt. Zuvor hatte Innenminister Alexander Dobrindt von einem islamistisch motivierten Terroranschlag gesprochen. Darauf deute alles hin, so Dobrindt auf einer Pressekonferenz am frühen Nachmittag am Tatort. Sebastian Schöbel berichtet aus Berlin.
3: Dobrindt bestätigte Augenzeugenberichte aus der Nacht, wonach der Täter auch mit einer Stichwaffe auf CSD-Besucher losgegangen sei, nachdem er mit seinem weißen Transporter an einen Baum im Tiergarten gefahren war. Er hatte das Fahrzeug zuvor mit hoher Geschwindigkeit in den Tiergarten gelenkt und dort mehrere Menschen erfasst. Eine Frau starb noch am Tatort. Insgesamt gibt es laut Bundesinnenminister Dobrindt weitere 29 Verletzte und Schwerstverletzte. Der mutmaßliche Täter wird mit einer Großfahndung gesucht. Es soll sich um den 21-jährigen Abdul B. handeln, einen deutschen Staatsbürger, dessen Familie aus dem Libanon stamme.
2: Bundeskanzler Friedrich Merz hat nach dem Angriff beim Berliner CSD dazu aufgerufen, sich durch solche Taten nicht einschüchtern zu lassen. Merz äußerte sich am Nachmittag kurz vor einem Gedenkgottesdienst in Berlin.
4: Diese Taten haben nur einen Zweck. Sie wollen unsere Gesellschaft spalten. Sie wollen uns das Wichtigste nehmen, was wir haben, nämlich unsere Offenheit und unsere Freiheit. Ich will für die Bundesregierung sagen, wir werden über Konsequenzen nachdenken. Und mit Besonnenheit, aber auch mit Entschlossenheit entscheiden. Diese Straftäter, diese Extremisten haben in der Mitte unserer Gesellschaft keinen Platz.
2: Der Waldbrand an der französischen Atlantikküste bewegt sich weiter auf die Großstadt Bordeaux zu. Am frühen Nachmittag waren die Flammen nach offiziellen Angaben nur noch 15 Kilometer entfernt. Auf Evakuierungen bereiten sich die Bewohner nach Angaben des Bürgermeisters aber nicht vor. Aus der Nachrichtenredaktion berichtet Katrin Martens.
5: Inzwischen hat der Brand allein in der Region etwa 42.000 Hektar Wald und Buschland zerstört und ist nach wie vor nicht unter Kontrolle. Die Folgen der Brände sind inzwischen auch im Alltag der Menschen spürbar. Die Behörden warnen vor gesundheitlichen Stoffen wie Feinstaub, Kohlenmonoxid und Schwermetallen. Auch die letzte Etappe der Tour de France war von der angespannten Lage betroffen. Die Strecke heute nach Paris wurde verkürzt, weil ein Teil der Einsatzkräfte in die Brandgebiete verlegt wurde. In Spanien konnten die Einsatzkräfte rund um Madrid in der Nacht dank niedriger Temperaturen, höherer Luftfeuchtigkeit und schwächerer Winde Fortschritte erzielen. Trotzdem bleibt die Lage angespannt.
2: Tausende haben heute den Tag der Seenotretter in den Häfen an Nord- und Ostsee besucht. Sie konnten an zahlreichen Orten an Bord der Schiffe und Boote gehen, bei Rettungsübungen dabei sein und mit den Besatzungen ins Gespräch kommen. Der Tag der Seenotretter wird traditionell am letzten Sonntag im Juli gefeiert. Im vergangenen Jahr kamen mehr als 40.000 Besucher zu den Veranstaltungen. Nach dem Absturz eines Kleinflugzeugs auf ein Haus in Ganderkesee ist die Unglücksursache weiter unklar. Laut Polizei wird die Maschine weiter untersucht. Die beiden Insassen des Flugzeugs waren gestern bei dem Absturz ums Leben gekommen. Dabei handelt es sich um einen 65-Jährigen und einen 77-Jährigen aus Bremen. Die Bewohner des Hauses waren zum Zeitpunkt des Unglücks nicht zu Hause. Und das waren die Nachrichten mit Carsten Putz.
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1: A1, Bremen Richtung Osnabrück, zwischen Uphusen, Bremen-Mahnhof und Arsten, 5 Kilometer stockender Verkehr. A1 Osnabrück Richtung Bremen, zwischen Bremen-Brinkum und Hemeling, 4 Kilometer stockender Verkehr. A7 Hannover Richtung Hamburg, zwischen Dorfmark und Soltau-Ost, streckenweise Stau und stockender Verkehr. Und nochmal A7 Hannover Richtung Flensburg, zwischen Hamburg-Heimfeld und dem Elbtunnel, 7 Kilometer stockender Verkehr. Blitze habe ich hier gerade keine. Falls ihr was seht, ruft natürlich sehr gerne immer noch an unter 0421 246 666.
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1: Mit mir, ich bin Milton Tappert. Moin Freunde, ich wünsche euch einen wunderschönen Sonntagnachmittag. Jetzt habe ich hier für euch Platz Nummer 71 und der geht an Felix Jähn und diesen Song hier. 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

There Must Be an Angel ist das von den No Angels. Und ihr habt sehr viel Bock auf die No Angels. Letzte Woche waren sie schon sogar zweimal vertreten hier in den Top 100. Jetzt habt ihr sie gewotet auf Platz Nummer 69. Und zwar genau mit dem Song, den wir gerade gehört haben. Aber nicht nur ihr habt ganz viel Bock auf die No Angels. Ich habe das Gefühl, ganz Deutschland hat wieder ziemlich viel Bock auf die No Angels. Waren ja letztes Wochenende gerade auf dem Deichbrand-Festival, sind da aufgetreten. Und es geht noch weiter mit dem No Angels-Content. Denn im Herbst soll es noch eine Doku geben über die No Angels. Und die wird in der ARD-Media laufen, deswegen sehr, sehr gut, muss man nicht irgendwie irgendwas abonnieren. Genaues Startdatum habe ich da jetzt noch nicht gefunden, aber die wurden wohl über ein Jahr lang begleitet bei allem, was sie so machen. Vielleicht auch, wie sie sich wieder zusammengefunden haben als Band, gab ja auch eine längere No Angels Pause, dann die ersten Konzerte und so. Also ich kann mir da schon sehr, sehr viel Inhalt vorstellen für diese Dokumentation, was dann da am Ende wirklich passieren wird bei dieser No Angels 25 Jahre Wir-Dokumentation. Werden wir sehen, wenn sie dann in der ARD-Mediathek verfügbar ist. Bevor wir weitermachen mit Platz Nummer 68, habe ich hier eine Verkehrsmeldung für euch. Vorsicht bitte auf der A27 Bremen Richtung Walsrode. Zwischen Bremen-Seewaldsbrück und dem Bremer Kreuz liegen Gegenstände. So, und hier ist jetzt die 68 Jennifer Lopez mit Waiting for Tonight.

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Ihr hört die Bremen 4 Top 100 am Sonntagnachmittag. Das hier war Safe and Sound von Capital Cities. Den habt ihr gewotet auf Platz Nummer 67. Und der nächste Song ist Platz Nummer 64. Wir überspringen ein bisschen was. Und Platz Nummer 64 geht an Fritz Kalkbrenner, Back Home. Und für mich ist, egal ob Paul oder Fritz Kalkbrenner, das ist für mich eigentlich immer so Nachtmusik. Und das macht auch Sinn, weil der Song lief eigentlich in der Spätschicht. Und da haben anscheinend einige von euch zugehört und haben dann gedacht, jupp, dem Fritz gebe ich einen Daumen nach oben und zack. Ist er hier gelandet bei uns auf Platz Nummer 64 und so viel kann ich schon mal spoilern, sag ich mal. Fritz Kalkbrenner funktioniert ehrlicherweise auch am Sonntagnachmittag und nicht nur in der Nacht. Hier ist Back Home, schönes Wochenende.

0: Believe ist das von Cher, euer Platz Nummer 59 hier bei den Top 100 um genau 17:30.
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0: A1 Bremen Richtung Osnabrück zwischen Opphusen, Bremen-Mahndorf und Arsten. 5 Kilometer stockender Verkehr. A1 Osnabrück Richtung Bremen zwischen Bremen-Rinkum und Hemeling. 4 Kilometer stockender Verkehr. A7 Hannover Richtung Hamburg zwischen Dorfmark und Soltau Ost. Streckenweise Stau oder stockender Verkehr. A7 Hannover Richtung Flensburg zwischen Hamburg-Heimfeld und dem Elbtunnel. 7 Kilometer stockender Verkehr. Blitze habe ich hier gerade, aber keine.
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0: am Sonntagnachmittag. Ich hoffe, ihr habt einen richtig schönen Sonntagnachmittag. Mittlerweile ja schon späten Sonntagnachmittag. Ich habe zumindest hier gerade schon nebenbei Abendbrot gegessen. Für mich ist es ehrlicherweise auch schon Abend, aber ich glaube, das wird dann auch mit den Kindern irgendwie früher. Habe ich so das Gefühl, dass es sich früher anfühlt wie Abend und dass man auch früher Abendbrot isst. Naja, egal. Zurück zu den Top 100. Letzte Woche war Robin auf Platz Nummer 70 mit Dancing on My Own. Am diesem Sonntag hat sie es bis auf Platz Nummer 57 geschafft. Und sie gibt's jetzt.
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Richtig herbstlich hier. Post Malone war das mit Circles und nicht nur das Wetter ist gerade herbstlich hier, zumindest bei mir vor dem Bremen 4 Studio schüttet es gerade, es ist bewölkt, es ist total dunkel. Ich finde auch Circles von Post Malone ist so ein richtiges Herbstlied. Ich weiß auch nicht warum, ich höre den und ich bin irgendwie im Herbst. Ich mag ihn aber trotzdem, ihr auch, und deswegen habt ihr ihn gewotet bis auf Platz Nummer 52 hier bei den Top 100 und bald haben wir hier vielleicht auch mal wieder einen anderen Song von Post Malone in der Liste, weil vielleicht wisst ihr es noch, bei der Abschlusszeremonie von der Weltmeisterschaft hat er ja auch einen neuen Song gerappt. Ist ganz gut, ne? Klingt wieder so ein bisschen mehr wie früher, bisschen weniger Gitarre, bisschen mehr Hip-Hop-Beat und wie gesagt auch ein bisschen mehr gerappt. Irgendwie Chrome Heart soll der Song heißen, immer noch kein offizielles Release, obwohl die Weltmeisterschaft Abschiedsaufführung jetzt ja auch schon ein paar Tage her ist. Also, Herr Malone, bringen Sie den doch mal bitte raus, ich hätte Bock. Weiter geht's mit Platz Nummer 51 und der geht an diesen Song hier, Kiss Me.

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Ja, Freunde, so schnell geht das und wir sind drin in der zweiten Hälfte unserer Bremen 4 Top 100. You Somebody ist das hier von den Kings of Leon. Die habt ihr gewotet auf Platz Nummer 46 und wir gehen nur ein vor auf Platz Nummer 45 und da sind Daft Punk und zwar hiermit. One.

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1: Es schüttet zumindest hier bei mir in der Bremer Innenstadt gerade. Dazu haben wir 19 Grad in Bremen, 19 in Oldenburg, 20 Grad aktuell im Bremerhaven und im Wilhelmshaven. Überall ist es super wolkig und überall kann es auch Schauer geben. Sehr dolle wie hier gerade bei mir oder weniger dolle.
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2: Mit Nico Wotrich, guten Abend. Bundesregierung bewertet tödlichen Angriff beim CSD in Berlin als islamistischen Terroranschlag. Brände in Frankreich bedrohen Bordeaux. Werder Bremen beendet Trainingslager. Das Wetter viel Regen, zwischen 18 und 20 Grad. Innenminister Alexander Dobrindt hat den tödlichen Angriff beim CSD in Berlin als islamistischen Terroranschlag eingestuft. Alles deutet darauf hin, sagt er. Kanzler Friedrich Merz sprach von einem Angriff auf unsere Gesellschaft. Aus Berlin berichtet Silvia Tix.
3: Den Anschlag auf den Christopher Street Day nannte Merz eine verachtenswerte Tat. Sie habe nur einen Zweck, die Gesellschaft zu spalten. An CSD-Teilnehmer in Berlin und ganz Deutschland appellierte der Kanzler, sich nicht einschüchtern zu lassen. Die Bundesregierung werde alles tun, den oder die Täter so schnell wie möglich zu fassen. Bei dem Anschlag gestern am späten Abend im Berliner Tiergarten war ein Lieferwagen in eine Menschenmenge gefahren und hatte eine Frau getötet. 29 weitere Personen wurden verletzt.
2: Bei dem mutmaßlichen Täter handelt es sich um einen 21-jährigen Deutschen mit libanesischen Wurzeln. Er ist der Polizei bekannt und gilt als gewaltbereiter Islamist. Er war schon mehrfach straffällig geworden und ist weiter auf der Flucht. René Althammer mit den Einzelheiten.
4: Eigentlich sollte Abdul B. in der kommenden Woche seinen dritten Termin beim Violence Prevention Network, kurz VPN, haben. Auf richterliche Anweisung sollte er dort an einem Deradikalisierungsprogramm für Islamisten teilnehmen, wie VPN-Leiter Thomas Mücke dem RBB berichtete. Im Juni und im Juli hatte er schon zwei Vorgespräche für das Programm bei VPN. Nach Aussage von Thomas Mücke sei er freundlich gewesen, doch die Mitarbeiterinnen von VPN hätten den Eindruck gehabt, dass Abdul B. kein ernsthaftes Interesse daran gezeigt habe, sich vom Islamismus abzuwenden.
2: Der Waldbrand an der französischen Atlantikküste bewegt sich weiter auf Bordeaux zu. Am frühen Nachmittag waren die Flammen nach offiziellen Angaben nur noch 15 Kilometer von der Großstadt entfernt. Aus der Nachrichtenredaktion Katrin Martens.
5: Inzwischen hat der Brand allein in der Region etwa 42.000 Hektar Wald und Buschland zerstört und ist nach wie vor nicht unter Kontrolle. Die Folgen der Brände sind inzwischen auch im Alltag der Menschen spürbar. Die Behörden warnen vor gesundheitlichen Stoffen wie Feinstaub, Kohlenmonoxid und Schwermetallen. Auch die letzte Etappe der Tour de France war von der angespannten Lage betroffen. Die Strecke heute nach Paris wurde verkürzt, weil ein Teil der Einsatzkräfte in die Brandgebiete verlegt wurde. In Spanien konnten die Einsatzkräfte rund um Madrid in der Nacht dank niedriger Temperaturen, höherer Luftfeuchtigkeit und schwächerer Winde Fortschritte erzielen. Trotzdem bleibt die Lage angespannt.
2: In Bremen hat es eine Razzia im Drogenmilieu gegeben. In der Neustadt wurden mehrere Wohnungen durchsucht. Zwei Männer wurden festgenommen. Sie sitzen inzwischen in Untersuchungshaft. Außerdem wurden Drogen und Bargeld sichergestellt. Für Werder Bremen endet heute das Trainingslager im Zillertal. Die Verantwortlichen sind zufrieden. Auch das zweite Testspiel hatte Werder gewonnen. Aus dem Trainingslager berichtet Olaf Rathje.
6: Mit zwei Siegen im Gepäck tritt Werder die Rückreise nach Bremen an. Nach dem 2:0-Sieg gegen den japanischen Erstligisten Fagiano Okayama gab es zum Abschluss auch gegen Zweitligist VfL Bochum einen 2:0-Erfolg. Die Tore für die Bremer erzielten dieses Mal die Nachwuchsstürmer Paul Erefbinagi und Salim Musa. Trainer Daniel Thune zog anschließend ein insgesamt positives Fazit des sechstägigen Trainingslagers im Zillertal. 5 Wochen vor dem Bundesligastart sieht er sein Team auf dem richtigen Weg.
2: Das waren die Nachrichten mit Nico Wotrich.
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1: A1 Bremen Richtung Osnabrück zwischen Opusen, Bremen, Mahndorf und Asten, 5 Kilometer stockender Verkehr. A7 Hannover Richtung Hamburg zwischen Dorfmark und Soltau Ost streckenweise Stau und stockender Verkehr. Und nochmal die A7 Hannover Richtung Flensburg zwischen Hamburg-Heimfeld und dem Elbtunnel, 7 Kilometer stockender Verkehr. Blitzer habt ihr uns auch gemeldet. Einen hier noch aktuell und zwar auf der B6 Bremen Richtung Delmhorst, Höhe Oud-Bremen, kurz hinter der Eisenbahnbrücke. Falls ihr noch mehr Blitzer habt, natürlich immer noch sehr gerne her damit. Ruft einfach an unter 0421 246 666.
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1: Hey, was ist denn hier los? Das schüttet, das ist irgendwie total dunkel draußen. Mir kommt das nicht vor, als hätten wir den 27. Juli, sondern als hätten wir den 27. September und wir sind irgendwie im Herbst angekommen. Naja, an alle Herbstfreunde und Freundinnen von euch, ich habe jetzt auch noch einen Song, der stimmungsmäßig ziemlich gut zu der aktuellen Situation draußen passt. London Grammar sind das mit Strong, habt ihr gewotet auf Platz Nummer 41. Ich bin Milton, moin, schönen Sonntag.

Euer Platz Nummer 39 ist das Teddy Swims mit Mr. Know-It-All um gleich 6:15. Diese Woche, Mittwoch, um genau zu sein, war der erste Todestag von Ozzy Osbourne. Das hat auch viel hier bei uns im Sender, im Programm stattgefunden. Wir hatten Songs von ihm auf der Playlist, wir haben darüber berichtet, was gerade so in Birmingham los ist und da war einiges los. Also seine Heimatstadt hat da Live-Musik gespielt, es gab da irgendwie Orchester, die aufgetreten sind und alte Black Sabbath und Ozzy Osbourne Songs gespielt haben. Es gab eine Kunstausstellung, es gab Karten, wo man zu so historischen Orten der Band und von Ozzy Osbourne hingehen konnte. Also die Stadt hat da richtig was aufgefahren. Der Ozzy Day, ich denke mal, der wird da jetzt auch jedes Jahr stattfinden. Das ist auf jeden Fall eine sehr, sehr schöne Sache für alle Fans und ihr habt das anscheinend auch hier mit uns, ja, gefeiert. Ozzy Osbourne zu seinem ersten Todestag. Ihr mochtet nämlich auch vor allem den Song Dreamer sehr, sehr gerne. Habt den gevotet bis auf Platz Nummer 37. Seine Frau Sharon hat übrigens noch gesagt, ihr sollt an seinem ersten Todestag seine Musik so laut aufdrehen wie nur irgend möglich. Der ist jetzt natürlich vorbei, aber kann man jetzt natürlich auch nochmal machen. Hier ist eure 37 Dreamer von Ozzy Osbourne. Yeah.

Tom Gregory war das mit Forget Somebody letzte Woche auf Platz Nummer 76, jetzt ein bisschen weiter vorne auf der 32. Platz Nummer 31 geht an Sandy Gould und Desperate Youth aus dem Jahr 2012. Lange nicht gehört den Song, ich habe geschaut, was geht eigentlich ab bei Sandy Gould. 2022 hat sie ihr letztes Album rausgebracht und danach war erstmal nicht so viel los. Sandy Gould brauchte eine kleine Pause, hat sich ein bisschen zurückgezogen, war vielleicht auch alles ein bisschen viel Stress. Aber jetzt, ganz aktuell, ist sie wieder auf Tour. Nicht hier bei uns, aber erstmal nur in den USA. Spielt da auch wieder ein Festival, dieses von Olivia Rodrigo sogar organisierte. Vielleicht habt ihr davon mitbekommen. Also sie ist so langsam wieder am Start und wer weiß, vielleicht gibt es da ja auch bald neue Musik hier für unsere Top 100 oder auch mal ein Konzert hier bei uns in Deutschland. Schauen wir mal. Hier ist eure 31.

Ich habe eine Verkehrsmeldung für euch. Vorsicht bitte, auf der A28 Bremen Richtung Oldenburg zwischen Delmhorst-Deichhorst und Ganderkesee-Ost befindet sich eine ungesicherte Unfallstelle. Weiter mit Platz Nummer 27 und der geht an Eminem und Daido.

0: Stan war das von Eminem und Dido und ich glaube, das war das einzige Lied in der ganzen Woche und ich war jeden Tag hier, außer gestern, das 5 Minuten geht. Alle anderen sind kürzer. Hat man nicht mehr so häufig heutzutage so lange Lieder im Radio?
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0: Immer noch Vorsicht bitte, auf der A28 Bremen Richtung Oldenburg zwischen Delmhorst, Deichhorst und Ganderkesee Ost befindet sich eine ungesicherte Unfallstelle. A1 Hamburg Richtung Osnabrück zwischen dem Bremer Kreuz und Himmeling 5 Kilometer stockender Verkehr und A7 Hannover Richtung Flensburg zwischen Hamburg-Heimfeld und dem Elbtunnel 7 Kilometer stockender Verkehr. Einen Blitzer habt ihr uns noch gemeldet und zwar auf der B6 Bremen Richtung Delmhorst in Höhe Udbrem, kurz hinter der Eisenbahnbrücke steht einer. Falls ihr noch mehr Blitzer seht, meldet euch, ruft zum Beispiel mal eben kurz durch unter 0421 246 666.
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0: Wir sind mittlerweile angekommen bei Platz Nummer 26 und das ist auch ein relativ langer Song mit 4 Minuten 26. Won't Forget These Days gibt es jetzt. Ich wünsche euch einen schönen Sonntagabend mittlerweile, war um kurz nach 6:30.

Eure Nummer 23, Summer Jam war das. Und der Song ist am 24. Juli 2000 erschienen. Also vor 3 Tagen ist der Song einfach schon mal 26 Jahre alt geworden. Und ich finde trotzdem, der klingt auch so, wie wenn ich daran zurückdenke, mir das Jahr 2000 vorstelle. So, wisst ihr, was ich meine? Manchmal kommen so Songs raus, ich finde, die klingen genauso, exakt so und fangen auch irgendwie total so, ich weiß nicht, die Energie, die Stimmung, den Zeitgeist von diesem Jahr ein. Und Summer Jam ist für mich das perfekte 2000-Lied und ich finde, jetzt vor kurzem ist ein Song rausgekommen, der für mich perfekt 2026 ist. Ich kann noch nicht so richtig das exakt in Worte fassen, es ist einfach nur so ein Gefühl. Ich höre das Lied und das ist für mich ein Song, der klingt wie das Jahr 2026, als wäre der perfekt jetzt gerade rausgekommen. Vielleicht wisst ihr auch, was ich meine. Vielleicht versucht ihr jetzt mal mit diesem Gedanken, das Lied auch zu hören und denkt ihr, ah, ich weiß, was der meint, der Milton, oder ihr denkt, der ist verrückt. Keine Ahnung, wovon der redet. Hier ist euer Platz Nummer 52. Nicht 52, 22. Wir sind ja schon hier ziemlich weit fortgeschritten in den Top 100. Talk to You ist das von Another und 54 Ultra.

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So, Freunde, ab jetzt wird es ernst, denn Drive Safe von Miles Smith und Niall Horan war Platz Nummer 20 und Top 100 Ultras wissen natürlich, was das bedeutet. Ab jetzt wird kein Song mehr übersprungen, die Top 20 gibt es in komplett. Und deswegen machen wir auch direkt mit Vollgas weiter, damit wir alle Songs hier auch noch unterkriegen in dieser restlichen knappen Stunde. Platz Nummer 19 geht an Calvin Jones, Born to Break Your Heart. Der ist auch irgendwie nicht wegzukriegen hier, ne?

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1: Das Wetter ist irgendwie wild. Also vor einer Stunde hat es hier geschüttet. Unfassbar. Und jetzt scheint hier gerade wieder die Sonne. Zumindest bei mir in der Bremer Innenstadt. Bei euch ist es wahrscheinlich ähnlich. Es kann gerade sehr, sehr doll regnen. Dann kommt wieder kurz die Sonne durch. Dann sind da auch noch Wolken. Also ein sehr, sehr wilder Mix bei überall so aktuell 18 bis 20 Grad. Morgen wird es dann ähnlich wie heute.
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2: Mit Nico Wodrich, guten Abend. Verkehrsminister Schnieder bittet um Entlassung. Bundesregierung bewertet tödlichen Angriff beim CSD in Berlin als islamistischen Terroranschlag. Brände in Frankreich bedrohen Bordeaux. Das Wetter viel Regen, zwischen 18 und 20 Grad. Verkehrsminister Patrick Schnieder hat um seine Entlassung gebeten. Er ziehe damit Konsequenzen aus den Entwicklungen der vergangenen Tage, heißt es in einer Mitteilung des CDU-Politikers. Aus der Nachrichtenredaktion Ralf Stölting.
3: Schnieder spricht von einem unwürdigen Zustand, der eine sachliche Arbeit unmöglich mache. Es stünden wichtige und weitreichende Entscheidungen an, vor allem bei der Deutschen Bahn. Im Interesse des Landes und eines handlungsfähigen Ministeriums sei daher eine schnelle und klare Nachfolgelösung notwendig. Merz hatte am Freitag die Umbildung seines Kabinetts angekündigt. Die geplante Neubesetzung des Verkehrsministeriums scheiterte aber. Laut Insidern wollte Merz Schnieder entlassen. Der potenzielle Nachfolger machte aber einen Rückzieher.
2: Innenminister Alexander Dobrindt hat den tödlichen Angriff beim CSD in Berlin als islamistischen Terroranschlag eingestuft. Alles deutet darauf hin, sagt er. Kanzler Friedrich Merz sprach von einem Angriff auf unsere Gesellschaft. Aus Berlin berichtet Silvia Tix.
4: Den Anschlag auf den Christopher Street Day nannte Merz eine verachtenswerte Tat. Sie habe nur einen Zweck, die Gesellschaft zu spalten. An CSD-Teilnehmer in Berlin und ganz Deutschland appellierte der Kanzler, sich nicht einschüchtern zu lassen. Die Bundesregierung werde alles tun, den oder die Täter so schnell wie möglich zu fassen. Bei dem Anschlag gestern am späten Abend im Berliner Tiergarten war ein Lieferwagen in eine Menschenmenge gefahren und hatte eine Frau getötet. 29 weitere Personen wurden verletzt.
2: Bei dem mutmaßlichen Täter handelt es sich um einen 21-jährigen Deutschen mit libanesischen Wurzeln. Er ist der Polizei bekannt und gilt als gewaltbereiter Islamist. Er war schon mehrfach straffällig geworden und ist weiter auf der Flucht. Der Waldbrand an der französischen Atlantikküste bewegt sich weiter auf Bordeaux zu. Am frühen Nachmittag waren die Flammen nach offiziellen Angaben nur noch 15 Kilometer von der Großstadt entfernt. Aus der Nachrichtenredaktion Katrin Martens.
5: Inzwischen hat der Brand allein in der Region etwa 42.000 Hektar Wald und Buschland zerstört und ist nach wie vor nicht unter Kontrolle. Die Folgen der Brände sind inzwischen auch im Alltag der Menschen spürbar. Die Behörden warnen vor gesundheitlichen Stoffen wie Feinstaub, Kohlenmonoxid und Schwermetallen. Auch die letzte Etappe der Tour de France war von der angespannten Lage betroffen. Die Strecke heute nach Paris wurde verkürzt, weil ein Teil der Einsatzkräfte in die Brandgebiete verlegt wurde. In Spanien konnten die Einsatzkräfte rund um Madrid in der Nacht dank niedriger Temperaturen, höherer Luftfeuchtigkeit und schwächerer Winde Fortschritte erzielen. Trotzdem bleibt die Lage angespannt.
2: In Bremen hat es eine Razzia im Drogenmilieu gegeben. In der Neustadt wurden mehrere Wohnungen durchsucht. Zwei Männer wurden festgenommen. Sie sitzen inzwischen in Untersuchungshaft. Außerdem wurden Drogen und Bargeld sichergestellt. Für Werder Bremen endet heute das Trainingslager im Zillertal. Die Verantwortlichen sind zufrieden. Auch das zweite Testspiel hatte Werder gewonnen. Olaf Rathje.
6: Mit zwei Siegen im Gepäck tritt Werder die Rückreise nach Bremen an. Nach dem 2:0-Sieg gegen den japanischen Erstligisten Fagiano Okayama gab es zum Abschluss auch gegen Zweitligist VfL Bochum einen 2:0-Erfolg. Die Tore für die Bremer erzielten dieses Mal die Nachwuchsstürmer Paul Erefbenaji und Salim Musa. Trainer Daniel Thun zog anschließend ein insgesamt positives Fazit des sechstägigen Trainingslagers im Zillertal. 5 Wochen vor dem Bundesligastart sieht er sein Team auf dem richtigen Weg.
2: Das waren die Nachrichten mit Nico Wodrich.
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1: Die A28 Bremen Richtung Oldenburg ist zwischen Delmhorst, Deichhorst und Ganderkesee Ost nach einem Unfall gesperrt. Und einen Blitzer habt ihr uns gemeldet, und zwar auf der B6 Bremen Richtung Delmhorst, Höhe Udbrem, kurz hinter der Eisenbahnbrücke. Falls ihr noch mehr Blitzer seht, sagt Bescheid. Eine Stunde sind wir ja noch da. 0421 246 666 ist unsere Telefonnummer.
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1: Ja, letzte Stunde der Top 100 und nur noch 17 Songs zu gehen bzw. zu hören. Und Platz Nummer 17 geht an December 10. Die hatten wir die Woche 2, vielleicht sogar 3-mal in der Spätschicht auf der Playlist und ihr mochtet die anscheinend auch. Und den neuesten Song von denen, der jetzt auf der ersten EP drauf war, die die Band veröffentlicht hat, das hier ist Run My Way. Ich wünsche euch einen schönen Sonntagabend.

Feel Good Inc. ist das von den Gorillaz, euer Platz Nummer 16. Und während der Song hier gerade lief, habe ich gleich zwei Verkehrsmeldungen für euch reinbekommen. Vorsicht bitte auf der A27 Bremerhaven Richtung Bremen. Zwischen Schwanewede und dem Rastplatz Bremer Schweiz liegen Gegenstände. Vorsicht auch bitte auf der A270 Bremen Richtung Ilpul. Zwischen Bremen-Lesum und Illetal steht ein defektes Fahrzeug. Weiter geht's und hier geht's auch weiter mit Platz Nummer 15, Justin Bieber. What do you mean? 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

Und die nächste Verkehrsmeldung, Vorsicht bitte, auf der A27 Bremerhaven Richtung Bremen zwischen Bremen-Hornlehe und dem Rastplatz Mittelkempe liegt ein Metallteil. Aber den nächsten Song gibt es natürlich auch noch. Wir sind mittlerweile angekommen bei Platz Nummer 14 und der geht an einen Song, den ich wirklich lange nicht gehört habe, der bei mir aber auch sehr gute Gefühle auslöst, denn es ist der Song der Fußball-Weltmeisterschaft 2006. Ja, der Heim-WM, der Song vom Sommermärchen. Ehrlicherweise hänge ich der letzten Weltmeisterschaft, die jetzt gerade vorbeigegangen ist, vor ein paar Wochen auch irgendwie noch so ein bisschen nach. Ich trauere der noch so ein bisschen nach irgendwie, weil Weltmeisterschaft ist einfach immer für mich das Coolste überhaupt. Naja, und ihr anscheinend auch, denn dieser Song lief irgendwann, Love Generation, Bob Sinclair, und ihr habt dem direkt sehr viele Daumen nach oben gegeben. Wann gibt's eigentlich mal wieder eine WM in Deutschland?

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Charlie Puth war das mit Changes und ich freue mich so, dass ihr den Song offensichtlich genauso gerne mögt wie ich, denn letzte Woche war er auf der 18 und diese Woche auf Platz Nummer 13, Changes. Und ich weiß nicht, ob ihr das auch macht, aber ich habe in meinem Kopf immer so tausende von Toplisten. Also es ist wirklich manchmal schon, dass ich denke, irgendwie schon bescheuert oder so. Ich denke dann so nach, was sind so Stand jetzt meine Lieblingsalben 2026, meine Lieblingssongs oder ne, Videospiele. Ich habe das irgendwie so mit allem. Und dieses Charlie Puth Album, Whatever's Clever, wo der Song Changes mit drauf war, ist Stand jetzt auf jeden Fall in meinen Top 5 für das Jahr 2026. So viel kann ich schon mal sagen. Die Liste ändert sich auch häufig. Und ich kann aber grundsätzlich sagen, finde ich, dieses Jahr ist wirklich sehr viel gute Musik rausgekommen. Sehr viele gute Alben rausgekommen, so viele wie lange nicht. Aber dieses Jahr sind auch ein paar Songs viral gegangen, die schon viel älter sind. So wie ein Song, der auch aktuell nicht mehr wegzukriegen ist aus unseren Top 20. Den gibt's jetzt. Das hier ist Turn the Lights Off von Kato.

0: The Borsa ist das mit Magnetic und mit diesem Song sind wir übrigens ganz offiziell in den Top 10 angekommen. Platz 10 war das nämlich.
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0: Verkehrsmeldungen habe ich hier keine, aber einen Blitzer habt ihr uns noch gemeldet und zwar auf der B6 Bremen Richtung Delmhorst, Höhe Udbrem, kurz hinter der Eisenbahnbrücke steht einer.
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0: Und ich bin Milton Tappert, moin Freunde, ich wünsche euch einen schönen Sonntagabend. Wir sind hier mittendrin im Endspurt, jetzt angekommen bei Platz Nummer 9 und der geht an einen Kollegen, der auch, also ich weiß nicht, seit Jahren mittlerweile, glaube ich, immer sehr, sehr weit oben hier in den Top 100 ist. Pascal Etoubleau mit Friendships holt sich diese Woche, ja, die Nummer 9.

Swim war das von BTS. Letzte Woche waren sie mit genau diesem Song noch hier bei uns auf Platz Nummer 5. Diese Woche hat's für BTS immerhin für Platz Nummer 7 gereicht. Ich hoffe, sie werden es verkraften, diesen kleinen Abstieg. Einen Aufstieg gab's für Harry Styles. Der war letzte Woche auf Platz Nummer 22 mit diesem Song hier. Jetzt an diesem Sonntag habt ihr ihn gevotet. Bis auf Platz Nummer 6. Das hier ist American Girls.

Ich habe hier gerade noch eine Verkehrsmeldung für euch reinbekommen, um gleich 7:45. Vorsicht bitte, auf der A1 Bremen Richtung Osnabrück in der Ausfahrt Wildeshausen West befindet sich eine ungesicherte Unfallstelle. Weiter geht's mit Platz Nummer 5 und der geht an Leonie und Callum Scott mit Stay.

Letzte Woche auf der 4, diese Woche auf der 4. Homewrecker war das von Somba hier bei Bremen 4 bei euren Top 100 am Sonntagabend. Und wir sind angekommen bei den Treppchen. Bronzemedaille geht an One Republic. Letzte Woche waren sie auf der 11, jetzt auf der 3. Das hier ist Need Your Love.

Letzte Woche auf der 1, diesen Sonntag auf der 2. Hit the Wall war das von Gracie Abrams. Und bevor es die Nummer 1 gibt, habe ich hier noch ganz schnell zwei Verkehrsmeldungen für euch. Vorsicht bitte, auf der A1 Bremen Richtung Osnabrück in der Ausfahrt Wildeshausen West befindet sich eine ungesicherte Unfallstelle. Und Vorsicht auch bitte in beiden Richtungen auf der A7 Hamburg Richtung Hannover zwischen Soltau Süd und Dorfmark gefährdet Aquaplaning die Fahrt. So, und jetzt muss ich Gas geben, damit er noch komplett läuft. Hier ist eure Nummer 1. Schönen Sonntag noch. Puh, das war knapp. Hier ist Holly Humberstone, To Love Somebody. Bis dann.

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1: Mit Nico Wotrich, guten Abend. Polizei erschießt mutmaßlichen CSD-Attentäter. Verkehrsminister Schnieder bittet um Entlassung. Brände in Frankreich breiten sich weiter aus. Das Wetter viel Regen, zwischen 18 und 20 Grad. Der mutmaßliche CSD-Attentäter ist tot. Das teilten die Behörden in Berlin mit. Der 21-jährige Deutsche mit libanesischen Wurzeln wurde demnach bei einem Polizeieinsatz getötet. Er soll die Beamten zuvor bedroht haben. Aus Berlin berichtet Juliana Koch.
2: Abdou B. wurde verdächtig, gestern Abend am Rande des Christopher Street Days mit einem Van im Tiergarten in eine Menschengruppe gerast zu sein. Es wurden 29 Menschen verletzt, eine Frau starb. Die Behörden gehen von einem islamistischen Terroranschlag aus.
1: Inzwischen hat die Bundesanwaltschaft die Ermittlungen übernommen. Der CDU-Politiker Steffen Bilger soll neuer Verkehrsminister werden. Das ist aus Unionskreisen durchgesickert. Zuvor hatte noch Verkehrsminister Patrick Schnieder um seine Entlassung gebeten. Aus der Nachrichtenredaktion Ralf Stölting.
3: Schnieder spricht von einem unwürdigen Zustand, der eine sachliche Arbeit unmöglich mache. Es stünden wichtige und weitreichende Entscheidungen an, vor allem bei der Deutschen Bahn. Im Interesse des Landes und eines handlungsfähigen Ministeriums sei daher eine schnelle und klare Nachfolgelösung notwendig. Merz hatte am Freitag die Umbildung seines Kabinetts angekündigt. Die geplante Neubesetzung des Verkehrsministeriums scheiterte aber. Laut Insidern wollte Merz Schnieder entlassen, der potenzielle Nachfolger machte aber einen Rückzug.
1: Der Waldbrand an der französischen Atlantikküste bewegt sich weiter auf Bordeaux zu. Am frühen Nachmittag waren die Flammen nach offiziellen Angaben nur noch 15 Kilometer von der Großstadt entfernt. Katrin Martens.
4: Inzwischen hat der Brand allein in der Region etwa 42.000 Hektar Wald und Buschland zerstört und ist nach wie vor nicht unter Kontrolle. Die Folgen der Brände sind inzwischen auch im Alltag der Menschen spürbar. Die Behörden warnen vor gesundheitlichen Stoffen wie Feinstaub, Kohlenmonoxid und Schwermetallen. Auch die letzte Etappe der Tour de France war von der angespannten Lage betroffen. Die Strecke heute nach Paris wurde verkürzt, weil ein Teil der Einsatzkräfte in die Brandgebiete verlegt wurde. In Spanien konnten die Einsatzkräfte rund um Madrid in der Nacht dank niedriger Temperaturen, höherer Luftfeuchtigkeit und schwächerer Winde Fortschritte erzielen. Trotzdem bleibt die Lage angespannt.
1: Und noch eine kurze Meldung vom Sport. Der Slowene Tadej Pogačar hat die Tour de France gewonnen, und zwar zum 5. Mal. Das waren die Nachrichten mit Nico Wotrich. Am Abend sind viele Wolken unterwegs, es regnet viel bei Werten zwischen 18 und 20 Grad. In der Nacht werden die Schauer langsam weniger, zwischen 13 und 16 Grad. Morgen ziehen die Wolken weiter, es wird sonnig bis 23 Grad.
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5: Vorsicht bitte in beiden Richtungen auf der A7 Hamburg-Hannover zwischen Soltau-Süd und Dorfmark gefährdet Aquaplaning die Fahrt. A27 Bremen Richtung Bremerhaven. Die Ausfahrt Bremen Industriehäfen ist wegen Bauarbeiten bis zum 29. Juli gesperrt. Die A270 Ilpol Richtung Blumenthal ist zwischen dem Übergang von der B74 und Iletal wegen Wasser auf der Fahrbahn gesperrt. A281 Neustädter Hafen Richtung Airportstadt. Die Einfahrt Bremen-Neustadt ist wegen einer Fahrbahnerneuerung bis 2. August 19 Uhr gesperrt.
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6: Mit Michael Räufschläg, hallo, und mit Maroon 5 und Lisa jetzt im Priceless.
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0: Paradise von Medusa und Dermot Kennedy. Hallo zusammen, hier sind MDR Jump, SR1, Bremen 4, WDR 2 und SWR 3, Pop, die Abendshow. Schön, dass ihr dabei seid und schön, wenn ihr eine erfolgreiche Woche hattet. Das wollen wir nämlich feiern. Wenn euer großer Erfolg diese Woche war, endlich was erledigt zu haben, was schon lange fällig war. Theresa Seiter aus dem Team ist das passiert, mir ist es passiert. Hier sind unsere Erlebnisse. Theresa.
1: Bei mir geht es um einen Kühlschrank. Ich habe einen Kühlschrank bei mir in der Küche stehen gehabt, der kaputt war. Oder ist er immer noch. Und zwar ein Jahr lang. Ein Jahr lang habe ich es nicht geschafft, den zur Deponie zu bringen. Bis diese Woche. Diese Woche ist er endlich aus meiner Küche verschwunden.
0: Yay! Der Kühlschrank ist weg.
1: Was bei dir?
0: Man vermisst so ein Möbelstück aber dann auch, weil irgendwie ja. Einfach als Teil der Wohnung wahrgenommen, auch wenn es unbenutzbar war. Du, wie hast du es genutzt die ganze Zeit?
1: Na, als Ablagefläche. Und die fehlt wirklich.
0: Siehst du?
1: Ja.
0: Brauchst dringend einen kaputten Kühlschrank.
1: Ja.
0: Ich habe einen Koffer ausgepackt von einer Reise von Ende April.
1: Ja.
0: Es gibt durch einen unglücklichen Zufall da, wo ich wohne, ein Zimmer zu viel. Und das hat oft Nachteile, weil dahin schiebt man alles ab, was man gerade nicht mehr in den Augen haben will. Und da habe ich den Koffer dann einfach hingelegt und dann kam ich nicht mehr so oft an ihm vorbei. Und diese Woche, fast 3 Monate später, habe ich ihn endlich ausgepackt.
1: War es Schmutzwäsche oder frische Wäsche?
0: Es war,
1: also Wäsche, wie roch der Koffer?
0: Die Wäsche hatte ich zum Glück schon entsorgt. Nein, Entschuldigung, ich benutze keine Einmalwäsche. Ich hatte mich schon um sie gekümmert. Nein, man nimmt ja immer solche Dinge mit in den Urlaub, von denen man denkt, dass man sie braucht. Und dann braucht man sie eben doch nicht. So Dinge, die man dann für die nächste Reise wieder einpackt und ebenfalls wieder unbenutzt zurückbringt. Jeder von uns hat schon Dinge unbenutzt wieder von einer Reise mit zurückgebracht.
1: Ja, auf jeden Fall.
0: Und ja, jetzt ist der Koffer wieder hübsch auf dem Schrank und ich kann bald anfangen, vielleicht wieder für eine Reise zu packen.
1: Ich finde, das gibt auch einen Applaus für dich.
0: Danke, das ist sehr freundlich. So, was ist bei euch? Gibt es irgendwas, was ihr endlich erledigt habt? Dann wollen wir nämlich auch euch gerne feiern. 07221 2011. So sind wir für euch erreichbar. Per WhatsApp, per Signal. Wir freuen uns über Sprachnachrichten. 07221 2011. Und hier ist endlich mal Taylor Swift.

0: Heute Abend feiern wir eure großen Erfolge, wenn ihr endlich was erledigt habt, das lange fertig war, fällig war. Jochen aus Isny, wozu können wir dir gratulieren?
1: Ihr könnt mir dazu gratulieren, wir haben vor anderthalb Jahren unseren Garten komplett umgebaut und einen geilen Grillplatz eingerichtet, ja, und einen super duper Schweizer Fabrikatgrill da mitten reingestellt und den haben wir heute endlich mal eingeweiht.
0: Hey! Anderthalb Jahre später.
1: Jawohl.
0: Was gab's?
1: Oh, es gab Hühnchen gegrillt, es gab Rindersteaks gegrillt und natürlich Riesengarnelen und dazu Couscous-Salat und schwarze Linsen, also das ganze Programm.
0: Ihr hattet das Fleisch aber nicht schon vor anderthalb Jahren gekauft.
1: Oh, Gott sei Dank nicht.
0: Puh.
1: Sonst wär's jetzt Sauerbraten.
0: Ja. Ja, hurra, Glückwunsch nochmal.
1: Ja, herzlichen Dank. Ja, ich freue mich auch sehr und bin satt.
2: Sehr gut.
1: Dann euch noch eine gute Zeit und danke für eure tolle Sendung.
0: Ja, danke für den Anruf.
2: Danke dir. Tschüss.
1: Macht's gut.

0: All of the Time von Jungle. Hier ist Pop, die Abendshow. Was können wir feiern? Welche Erfolge könnt ihr vorweisen? Was habt ihr endlich erledigt, was schon lange fällig war?
1: Hallo zusammen. Wir haben dieses Wochenende, wie wahrscheinlich tausend andere, die Steuererklärung fertig gemacht. Viele Grüße von Sibylle und Chris vom Bodensee.
0: Grüße zurück. Eine von den tausend anderen ist Katharina. Katharina, auch danke dir für die Nachricht. Und Vanessa schreibt, wir haben eine Glasvitrine, in der wir zu Weihnachten immer Figuren reinstellen. Unter anderem ein Schneemann aus Holz. Irgendwie hatte es der kleine Kerl geschafft, noch bis vor 3 Wochen dort sitzen zu bleiben. Eine große Aufräumaktion hat ihn dann in die Weihnachtsdeko-Kiste befördert. Eigentlich hätte ich ihn ja passend zum baldigen Lebkuchenverkauf statt stehen lassen können, schreibt Vanessa.
2: Ja, finde ich auch. Also jetzt so, eigentlich lohnt sich's nicht mehr, oder?
0: Ne, die ersten Lebkuchensichtungen aus Supermärkten kamen diese Woche schon. Wir haben schon Meldungen bekommen diese Woche. Es sei soweit.
2: Ich habe auch irgendwie den Zeitpunkt verpasst, meine Winterklamotten auszusortieren dieses Jahr und habe jetzt so ein Gefühl von, das lohnt sich nicht mehr. Ich lasse die jetzt einfach im Schrank hängen.
0: Wir sind weit in der zweiten Jahreshälfte. Nee, jetzt lass sie da. Das hat doch alles keinen Zweck mehr. Ja. Lohnt sich doch nicht. Wenn der Zeitraum zwischen jetzt und dem nächsten Gebrauch kürzer ist als der zwischen dem letzten und jetzt, dann sollte man es einfach lassen, dann lohnt sich es auch nicht mehr. Und Alfons hat endlich alles aus der Garage und dem Gartenhaus weggeräumt und entsorgt, was sich seit 10 Jahren angesammelt und er nicht mehr angefasst hatte. Glückwunsch!

0: Rise von Callum Scott, Dinge, die endlich erledigt sind. Leander hat beim Aufräumen seine Zeugnismappe vom letzten Halbjahr gefunden. Jetzt kann er sie morgen endlich abgeben.
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10: Heute Nacht gibt es bei wechselnd bewölktem Himmel noch einzelne Schauer. Die Tiefstwerte liegen bei 16 bis 13 Grad. Am Montag ziehen auch die verbliebenen nächtlichen Schauer rasch ostwärts ab und dahinter gewinnt die Sonne die Oberhand. Im Verlauf bilden sich einige Quellwolken und lokale Schauer. Die Temperaturen erreichen 18 bis 23 Grad. Dazu ist der Wind oft mäßig an der See frisch aus nordwestlichen Richtungen unterwegs und bringt starke, an der Küste steife Böen.
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11: Vorsicht bitte in beiden Richtungen auf der A7 Hamburg-Hannover zwischen Soltau-Süd und Dorfmark gefährdet Aquaplaning die Fahrt. Vorsicht bitte in beiden Richtungen auf der A7 Hannover-Hamburg. Zwischen Flehstedt und Marmstorf läuft eine Entenfamilie auf der Fahrbahn. Vorsicht bitte in beiden Richtungen auf der A28 Oldenburg-Bremen. Zwischen Delmenhorst-Deichhorst und Delmenhorst-Haßport gefährdet Aquaplaning die Fahrt. Die A270 Ilpol Richtung Blumenthal ist zwischen dem Übergang von der B74 und Ihletal wegen Wasser auf der Fahrbahn gesperrt. A281 Neustädter Hafen Richtung Airportstadt. Die Einfahrt Bremen-Neustadt ist wegen einer Fahrbahnerneuerung bis 2. August 19 Uhr gesperrt.
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0: Martin Garrix und Ed Sheeran Repeated. Hallo, hier sind Theresa Seiter und Michael Rolfsteck in Pop der Abendshow. Wir müssen zugeben, wir feiern uns ein bisschen selbst für Dinge, die wir diese Woche endlich erledigt haben.
1: Aber auch euch.
0: Ja, denn ihr habt Dinge gemacht, die eine ganze Weile schon, die nötig waren, die gemacht werden mussten. Und die man einfach nicht in die Pötte gekommen ist. Aber jetzt habt ihr es geschafft. Genau wie ich meinen Koffer endlich ausgepackt habe.
1: Und ich meinen Kühlschrank weggebracht nach einem Jahr.
0: So hat Silvia endlich die Weidensichtschutzmatte angebracht. Die Weidensichtschutzmatte, die im März die alte, schäbige Matte vom Zaun hätte ersetzen sollen. Da haben sie die neue schon gekauft, aber seither stand die Rolle rum. Jetzt sind sie dran und der Nachbar kann nicht mehr spiegeln. Yay! Liebe Grüße von Silvia. Und Lubi hat sich auch gemeldet. 2 Wochen ist es schon her, sagt sie. Aber ihr Mann hat einen von der Vormieterin selbstgebauten Holzrahmen mit einem Fliegennetz dran endlich von der Tür abgemacht. Nachdem sie schon 2 Jahre in dieser Wohnung wohnen.
1: Ich habe Fragen.
0: Ja.
1: Also, mögt ihr Insekten?
0: Ach so,
1: ja. Tragt ihr auf eine Tür für die Fliegen?
0: Wenn
1: oder?
0: Das Fliegennetz weg ist, dann kommen die Insekten natürlich wieder rein. Vielleicht hat das Netz verhindert, dass die Insekten rauskommen.
1: Ach so.
0: Wie auch immer, es ist ab. Lubi, herzlichen Glückwunsch.

0: Lied von Olivia Dean. Gerade vom Urlaub vertieft man sich ja gerne nochmal in seine Sprach-App und versucht ein bisschen was von dem zu lernen, was man vor Ort im Urlaub brauchen könnte. Manchmal lernt sich das aber wie von selbst beim Essen gehen, so wie bei Markus Krebs.
1: Das ist ganz komisch. Ich habe in der Pause einen Döner gegessen, hing mir ein Stück fest, da spreche ich perfekt Türkisch. Das ist unglaublich. Ich war letztes Mal beim Italiener, hing mir eine Spaghetti fest, da spreche ich ja perfekt Italienisch. Lavendel, die Treppe. Labello, der Hund. Vater schläft, Paparazzi. Fungi al Tonno, Pilz vom Fass.

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1: Mit Nico Wodrich, guten Abend. Polizei erschießt mutmaßlichen CSD-Attentäter. Verkehrsminister Schnieder bittet um Entlassung. Brände in Frankreich breiten sich weiter aus. Das Wetter viel Regen, zwischen 18 und 20 Grad. Der mutmaßliche CSD-Attentäter ist tot. Das teilten die Behörden in Berlin mit. Der 21-jährige Deutsche mit libanesischen Wurzeln wurde demnach bei einem Polizeieinsatz getötet. Er soll die Beamten zuvor bedroht haben. Aus Berlin berichtet Juliana Koch.
2: Abdou B. wurde verdächtig gestern Abend am Rande des Christopher Street Days mit einem Van im Tiergarten in eine Menschengruppe gerast zu sein. Es wurden 29 Menschen verletzt, eine Frau starb. Die Behörden gehen von einem islamistischen Terroranschlag aus.
1: Inzwischen hat die Bundesanwaltschaft die Ermittlungen übernommen. Der CDU-Politiker Steffen Bilger soll neuer Verkehrsminister werden. Das ist aus Unionskreisen durchgesickert. Zuvor hatte noch Verkehrsminister Patrick Schnieder um seine Entlassung gebeten. Aus der Nachrichtenredaktion Ralf Stölting.
3: Schnieder spricht von einem unwürdigen Zustand, der eine sachliche Arbeit unmöglich mache. Es stünden wichtige und weitreichende Entscheidungen an, vor allem bei der Deutschen Bahn. Im Interesse des Landes und eines handlungsfähigen Ministeriums sei daher eine schnelle und klare Nachfolgelösung notwendig. Merz hatte am Freitag die Umbildung seines Kabinetts angekündigt. Die geplante Neubesetzung des Verkehrsministeriums scheiterte aber. Laut Insidern wollte Merz Schnieder entlassen, der potenzielle Nachfolger machte aber einen Rückzug.
1: Der Waldbrand an der französischen Atlantikküste bewegt sich weiter auf Bordeaux zu. Am frühen Nachmittag waren die Flammen nach offiziellen Angaben nur noch 15 Kilometer von der Großstadt entfernt. Katrin Martens.
4: Inzwischen hat der Brand allein in der Region etwa 42.000 Hektar Wald und Buschland zerstört und ist nach wie vor nicht unter Kontrolle. Die Folgen der Brände sind inzwischen auch im Alltag der Menschen spürbar. Die Behörden warnen vor gesundheitlichen Stoffen wie Feinstaub, Kohlenmonoxid und Schwermetallen. Auch die letzte Etappe der Tour de France war von der angespannten Lage betroffen. Die Strecke heute nach Paris wurde verkürzt, weil ein Teil der Einsatzkräfte in die Brandgebiete verlegt wurde. In Spanien konnten die Einsatzkräfte rund um Madrid in der Nacht dank niedriger Temperaturen, höherer Luftfeuchtigkeit und schwächerer Winde Fortschritte erzielen. Trotzdem bleibt die Lage angespannt.
1: Und noch eine kurze Meldung vom Sport. Tadej Pogacar hat die Tour de France gewonnen, und zwar zum inzwischen 5. Mal. Das waren die Nachrichten mit Nico Wodrich. Am Abend sind viele Wolken unterwegs, es regnet viel bei Werten zwischen 18 und 20 Grad. In der Nacht werden die Schauer langsam weniger, zwischen 13 und 16 Grad. Morgen ziehen die Wolken weiter und die Sonne kommt raus. Die Tageshöchstwerte liegen bei maximal 23 Grad.
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5: Die A270 Ilpol Richtung Blumenthal ist zwischen dem Übergang von der B74 und Iletal wegen Wasser auf der Fahrbahn gesperrt. A281 Neustädter Hafen Richtung Airportstadt. Die Einfahrt Bremen-Neustadt ist wegen einer Fahrbahnerneuerung bis 2. August 19 Uhr gesperrt. A281 Airportstadt Richtung Neustädter Hafen. Die Ausfahrt Bremen-Neustadt ist wegen einer Fahrbahnerneuerung bis 2. August 19 Uhr gesperrt.
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6: Mit Michael Räufsteg. Hallo, gleich mit Hits von Sienna Spyro und Michael Patrick Kelly. Ein Kulthit einer Boygroup, den wir schon lange nicht mehr gehört haben. Von New Kids on the Block kommt. Und ein Superstar einer Boygroup, der seit langem solo einer der erfolgreichsten Musiker der Welt ist. Jetzt Harry Styles und American Girls.
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Let's Get Loud von Jennifer Lopez. Hallo zusammen, hier ist Pop, die Abendshow. Danke fürs Zuhören. Habt ihr Lust auf ein kleines Spiel mit uns? Dann spielt gerne mit uns Chartwars. Das ist das Spiel, bei dem wir gerne einschätzen würden, wie erfolgreich Hits von einst in dieser Woche waren. Denn auch heute noch sind ältere Songs sehr populär. Aber wie populär, wenn wir sie miteinander vergleichen? Habt ihr Lust, das mit uns einzuschätzen? Es ist ein Ratespiel und ihr könnt es mitmachen unter 07221 2011. Chart war's, heißt es. Wie war's diese Woche für Chart-Hits von einst? 07221 2011. Hier ist Michael Patrick.

0: Chart war's bei MDR Jump, SR1, Bremen 4, WDR 2, HR3 und NDR 2. Das ist Pop, die Abendshow von SWR 3. Und wir spielen mit Fabian aus Dortmund. Hallo Fabian.
1: Hallo.
0: Guten Morgen, muss ich zu dir wahrscheinlich sagen. Du bist auf dem Weg zur Arbeit.
1: Richtig, genau.
0: Welchen Teil des Sonntags hast du verschlafen?
1: Ja, so bis 14 Uhr den Teil.
0: Okay, also den freien Nachmittag konntest du immer noch genießen. Kannst du das genießen oder ist da immer so im Hintergrund, ich muss später noch zur Arbeit und das stresst dich ein bisschen?
1: Oh nee, das geht tatsächlich.
0: Dann hattest du einen schönen Sonntag und jetzt, wenn alle Feierabend machen, gehst du in aller Ruhe die Nachtschicht. Ist wahrscheinlich bei dir ein bisschen ruhiger auch, als wenn man tagsüber arbeitet. Ist eigentlich in allen Nachtschichten so, oder? Weil einfach weniger Menschen da sind.
1: Richtig, genau. Und morgen, wenn ich nach Hause fahre, müssen alle arbeiten.
0: Das ist eigentlich auch immer ein schönes Gefühl, ne? Weißt du, guck mal, die gehen jetzt alle zur Arbeit, ich gehe ins Bett, yay. Dann vor dem Start in die Arbeit, Fabian, noch unser Quiz. Es ist ein höher oder tiefer, ein mehr oder weniger, ein besser oder schlechter Ratespiel, wenn wir einschätzen, welche Hits, die gar nicht mehr unbedingt frisch sind, in dieser Woche immer noch populärer waren als andere. Wir stellen immer Songs gegenüber und du sagst, welcher von beiden in dieser Woche erfolgreicher war. Kriterien sind Zahlen der offiziellen Charts, die sich mit Streaming, Downloads, Verkäufen und so weiter beschäftigen. Was wurde diese Woche mehr gehört, mehr geliebt als andere? Wir nehmen mal als Messlatte einen aktuellen Hit zum Vergleich, nämlich Bebe Rexha und Faithless mit New Religion. Und wollen wissen, ob das hier Mr. Brightside von den Killers aus dem Jahr 2003 in dieser jetzt abgelaufenen Woche des Jahres 2026 erfolgreicher war als Bebe Rexha oder nicht?
1: Ich würde sagen, es war erfolgreicher.
0: Und das war es tatsächlich, jawohl. Und das ist dein erster Punkt. Dreimal musst du richtig liegen von insgesamt 5 Möglichkeiten, die du hast. Dann hast du dieses Spiel gewonnen. Jetzt haben wir die Killers mit Mr. Brightside als Vergleichswert zu Beat It von Michael Jackson von 1983. Aber wer hatte in dieser Woche mehr Fans, Michael Jackson oder die Killers?
1: Michael Jackson.
0: Das ist falsch. Die Killers waren in dieser Woche erfolgreicher mit Mr. Brightside. Ein Punkt weiterhin. Shakira, Hips Don't Lie, ist von 2006. Aber war es jetzt diese Woche erfolgreicher als Michael Jackson mit Beat It oder nicht?
1: Ja, würde ich sagen.
0: Du sagst ja und liegst leider wieder daneben. Das heißt, die nächsten beiden müssen sitzen, sonst gewinnst du leider gar nichts. Kylie Minogue, Can't Get You Out of My Head, erschien im Jahr 2001. Aber war es diese Woche im Jahr 2026 erfolgreicher als Hips Don't Lie von Shakira oder nicht?
1: Nein.
0: Das stimmt. Und jetzt noch der. Lucenzo und Don Omar, Danza Kuduro von 2010. Diese Woche erfolgreicher als Kylie oder nicht?
1: Ja, würde ich sagen, ja.
0: Ja, das stimmt. Sehr gut. Puh. Gerade noch gerettet. Das war der dritte richtige, den du brauchst. Damit bist du ein Gewinner. Fabian, schönen Dienst und wir schicken dir einen kleinen Überraschungspreis.

0: eine Eilmeldung aus dem Verkehrszentrum. Achtung, ein Falschfahrer auf der B27 Villingen-Schwenningen Richtung Schaffhausen. Zwischen Villingen-Schwenningen und Bad Dürrheim kommt ein Falschfahrer entgegen. Bitte äußerst rechts fahren und nicht überholen. Auf der B27 Villingen-Schwenningen Richtung Schaffhausen zwischen Villingen-Schwenningen und Bad Dürrheim. Hier ist ein Falschfahrer unterwegs. Bitte Vorsicht in beiden Richtungen.
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8: Das Neueste aus dem Verkehrszentrum, nochmal die Eilmeldung. Achtung, ein Falschfahrer auf der B27 Villingen-Schwenningen Richtung Schaffhausen zwischen Villingen-Schwenningen und Bad Dürrheim. Hier kommt ein Falschfahrer entgegen. Fahrt bitte äußerst rechts und überholt nicht. Das betrifft selbstverständlich beide Richtungen der B27 Villingen-Schwenningen-Schaffhausen zwischen Villingen-Schwenningen und Bad Dürrheim. Hier ist ein Falschfahrer unterwegs. Jetzt das Wetter und der Rest vom Verkehr für eure Region.
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9: Heute Nacht gibt es bei wechselnd bewölktem Himmel noch einzelne Schauer. Oftmals ist es aber auch komplett niederschlagsfrei. Die Tiefstwerte liegen bei 16 bis 13 Grad. Am Montag ziehen auch die verbliebenen nächtlichen Schauer rasch ostwärts ab und dahinter gewinnt die Sonne die Oberhand. Im Verlauf bilden sich einige Quellwolken und lokale Schauer. Die Temperaturen erreichen 18 bis 23 Grad. Dazu ist der Wind oft mäßig an der See frisch aus nordwestlichen Richtungen unterwegs und bringt starke, an der Küste steife Böen.
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10: Vorsicht bitte in beiden Richtungen auf der A1 Bremen-Hamburg. In Höhe Rade sind Personen auf der Fahrbahn. Vorsicht bitte auf der A28 Oldenburg Richtung Leer. Zwischen Westerstede West und Apen-Remels liegen Gegenstände. A27 Bremen Richtung Bremerhaven. Die Ausfahrt Bremen-Industriehäfen ist wegen Bauarbeiten bis zum 29. Juli gesperrt. A281 Neustädter Hafen Richtung Airportstadt. Die Einfahrt Bremen-Neustadt ist wegen einer Fahrbahnerneuerung bis 2. August 19 Uhr gesperrt.
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0: Eine Entwarnung aus dem Verkehrszentrum auf der B27 Villingen-Schwenningen-Schaffhausen. Kein Falschfahrer mehr zwischen Villingen-Schwenningen und Bad Dürrheim. Und jetzt spielen wir weiter. Chart war's. Wir machen noch eine Runde mit Sarah aus Saarbrücken. Hallo Sarah.
1: Guten Abend, Michael.
0: Oh, das Kind schläft. Kann es sein, dass wir die Musik ein bisschen leiser abspielen müssen?
1: Nee, ich bin extra im Bad.
0: Okay. Da muss man sich vor dem eigenen schlafenden Kind im Bad verstecken, damit man an einem Radiospiel teilnehmen kann. So weit ist es gekommen. Sarah, wir spielen Chart Wars für dich und für alle, die gerade eben vielleicht erst dazu gekommen sind. Ein Spiel, in dem wir vergleichen, wie erfolgreich bekannte klassische Hits diese Woche waren, also in dieser Woche des Jahres 2026, nach Daten der GfK, die auch die offiziellen Charts ermittelt, wollen wir wissen, welche Songs, die man schon immer kennt, erfolgreicher oder weniger erfolgreich waren als andere. 5 Songs müsstest du richtig einschätzen im Vergleich zum jeweils vorherigen. 3-mal reicht aber, wenn du richtig liegst, dann hättest du schon gewonnen, okay?
1: Prima, versuchen wir's.
0: Als ersten Richtwert einen aktuellen Hit von Teddy Swims, Mr. Know-It-All. Und wüssten gerne, ob der in dieser Woche erfolgreicher war als Wonderwall von Oasis von 1995 oder nicht.
1: Ich würde sagen, Teddy Swims war erfolgreicher.
0: Und da liegst du daneben. Diese Woche war Wonderwall tatsächlich erfolgreicher als Teddy Swims, noch Nachwirkungen der WM. Die Engländer haben das ja viel gehört und gefeiert und auch in Deutschland ist das offenbar wieder sehr populär geworden. Die Zahlen, die wir haben, sind alle aus Deutschland. Aber auch hier, wie gesagt, Wonderwall erfolgreicher als Teddy Swims diese Woche. Okay, hast noch viele Chancen. Was ist denn mit Treat You Better von Shawn Mendes? Aus dem Jahr 2016. Diese Woche erfolgreicher als Wonderwall oder nicht?
1: War erfolgreicher, würde ich sagen.
0: Nein, war er nicht. Wonderwall war erfolgreicher als Shawn Mendes in dieser Woche.
1: Oh,
0: okay, das bedeutet auch bei dir müssen jetzt die nächsten 3 alle sitzen.
1: Ja.
0: Jess Glynn, Hold My Hand von 2015 im Vergleich zum ein Jahr jüngeren Treat You Better von Shawn Mendes. Wer war diese Woche erfolgreicher?
1: Shawn Mendes.
0: Das stimmt. So, 2 noch. Robin, Dancing on My Own. Das kennen wir als Ballade von Callum Scott. Das hier ist tatsächlich das Original aus dem Jahr 2010 von Robin. Aber war das diese Woche erfolgreicher als Hold My Hand von Jess Glynn oder nicht?
1: Ich würde nein sagen.
0: Du
1: war
0: sagst.
1: Nicht erfolgreich.
0: Und es war es leider doch.
1: Oh,
0: schade.
1: Mist.
0: Dann hat das leider nicht geklappt, Sarah. Danke dir fürs Mitmachen. Hab noch einen schönen Abend.
1: Auch.
0: Und immerhin darfst du dich jetzt selbst aus dem Bad befreien.

0: I Just Might von Bruno Mars ist ein aktueller Hit von ihm. Und jetzt kommt ein neuer von Gracie Abrams. Die hat ein Album gemacht, das heißt Tochter aus der Hölle, Daughter from Hell. Und ist die offizielle Nummer 1 in den deutschen Albumcharts dieses Wochenende. Look at My Life ist ein aktueller Song, den wir daraus hören werden. Was wir aber auch beschlossen haben, jetzt jedes Mal zu hören, wenn wir etwas von Gracie Abrams in der Sendung haben, ist dieses wunderbare Zitat von ihr von dieser Woche.
1: I think what's new is that I'm the oldest I've ever been in my life.
0: Ich war noch nie so alt wie jetzt in meinem Leben.
1: I'm the oldest I've ever been in my life.
0: Ein Satz, der immer und zu jeder Sekunde des eigenen Lebens stimmt und deswegen ein wunderbares Zitat ist, das wir für immer behalten möchten. Gracie Abrams, danke für die Weisheit.

Soleil Bleu von Bleu Soleil. Und hier ist ein quasi aktueller Hit von Shawn Mendes, eben im Quiz gehört. Treat You Better ist von 2016, ist diese Woche aber wieder in den offiziellen deutschen Singlecharts. Immerhin auf Platz 98.

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1: Mit Nico Wodrich, guten Abend. Polizei erschießt mutmaßlichen CSD-Attentäter. CDU-Politiker Bilger löst wohl Verkehrsminister Schnieder ab. Slowene Pogačar gewinnt Tour de France. Das Wetter viel Regen, zwischen 18 und 20 Grad. Der mutmaßliche CSD-Attentäter ist tot. Das teilten die Behörden in Berlin mit. Der 21-jährige Deutsche mit libanesischen Wurzeln wurde demnach bei einem Polizeieinsatz getötet. David Donschen.
2: Ja, laut der Berliner Polizei war das so, dass der mutmaßliche Attentäter Abdul B. in einer Kleingartenkolonie aufgespürt wurde. Die liegt in Berlin-Spandau, einem der Außenbezirke der Stadt. Das ist eine grüne Anlage mit so vielen kleinen Lauben, wie man das kennt. Ja, und der mutmaßliche Attentäter soll dann gegen 18 Uhr beim Zugriff mit einer Stichwaffe auf die Spezialeinsatzkräfte zugegangen sein und wurde daraufhin dann mit Schüssen gestoppt. So erklärt das ein Sprecher der Berliner Polizei. Trotz Reanimationsversuchen erlag der 21-jährige dann vor Ort seinen Schussverletzungen.
1: Der Mann soll gestern beim CSD in Berlin mit einem Transporter in eine Menschengruppe gefahren sein. Eine Frau kam dabei ums Leben, 29 Menschen wurden verletzt, teilweise schwer. Der CDU-Politiker Steffen Bilger soll neuer Verkehrsminister werden. Das ist aus Unionskreisen durchgesickert. Zuvor hatte noch Verkehrsminister Patrick Schnieder um seine Entlassung gebeten. Jakob Mayer.
3: Wie Regierungssprecher Stefan Cornelius erklärte, hatte Bundeskanzler Friedrich Merz Amtsinhaber Patrick Schnieder am vergangenen Donnerstag über den bevorstehenden Wechsel informiert. Laut Cornelius dankte Merz Schnieder heute in einem Telefonat für die geleistete Arbeit. Der Kanzler habe sein Bedauern ausgedrückt, dass der Amtswechsel wegen unvorhergesehener Umstände nicht wie geplant kommuniziert werden konnte. Schnieder hatte Merz am Nachmittag selbst um seine Entlassung gebeten, um den so wörtlich unwürdigen Zustand zu beenden, der die Sache Arbeit unmöglich mache. Merz' Umgang mit Schnieder stieß in der CDU auf teilweise scharfe Kritik.
1: Der Waldbrand an der französischen Atlantikküste bewegt sich weiter auf Bordeaux zu. Am Nachmittag waren die Flammen nach offiziellen Angaben nur noch 15 Kilometer von der Großstadt entfernt. Inzwischen hat der Brand allein in der Region etwa 42.000 Hektar Wald und Buschland zerstört. Das Feuer ist nach wie vor nicht unter Kontrolle. Der slowenische Radrennprofi Tadej Pogačar hat zum 5. Mal die Tour de France gewonnen. Er gehört damit zu den Rekordsiegern des Radrennens. Die letzte Etappe der Tour in Paris hatte der Niederländer Mathieu van der Poel für sich entschieden. Das waren die Nachrichten mit Nico Wodrich.
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1: In der Nacht werden die Schauer langsam weniger, bei Werten zwischen 13 und 16 Grad. Morgen ziehen die Wolken weiter und die Sonne kommt wieder raus. Die Tageshöchstwerte liegen zwischen 18 und 23 Grad. Am Dienstag dann viel Sonne bis 28 Grad.
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4: A27 Bremen Richtung Bremerhaven. Die Ausfahrt Bremen Industriehäfen ist wegen Bauarbeiten bis zum 29. Juli gesperrt. A281 Neustädter Hafen Richtung Airportstadt. Die Einfahrt Bremen-Neustadt ist wegen einer Fahrbahnerneuerung bis 2. August 19 Uhr gesperrt. A281 Airportstadt Richtung Neustädter Hafen. Die Ausfahrt Bremen-Neustadt ist wegen einer Fahrbahnerneuerung bis 2. August 19 Uhr gesperrt.
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5: Mit Michael Räufsteck, hallo, und jetzt mit Katy Perry und ihrem Hit Band-Aids.
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0: Back to You von Lost Frequencies zusammen mit Ellie Duay. Hier ist Pop, die Abendshow. Gemeinsam bei Bremen 4, SR1, MDR Jump, WDR 2, NDR 2, HR3, RBB 88.8 und SWR3. Dass wir hier Dinge ankündigen, ist ja völlig normal. Gleich übrigens Teddy Swims und der aktuelle Hit Mr. Know-It-All, dass ein Dieb ankündigen wird, dass er gleich was klauen wird. Das ist eher ungewöhnlich. Aber genau so passiert an diesem Wochenende vor einem Supermarkt in Memmingen. Theresa Seiter aus dem PR-Team für kreative Diebe hat die Geschichte.
1: Er hat sich ein Fahrrad ausgesucht, das er klauen wollte, ist aber, bevor er das gemacht hat, zu einem Mitarbeiter und hat laut Polizei gesagt: Ich klaue hier ein Fahrrad, aber sag's keinem. Dann hat er sich das Fahrrad geschnappt und ist davon geradelt.
0: Ah ja, okay. Und der Mitarbeiter?
1: Der ist ins Büro gegangen und hat sich den Diebstahl durch die Überwachungskameras angeguckt.
0: Ach, der hat das als Programmtipp verstanden.
1: Ja. Auf Überwachungskamera 4 passiert gleich was richtig Krasses. Das musst du gesehen haben. Wahrscheinlich so irgendwie.
0: Oh Gott. Ja.
1: Der Dieb wurde übrigens gestern Abend dann noch von der Polizei geschnappt.
0: Ah, dann hat ihn wohl doch jemand gesehen.
1: Ja.
0: Irgendwo.
1: War jetzt nicht so schwer, den
0: vielleicht
1: zu finden.
0: Er sucht sich so schnell kein Fahrrad mehr aus. Ich bin gestolpert über deine Formulierung. Er hat sich ein Fahrrad ausgesucht. Das klang wie, wenn du einkaufen gehst und erstmal überall mal guckst, erstmal hier durch die Regale guckst, hier vielleicht da den Reifendruck prüfst, auf dem Tacho mal guckst, wie viele Kilometer das Ding schon auf dem Buckel hat. Das machen Diebe das so, bevor sie was klauen? Das ist quasi wie bei einer Verkaufsveranstaltung.
1: Ja, vielleicht hat er sich auch einfach nur Beratung gewünscht und ist deshalb zu dem Mitarbeiter.
0: Ach so, er wollte damit suggerieren, ich will hier gleich was klauen, können Sie mir eins empfehlen?
1: Ja, genau.
0: Okay. Vielleicht musste er auch einfach schnell weg, weil er die Tour de France noch gewinnen wollte. Aber da hatte er ja keine Chance. Das ist ja eigentlich nur noch Spazierfahrt immer am letzten Tag. Oh, hier ist übrigens Teddy Swims, Mr. Know-It-All. Jetzt auf Kamera 4.

0: Karaoke von Boomba Dash und Alessandra. Hier ist Pop, die Abendshow. Wir schalten jetzt in den durchschnittlichsten Ferienclub der Welt. Zur heutigen Durchsage von Entertainment-Direktor Knut.
1: Hallo Cluburlauber, hier spricht wieder euer Knutti. Und auch heute haben wir ein High-Value-Entertainment für euch. Auf der Eventbühne begrüßen euch unsere Schauspieler Annika und Tobias zu einer unterhaltsamen Lesung aus dem Hopfen-Jahresbericht der Bayerischen Landesanstalt für Landwirtschaft. An der Poolbar erwarten euch unsere hippen Animateure Hiltrud und Gustl zur Zigarette danach. Und im Kids Club bei euren Gastgebern Biggie und Klausi redet unser Guru Yushnupur mit den kleinen Rackern über die Bewältigung der Midlife-Krise. Wir wünschen euch einen tollen Urlaubsabend. Euer Knutti.
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1: Heute Nacht gibt es bei wechselnd bewölktem Himmel noch einzelne Schauer. Die Tiefstwerte liegen bei 16 bis 13 Grad. Am Montag ziehen auch die verbliebenen nächtlichen Schauer rasch ostwärts ab und dahinter gewinnt die Sonne die Oberhand. Im Verlauf bilden sich einige Quellwolken und lokale Schauer. Die Temperaturen erreichen 18 bis 23 Grad. Dazu ist der Wind oft mäßig an der See frisch aus nordwestlichen Richtungen unterwegs und bringt starke, an der Küste steife Böen.
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2: A281 Airportstadt Richtung Neustädter Hafen. Die Ausfahrt Bremen-Neustadt ist wegen einer Fahrbahnerneuerung bis 2. August 19 Uhr gesperrt.
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0: Die Die von Shakira und Burner Boy. Hier ist Pop, die Abendshow mit Michael Reifschneck und Theresa Seiter. Und wir freuen uns immer, wenn ihr uns Nachrichten schickt und uns einfach an eurem Leben teilhaben lasst.
1: Ja.
0: Roberto und Tatjana haben das gemacht. Wir wohnen in Bonndorf im Schwarzwald und jedes Jahr haben wir das sogenannte Schlossfest am Schloss Bonndorf. Als Anwohner haben wir immer das Vergnügen zu raten, was die eigentlich dafür Live-Musik spielen. Besonders interessant hört sich das an, wenn wir mehrere Bands von den zwei Bühnen gleichzeitig hören dürfen.
1: Oh je.
0: Wir haben euch das mal vom Fenster aus aufgenommen. Und so klingt das immer am letzten Juli-Wochenende. Besonders der Samstag ist toll, weil es dann bis spät in die Nacht geht.
1: Oh, man erkennt was.
0: Und das wäre meine Frage gewesen. Hörst du da was raus?
1: Ich meine, Seven Nation Army rauszuhören.
0: Ja, das kann sein.
1: Jetzt ist wieder weg.
0: Sie raten dann immer, was da für Live-Musik spielt. Und sie geben uns wirklich das Gefühl, dabei zu sein und auch das Gefühl, mitraten zu dürfen, denn sie haben uns nicht die Lösungen dazu geschrieben.
1: Ja, ist ein bisschen gemein.
0: Ja. Tatjana und Roberto. Habt ihr denn beide Lösungen gefunden? Also Seven Nation Army? Aber was ist das andere? Das.
1: Irgendwie sowas wie Bub oder so? Oder Pur? Nee.
0: Das wäre das Seven Nation Army zu hören? Aber in einem kleinen, ruhigen Moment von Seven Nation Army konnte man so ein bisschen von einem anderen raushören. Ich habe es nicht erkannt, auch wenn ich mir einbilde, dass ich es kenne. Aber macht uns bitte schlauer oder falls es sonst jemand erkannt hat, 0722 1 2011. Ihr wisst, wie wir erreichbar sind. Das ist unsere Nummer für WhatsApp oder Signal-Nachrichten 0722 1 2011.

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1: Roberto und Tatjana wohnen in Bonndorf, in der Nähe des Schlossfestes, zwischen zwei Bühnen. Sie hören den Lärm von zwei Bühnen gleichzeitig und haben uns einen Soundbrei geschickt. Und ich habe den zweiten Song erkannt.
2: Oh, wow.
1: Ja, so, Achtung. So, Achtung. Jetzt Achtung auf, acht auf die Stelle. Da. So, jetzt. Jetzt erkennen wir wieder Seven Nation Army, das hatten wir eben schon.
2: Aber was war das davor?
1: Stefan meint, es ist Bab verdammt lang her und Peter sagt, nach dem dritten Bier klingt Musik doch immer so ähnlich.
2: Ich würde mich bei beidem anschließen, aber du hast da was anderes rausgehört.
1: Es ist Peter Cornelius, du entschuldige Ikendi. Ich habe es an der Zeile erkannt, als ob dazwischen einfach nichts war. Peter Cornelius, du entschuldige Ikendi.
2: Okay. Mhm. Schön.
1: Ja.
2: Ich bin etwas verstört, dass du das erkannt hast.
1: Ich bin auch nicht sicher, ob ich das hätte im Radio zugeben sollen, dass ich es kenne. Wer weiß, wie lange ich noch beim Popradio arbeiten darf.
0: Ja.

Mit Chico, DJ Goja, zusammen mit Jason Derulo und Melody. Das ist der Jason Derulo Remix und das ist toll, denn Hits werden um so viel reicher, wenn Jason Derulo sie remixt. Hier mal zum Vergleich die Originalversion von Mit Chico, als das nur DJ Goja alleine gemacht hat. Und so klingt's im Jason Derulo Remix. Das ist gleich was ganz anderes. Er singt einfach seinen Namen drauf und schon wird's ein Hit. Das hat er bei seinen eigenen schon immer so gemacht. Und wir haben das Gefühl, er wird das noch bei vielen weiteren Hits machen. Das ist doch die Geschäftsidee. Eines Tages wird jeder Hit in der Popgeschichte mit Jason Derulo verbunden sein.

0: Und warum sollen wir es auf die Popgeschichte beschränken? Hey Jason, die Klassik steht dir offen.
1: Jason Derulo.
0: Oh, er wird so viel berühmter und noch viel reicher, als er jetzt schon ist. Wir wollen wirklich nur eine klitzekleine Provision für die Idee. Okay, es war ja seine.
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aktuelle Meldungen aus dem Verkehrszentrum. Vorsicht auf der A2 Berlin Richtung Hannover. Im Kreuz Hannover Ost in der Überleitung zur A7 Richtung Hamburg ist eine ungesicherte Unfallstelle. Vorsicht auf der A3 Frankfurt Richtung Köln zwischen Limburg Süd und Limburg Nord ist eine ungesicherte Unfallstelle. Und Vorsicht auf der A40 Dortmund Richtung Essen zwischen Dreieck Bochum West und Bochum Wattenscheid auch eine ungesicherte Unfallstelle.

0: Hier schreibt jemand, das mit Jason Derulo hat mich aus dem Bett gerissen. Es tut uns leid, das wollten wir nicht. Eigentlich müssten wir schon für die häufige Nennung seines Namens Tantiemen an Jason Derulo zahlen, sagt Diana aus Freiburg. Und Martin fragt, ob die Unfallstellen auch von Jason Derulo waren. Nee, aber vielleicht sollten wir sie ihn irgendwann mal die Unfallstellen singen lassen. Jason?
1: Jason Derulo!
0: Ab ins Bett.

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1: Mit Nico Wodrich, guten Abend. Polizei erschießt mutmaßlichen CSD-Attentäter. CDU-Politiker Bilger löst Wohlverkehrsminister Schnieder ab. Slowene Pogacar gewinnt Tour de France. Das Wetter: viel Regen, um 17 Grad. Der mutmaßliche CSD-Attentäter ist tot. Das teilten die Behörden in Berlin mit.

0: Der 21-jährige Deutsche mit libanesischen Wurzeln wurde demnach bei einem Polizeieinsatz getötet. David Donschen.
1: Ja, laut der Berliner Polizei war das so, dass der mutmaßliche Attentäter Abdul B. in einer Kleingartenkolonie aufgespürt wurde. Die liegt in Berlin-Spandau, einem der Außenbezirke der Stadt. Das ist eine grüne Anlage mit so vielen kleinen Lauben, wie man das kennt. Ja, und der mutmaßliche Attentäter soll dann gegen 18 Uhr beim Zugriff mit einer Stichwaffe auf die Spezialeinsatzkräfte zugegangen sein und wurde daraufhin dann mit Schüssen gestoppt. So erklärt das ein Sprecher der Berliner Polizei. Trotz Reanimationsversuchen erlag der 21-jährige dann vor Ort seinen Schussverletzungen.
0: Der Mann soll gestern beim CSD in Berlin mit einem Transporter in eine Menschengruppe gefahren sein. Eine Frau kam dabei ums Leben. 29 Menschen wurden verletzt, teilweise schwer. Der CDU-Politiker Steffen Bilger soll neuer Verkehrsminister werden. Das ist aus Unionskreisen durchgesickert. Zuvor hatte noch Verkehrsminister Patrick Schnieder um seine Entlassung gebeten. Aus Berlin berichtet Jakob Mayer.
2: Wie Regierungssprecher Stefan Cornelius erklärte, hatte Bundeskanzler Friedrich Merz Amtsinhaber Patrick Schnieder am vergangenen Donnerstag über den bevorstehenden Wechsel informiert. Laut Cornelius dankte Merz Schnieder heute in einem Telefonat für die geleistete Arbeit. Der Kanzler habe sein Bedauern ausgedrückt, dass der Amtswechsel wegen unvorhergesehener Umstände nicht wie geplant kommuniziert werden konnte. Schnieder hatte Merz am Nachmittag selbst um seine Entlassung gebeten, um den so wörtlich unwürdigen Zustand zu beenden, der die sachliche Arbeit unmöglich mache. Merz' Umgang mit Schnieder stieß in der CDU auf teilweise scharfe Kritik.
0: Der Waldbrand an der französischen Atlantikküste bewegt sich weiter auf Bordeaux zu. Am Nachmittag waren die Flammen nach offiziellen Angaben nur noch 15 Kilometer von der Großstadt entfernt. Inzwischen hat der Brand allein in der Region etwa 42.000 Hektar Wald und Buschland zerstört. Das Feuer ist nach wie vor nicht unter Kontrolle. Der slowenische Radrennprofi Tadej Pogačar hat zum 5. Mal die Tour de France gewonnen. Er gehört damit zu den Rekordsiegern des Radrennens. Die letzte Etappe der Tour in Paris hatte der Niederländer Mathieu van der Poel für sich entschieden. Das waren die Nachrichten mit Nico Wodrich.
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0: In der Nacht werden die Schauer langsam weniger, zwischen 13 und 16 Grad. Morgen ziehen die Wolken weiter und die Sonne kommt raus. Die Tageshöchstwerte liegen zwischen 18 und 23 Grad. Am Dienstag viel Sonne bis 28 Grad.
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4: A281 Neustädter Hafen Richtung Airportstadt. Die Einfahrt Bremen-Neustadt ist wegen einer Fahrbahnerneuerung bis 2. August 19 Uhr gesperrt.
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5: Mit Michael Räufsteg, hallo. Und mit Olivia Rodrigo und Drop Dead.
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0: Bremen, viel.
1: Wir unterbrechen für eine Eilmeldung aus dem Verkehrszentrum. Achtung, ein Falschfahrer auf der A573 Bad 9a Ahrweiler zwischen Bad 9a und Dreieck 9a Ahrweiler. Hier kommt ein Falschfahrer entgegen, bitte fahrt äußerst rechts und überholt nicht. Auf der A573 Bad 9a Ahrweiler zwischen Bad 9a und Dreieck Bad 9a Ahrweiler ist ein Falschfahrer unterwegs, bitte Vorsicht in beiden Richtungen.

Don't Go Yet, Camila Cabello. Hallo, hier ist Pop, die Abendshow. Wir sind zusammen bei RBB 888, NDR 2, HR 3, WDR 2, Bremen 4, SR 1 und MDR Jump. Produziert von SWR 3. Und die größte Überraschung dieses Sonntags? Die Finals in Hannover sind zu Ende gegangen. Wir haben doch am Mittwoch erst angefangen. 5 Tage? Es gab deutsche Meisterschaften in allen möglichen Disziplinen. 143 Entscheidungen. Mir war nicht klar, dass man eine große Sportveranstaltungsreihe in weniger als 6 Wochen über die Bühne bringen kann. Die FIFA hat von der ersten Junihälfte bis in die zweite Julihälfte gebraucht, um einen Titel zu vergeben. Ich habe nicht mal mitbekommen, wer am Finaltag der Finals in der Halbzeitshow aufgetreten ist. Ich vermute, dass wenigstens Benson Boone thematisch passend einen Salto rückwärts geschlagen hat. Oh, hier ist Benson Boone. Sein neuer Hit heißt The Time of My Life.

0: Eine Entwarnung aus dem Verkehrszentrum auf der A573 Bad Neuenahr-Ahrweiler. Kein Falschfahrer mehr zwischen Bad Neuenahr und Dreieck Bad Neuenahr-Ahrweiler. Vorsicht aber bitte auf der A33 Bielefeld Richtung Osnabrück. Zwischen Borgholzhausen und Dissen Süd ist eine ungesicherte Unfallstelle. Und Vorsicht auf der A8 München Richtung Stuttgart. Zwischen Eichelberg und Kirchheimteck Ost liegt ein Fuchs. Hier ist Pop, die Abendshow. Wir sind über folgende Überschrift heute gestolpert. Zum ersten Mal Metal-Yoga beim Wisdom Tooth Festival in Hochstein. Metal-Yoga, also Heavy Metal und Yoga. Und das passt doch irgendwie so gar nicht zusammen. Wir fragen uns, was als nächstes kommt. Kommt die Indoor-Spielplatz-Meditation, die Baustellenmassage, die Fußballstadion-Wellness oder möglicherweise Presslufthammer-Achtsamkeitsseminare? Aber wer weiß, um zu wissen und nicht vorzuurteilen, ob es funktioniert, testen wir das jetzt einfach mal. Theresa Seiter in der Rolle der Yogalehrerin wird jetzt mal eine Runde Metal-Yoga mit uns machen, denn zum Ende der Woche so ein bisschen Entspannung kann uns ja schließlich allen gut tun.
1: Komm ganz bewusst im gegenwärtigen Moment an und richte deine Aufmerksamkeit auf deinen Atem. Atme tief durch die Nase ein. Verlängere deine Wirbelsäule und lass mit der Ausatmung alle Anspannung los. Gehe nur so weit in die Haltung, wie es sich für deinen Körper heute gut und stabil anfühlt. Schließe zum Abschluss sanft deine Augen, entspanne deinen gesamten Körper und genieße diesen Moment der Ruhe.
0: Diese Ruhe.
1: Oder?
0: Ich finde, es funktioniert. Ich bin total entspannt.
1: Freut mich. Hope you feel-

0: Ray, Where is My Husband? Und Sabrina Carpenter is coming.
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2: Heute Nacht gibt es bei wechselnd bewölktem Himmel noch einzelne Schauer. Oftmals ist es aber auch komplett niederschlagsfrei. Die Tiefstwerte liegen bei 16 bis 13 Grad. Am Montag ziehen auch die verbliebenen nächtlichen Schauer rasch ostwärts ab und dahinter gewinnt die Sonne die Oberhand. Im Verlauf bilden sich einige Quellwolken und lokale Schauer. Die Temperaturen erreichen 18 bis 23 Grad.
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3: A27 Bremen Richtung Bremerhaven. Die Ausfahrt Bremen Industriehäfen ist wegen Bauarbeiten bis zum 29. Juli gesperrt. A281 Airportstadt Richtung Neustädter Hafen. Die Ausfahrt Bremen Neustadt ist wegen einer Fahrbahnerneuerung bis 2. August 19 Uhr gesperrt.
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0: Sophie and the Giants on Paradise. Hier ist Pop, die Abendshow. Eine neue Woche steht uns bevor. Sie beginnt in etwa 16,5 Minuten und wir schauen schon mal zusammen darauf und darauf, worauf wir uns freuen können. Oder worauf wir uns zumindest einstellen können. Rebecca de Boer aus unserem aktuellen Team. Das wäre diese Woche erstmal wieder eine neue Hitzewelle.
1: Ab Mittwoch soll es wieder heiß werden in Deutschland. Mehr als 35 Grad werden wieder erwartet, ähnlich wie wir schon im Juni hatten. Ein Hochdruckgebiet zieht über uns. Olaf heißt es. Erst ist es im Südwesten, dann auch im Norden. Mittwoch also 30 bis 35 Grad, am Rhein sogar bis zu 37 Grad und auch am Donnerstag wird es ähnlich. Wie lang die Hitzewelle anhält, das kann man natürlich noch nicht sagen. So wie es aber gerade aussieht, bleibt es bestimmt wieder einige Tage heiß.
0: Wie lange die Sommerferien anhalten, lässt sich etwas verlässlicher vorhersagen. Das sind in der Regel 6 oder 6,5 Wochen. Und auch wann sie starten, steht fest.
1: Die beiden letzten Bundesländer gehen diese Woche endlich in die Sommerferien. Für Schüler und ihre Familien in Baden-Württemberg geht es jetzt am Donnerstag in die schulfreie Phase. In Bayern müssen die Kids auch nur noch eine Woche hin. Da ist Freitag der letzte Schultag. Und damit wären dann wir alle in Deutschland offiziell in den Sommerferien. Allerdings nur für eine Woche. Am 10. August geht es für die ersten schon wieder los. In Hessen, Rheinland-Pfalz und im Saarland.
0: Aber auch die könnten noch auf das eine oder andere Festival gehen, die diese Woche starten.
1: Ja, es sind schließlich diese Woche zum Beispiel das Wacken Open Air, das legendäre Rock- und Heavy-Metal-Festival in Wacken.
0: Da können wir dann noch mal ein bisschen Heavy-Metal-Yoga machen. Ah, das ist schön entspannend wieder.
1: Ja, es ist schön.
0: Lass mich noch einmal tief einatmen und ausatmen. Okay, Entschuldigung, du wolltest sagen?
1: Ich wollte sagen, es startet am Mittwoch, geht bis Samstag. Aber man könnte auch, wenn man mehr auf Elektronische steht, Techno und House, zu einem anderen Festival. Am Donnerstag startet die Nature One auf einer ehemaligen Raketenbasis in Rheinland-Pfalz mit zum Beispiel Felix Jähn, Paul Kalkbrenner und Alle Farben. Kann man bis Sonntag feiern.
0: Da geht Yoga bestimmt auch zu den Beats. Irgendwie geht's immer.
1: Bestimmt.
0: Danke, Rebecca.

Good Old Days ist der aktuelle Hit von Christa Sarandi. Hier ist Pop, die Abendshow, und ich bin noch etwas irritiert über die Namenswahl des aktuellen Hochdruckgebiets. Das Sommerhoch, das zur Wochenmitte Temperaturen bis 35 Grad bringt, heißt Olaf. Denn warum nicht sollte man einem Hochdruckgebiet, das Temperaturen bis 35 Grad bringt, den Namen eines bekannten Schneemannes geben, aus der Eiskönigin. Dieses Hoch dürfte nicht lange überleben, wenn das wirklich ein Schneemann wäre. Vielleicht ist da aber auch was fürs Unterbewusstsein dabei, dass, wenn das Hoch Olaf heißt, wir denken sollen, es fühlt sich alles nicht so heiß an. Dann wäre das ja ganz hilfreich. Ja, wir brauchen ja, die sind ja alphabetisch durchgemacht, wir brauchten halt jetzt was mit O, aber bei den Temperaturen hätte man es nicht einfach nennen können. Das hätte als Name doch ausgereicht. Was werden die nächsten Namen sein? Irgendwann kommt R, da brauchen wir dann wahrscheinlich einen Rudolf, so wie das Rentier vom Nikolaus. Und beim nächsten Durchgang freuen wir uns dann auf Hoch Arktos und Lars, wie der kleine Eisbär.

Frage, sind Bergziegen evolutionär höher als Talziegen? Und schließlich noch einen Alltagsvergleichstest. Wer ist der Bewältigung eines normalen Tags eher gewachsen? Ein Gurkenglas oder ein Schraubendreher? Quasi unser Alltags-Altglas-Vergleichstest. Naja, vielleicht beim nächsten Mal. Gute Nacht erstmal.

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1: Um 0 Uhr mit Marc Geißler. Nach dem Tod des tatverdächtigen Attentäters vom Christopher Street Day in Berlin geht Bundesinnenminister Dobrindt von keiner weiteren Gefahr aus. Das sagte der CSU-Politiker im ARD-Brennpunkt. Aus der Hauptstadt berichtet Jakob Mayer.
2: Der Tatverdächtige wurde am Abend bei einem Polizeieinsatz in einer Kleingartenanlage in Berlin-Spandau tödlich verletzt. Dobrindt verwies auf ein hohes Maß an Straftaten des Mannes und nannte es unverständlich, dass eine Haftstrafe gegen ihn auf Bewährung ausgesetzt wurde. Dem werde detailliert nachgegangen. Die Bundesanwaltschaft hat die Ermittlungen übernommen. Der Tatverdächtige soll am Samstagabend mit einem Transporter am Rande des Christopher Street Day in eine Menschenmenge gerast und danach mit einer Stichwaffe auf Passanten losgegangen sein. Dabei wurde eine Frau getötet, 29 Menschen wurden teilweise schwer verletzt, sie sind außer Lebensgefahr.
1: In Südwesteuropa kämpfen tausende Einsatzkräfte weiter gegen die schweren Waldbrände. Bisher wurden in Frankreich und Spanien mehr als

0: 300.000 Menschen in Sicherheit gebracht. Die Chefin des spanischen Katastrophenschutzes sprach von einem, so wörtlich, Feuermonster. In Frankreich breiten sich die Flammen in der Nähe von Bordeaux aus. Derzeit sind sie 15 Kilometer von der Stadt entfernt. Allein in der dortigen Umgebung wurden mindestens 240 Häuser zerstört. Der baden-württembergische CDU-Politiker Bilger soll neuer Bundesverkehrsminister werden. Das hat Regierungssprecher Cornelius der Deutschen Presseagentur gesagt. Der bisherige parlamentarische Geschäftsführer der Union-Bundestagsfraktion löst damit Patrick Schnieder ab. Dieser hatte gestern selbst um seine Entlassung gebeten und von einem unwürdigen Zustand gesprochen. Dass er gehen muss, stand schon seit Freitag im Raum. Kanzler Merz hatte sich bislang aber nicht dazu geäußert, weil es keinen Nachfolger gab. Der Generalsekretär der rheinland-pfälzischen CDU, Steiniger, lobte Schnieders Entscheidung am Abend und sagte, dieser Schritt zeuge von absoluter Größe. Tennisspielerin Tamara Korpatsch hat bei ihrem Heimturnier in Hamburg einen besonderen Erfolg gefeiert. Die 31-Jährige gewann am Roten Baum ihren zweiten Titel auf der WTA-Tour. Im Finale setzte sie sich mit 6:3 und 6:3 gegen die Ungarin Anna Bonda durch. Damit verbessert sich die Hamburgerin auf Platz 45 der Weltrangliste und ist jetzt auch wieder Deutschlands Nummer 1. Das Wetter für Deutschland in der Nacht wechselnd bewölkt. Hier und da weht auch mal ein kräftiger Wind. Im Norden und im Süden sind auch mal öfter Schauer unterwegs. Die Tiefstwerte 20 bis 12 Grad. Der Start in die neue Woche zeigt sich vor allem in der Osthälfte ziemlich bewölkt. Im Tagesverlauf bleibt es dann aber meist trocken. Sonne und Wolken sind auch mit dabei. Höchstwerte 19 bis 28 Grad. Am Dienstag vor allem in der Mitte und im Süden viel Sonne. Ja, dann wird es auch wieder wärmer bei 22 bis 33 Grad. Und noch die Zeit, es ist gleich 0:03 Uhr.
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2: A27 Bremen Richtung Bremerhaven. Die Ausfahrt Bremen Industriehäfen ist wegen Bauarbeiten bis zum 29. Juli gesperrt. A281 Airportstadt Richtung Neustädter Hafen. Die Ausfahrt Bremen Neustadt ist wegen einer Fahrbahnerneuerung bis 2. August 19 Uhr gesperrt.
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3: 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Und wenn ihr meine Stimme hört, wisst ihr, Wochenende ist jetzt rum. Die nächsten 5 Stunden sind wir zusammen.
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0: Dance Floor. Hier ist die Popnacht. Heute der 27.07., eigentlich ein ganz angenehmer Montag, fühlt sich gut an. Nach einem Wochenende, das schon mal warm war, wird es heute schon deutlich wärmer und dann die ganze Woche wird es wieder ordentlich heiß werden, wie führende Meteorologen uns ja versprochen haben. Vielleicht haben wir ja Glück und es fällt doch noch irgendwo ein Schauer oder es kommt ein Eiswürfel runter an der Stelle, wo wir es gebrauchen können, genau in dem Moment. Heute ist Tag der Schlafmütze. Das wird bei uns nicht so begangen. Ich bin auch keine Schlafmütze, ich schlafe vielleicht nur 3 Stunden pro Nacht, also tagsüber eher. Aber in Finnland ist das sogar ein Feiertag, der Tag der Schlafmütze. Heißt auf Finnisch Unikionpäivä. Also ich kann es nicht so gut aussprechen, aber da gibt es ja dafür auch führende KI.
1: Unikionpäivä.
0: Ja, dafür kann man die KI gut gebrauchen.
1: Unikionpäivä.
0: So, Unikionpäivä. Das ist heute Tag der Schlafmütze und da werden die Menschen geweckt, die am längsten schlafen. Die bekommen dann eine Wasserdusche von oben. Könnt ihr mal probieren, vielleicht gibt es mal einen Chef, Mitarbeiter oder Kollegen. Es gibt natürlich auch Lebewesen, die mit Schlaf besonders viel zu tun haben, wie zum Beispiel Koalas, die schlafen bis zu 20 Stunden am Tag. Seeotter, die halten sich im Wasser an den Händen, die sind sehr süß, damit sie beim Schlafen nicht voneinander abdriften. Och Gott, ihr könnt vor Rührung weinen. Man verliert auch eine Menge Schweiß, was eigentlich sehr unnachhaltig ist in der Nacht. Der Mensch, einen halben Liter jeder Nacht Schweiß. Diese Feuchtigkeit könnte man eigentlich umwandeln, vielleicht in Wasser, wenn man es aufsammelt und könnte damit Blumen gießen. Also überhaupt verbringt der Mensch ein Drittel seines Lebens im Bett. Und die restlichen 2 Drittel verbringt man dann damit, andere zu überreden, mit ins Bett zu kommen.

0: I knew it. Ah, kultig.
1: Hey.
0: Nach diesem Song von den Simple Minds, das erste Rätsel für diese Nacht. Am ersten Ton sollt ihr ihn erkennen, einen Hit, der heute Geburtstag feiert. Ein biblisches Gewinnspiel in 3 Minuten.

Die Simple Minds und Don't You Forget About Me. Ich hoffe, die Laune ist jetzt hochgefahren auf 89%. Den Rest übernehme ich dann für euch. Wir haben noch eine Gefahrenstelle vor dem Rätsel von der A3 Köln Richtung Frankfurt zwischen Kreuz Bonn-Siegburg und Siebengebirge steht ein defektes Fahrzeug auf der Fahrbahn. Am ersten Ton sollt ihr ihn erkennen. Das ist ein fast biblisches Gewinnspiel. Und zwar hört ihr jetzt einen Ton eines Songs, der heute Nummer 1 Hit war in der Geschichte der Musik auf diesem Planeten. Und nur ein Ton. Welcher Song ist es denn? Oder waren es nur die Kirchenglocken aus dem kleinen Dorf, wo die Knusperhäuschen stehen und die Gnome leben im Westerwald, wo ich herkomme? Wer weiß? 07221 2011.

Da zupft noch einer. Philipp Dittberner ist das. Folge 4. Es ist 0.29 Uhr. Vorsicht bitte auf der B311. Das ist ein Mensch auf der Fahrbahn. Der läuft da rum. Meßkirch, Geisingen zwischen Zimmern und A81 Geisingen. Ein Mensch auf der Fahrbahn. 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

0: Uhr 32.
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2: Am Montag ziehen auch die verbliebenen nächtlichen Schauer rasch ostwärts ab und dahinter gewinnt die Sonne die Oberhand. Im Verlauf bilden sich einige Quellwolken und lokale Schauer. Die Temperaturen erreichen 18 bis 23 Grad. Dazu ist der Wind oft mäßig an der See frisch aus nordwestlichen Richtungen unterwegs und bringt starke, an der Küste steife Böen. Am Dienstag gibt es neben Sonnenschein zeitweise dichte Wolken und größtenteils ist es trocken bei höchstens 21 bis 28 Grad.
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3: A281 Neustädter Hafen Richtung Airportstadt. Die Einfahrt Bremen-Neustadt ist wegen einer Fahrbahnerneuerung bis 2. August 19 Uhr gesperrt.
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0: Und die am meisten unterschätzte Höchsttemperatur heute in Rückershausen. Im Westerwald werden es 20 Grad. Hier ist die Popnacht. Ich bin Ben Sträubel.

0: Selena Gomez, Back to You.
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0: Am ersten Ton sollt ihr ihn erkennen. Das ist das biblische Gewinnspiel hier in dieser Show für den ersten Pop-Nacht-Package-Preis. Und da könnte Martin aus Rammelsbach jetzt dabei sein. Guten Morgen, Martin.
2: Guten Morgen.
0: So, wir konzentrieren uns nochmal auf diesen Ton. Zu welchem Song gehört er, der heute Geburtstag feiert?
2: Das ist Prince mit Purple Rain.
0: Jawohl, so ist es. Vor 42 Jahren hat Prince seinen Film vorgestellt. Er wurde auch dieser Song vorgestellt. In 7 Wochen hat er diesen Film abgedreht, in Hollywood dann vorgeführt. Alle waren begeistert. Und ein Gruß in die Cloud. Du bekommst ein Pop-Nacht-Package und du bist unterwegs mit deinen Töchtern Anni und Lina, gerade aus dem Urlaub aus Kroatien. Wie war's?
2: Es war wunderschön. Wir hatten eine ganz tolle Zeit miteinander.
0: Also ihr wart in der Ferienwohnung und was war das Highlight dieser Reise für dich?
2: Eine ganz tolle Bootsfahrt mit Delfinen auf dem großen Meer, die wir selbst gemacht haben. War
0: toll.
2: Richtig toll.
0: Du bist das Boot gefahren?
2: Ja, tatsächlich.
0: Ja, hast du einen Führerschein oder ist so ein Motorführerschein?
2: Das ist eine kleine Motorisierung und die darf man auch ohne Führerschein dort fahren.
0: Und, und dann sieht man da Delfine, das ist ja Wahnsinn. Du.
2: Das war durch Zufall, haben wir sie wieder entdeckt. Wir waren jetzt das 4. Mal in Rapak in Kroatien und hatten Glück und haben wieder Delfine gesehen, ja.
0: Wie oft habe ich irgendwelche Delfin-Watching-Tours gemacht und bin dann eingeschlafen, wurde abgefüllt von irgendwelchen Männern dann, die da so in Tetrapacks Alkohol hatten, damit man das vergisst, dass man keine Delfine gesehen hat oder sich welche einbildet. Und der fährt mit dem eigenen führerscheinfreien Boot raus und sieht Delfine. Und jetzt sind ja deine Töchter, ich glaube, 16 und 18, ne?
2: Richtig, genau.
0: Da muss man natürlich schon gucken, dass man was bietet. Waren die denn immer noch drauf? Also, oder haben die gesagt, Papa, das machen wir aber zum letzten Mal jetzt?
2: Jawohl, und die sind auch immer noch gerne dabei und das freut mich wirklich sehr.
0: Das ist schön, dann kommt gut nach Hause. Wie viele Kilometer habt ihr noch?
2: Wir sind jetzt tatsächlich im Hof angekommen.
0: Wahnsinn, haben wir das ja gut überbrückt jetzt hier.
2: Es hat genau gepasst, jawohl.
0: Siehst du, so schnell ging das von Rabak zurück nach Rammelsbach mit dem Private Jet gebeamt, sozusagen mit der ganzen Familie innerhalb eines Talks. Also, dann schicke ich dir was zu, ja? Bis bald.
2: Super, ich danke dir. Und

Shenanigans und Lovefool. Heute ist ja Tag der Schlafmütze in Finnland. Ich habe es erwähnt am Anfang dieser Show, da schreibt gerade Susanna Behne. Ich sage nicht, woher sie kommt, weil sie meint, man soll den Bürgermeister dort, wo sie herkommt, mal wecken nach 25 Jahren im Bummelzug und im Dauerschlaf. Na gut, okay. Ich gebe es mal als Energiefeld an den Heiligen Geist, weil ich bin ja der Heilige Geist in Persona noch und der Zweitheilige, der ist dann irgendwo vielleicht in einem anderen Universum tätig, der soll sich mal darum kümmern, weil ich habe was zu tun. Gleich mit einem schönen Hit hier von Lost Frequencies hat sich Susanna nämlich ausgesucht. Eine Gefahrenstelle noch von der A5 Darmstadt in Richtung Heidelberg, da steht ein defekter Bus zwischen Hemsbach und Kreuzweinheim. Wer macht denn sowas? Hier ist die Popnacht und dieser Song hier ist jetzt speziell mit viel Energie in diesen Ort, wo Susanna sich aufhält, gebeamt.

Sound aus Frequencies in der Pop-Nacht. Rüdiger aus Niedernhausen, der ist gerade in Österreich am Haldensee, hat ein sehr schönes Bild geschickt vom Haldensee, 1124 Meter hoch. Und hat da einen kleinen Motorschaden allerdings mit seinem Wohnmobil und wollte mal einen Gruß schicken an den Nachbarn auf dem Campingplatz, dem also da geholfen hat, hat rummontiert, geschraubt und gemacht und getan, ihn abgeschleppt und es entsteht eine Freundschaft fürs Leben, aber vielleicht muss doch ein neues Fahrzeug gekauft werden. Den beruhigen wir jetzt mal ein bisschen mit seinem Hit hier. Der alte Schulde mit dem neuen Hit. Lovesick, hier ist die Popnacht.

Almost Lover of Fine Frenzy. Das war der Tipico Romantico-Teil in dieser Show. 0.57 Uhr, Vorsicht auf der A1, Bremen in Richtung Hamburg. Da steht ein defektes Fahrzeug zwischen Hittfeld und Horster Dreieck auf der Fahrbahn.

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1: Um 1 Uhr mit Marc Geißler. Die Berliner Polizei hat den mutmaßlichen Attentäter vom Christopher Street Day erschossen, beim Versuch, den 21-Jährigen festzunehmen. Er soll am Samstagabend mit einem Auto in eine Menschenmenge gefahren sein. Dabei kam eine Frau ums Leben. 29 Menschen wurden verletzt. Aus Berlin berichtet Nico Hecht.
2: Die Polizei hat den Tatverdächtigen Abdul B. am frühen Abend in einer Kleingartenanlage im Berliner Bezirk Spandau aufgespürt und ein Sondereinsatzkommando hat den 21-Jährigen dann versucht zu stellen. So hat das ein Polizeisprecher beschrieben. Der Tatverdächtige sei dabei aber auf die Einsatzkräfte zugelaufen mit einer Stichwaffe in der Hand. Daraufhin hätten die Polizisten geschossen. Der Tatverdächtige sei dabei so schwer verletzt worden, dass er noch vor Ort verstorben sei. Polizei und Feuerwehr hätten versucht, den Mann wieder zu beleben, aber erfolglos.
1: Nach der Kabinettsumbildung stellt Bundeskanzler Merz heute weitere Personalentscheidungen vor. Am Mittag will er den neuen CDU-Generalsekretär vorstellen. Als Favoritin gilt die bisherige Schatzmeisterin Hoppermann. Bereits fest steht, der baden-württembergische CDU-Politiker Bilger wird neuer Bundesverkehrsminister. Er folgt auf Schnieder, der selbst um seine Entlassung gebeten hatte. In der Union sorgt der Umgang mit Schnieder allerdings weiter für Kritik. Auf Mallorca wächst der Unmut über den Massentourismus. Tausende Menschen sind gestern in der Hauptstadt Palma auf die Straße gegangen, um gegen die Folgen des Besucheransturms zu protestieren. Die Initiative Weniger Tourismus, mehr Leben hat

0: unter dem Motto Mallorca am Limit dazu aufgerufen. Laut Polizei kamen rund 25.000 Menschen zusammen. Die Demonstrierenden kritisieren vor allem die Wohnungsnot, steigende Mieten und die Belastung der Natur. Sie fordern eine Begrenzung der Touristenzahlen. Der Protest findet mitten in der Hauptreisezeit statt. Ende Juli und Anfang August ist die Insel besonders voll. Der Slowene Tadej Pogacar hat die Tour de France gewonnen. Der 27-Jährige erreichte das Ziel in Paris im gelben Trikot. Mit seinem 5. Sieg zählt er jetzt zu den Rekordsiegern des wichtigsten Radrennens der Welt. Und Formel-1-Fahrer Lando Norris hat den großen Preis von Ungarn gewonnen. Es war der erste Sieg des amtierenden Weltmeisters seit November. Hinter dem McLaren-Pilot kam Max Verstappen im Red Bull und Kimi Antonelli im Mercedes ins Ziel. Und das Wetter für Deutschland in der Nacht wechselnd bewölkt. Hier und da weht auch mal ein kräftiger Wind. Im Norden und im Süden sind öfter auch mal Schauer unterwegs. Die Tiefstwerte 20 bis 12 Grad. Der Start in die neue Woche zeigt sich vor allem in der Osthälfte ziemlich bewölkt. Im Tagesverlauf bleibt es meist trocken mit Sonne und Wolken. Die Höchstwerte 19 bis 28 Grad. Morgen in der Mitte und im Süden sehr sonnig. Dann wird es auch wieder wärmer bei 22 bis 33 Grad. Die Zeit, es ist gleich 1.03 Uhr.
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2: A27 Bremen Richtung Bremerhaven. Die Ausfahrt Bremen Industriehäfen ist wegen Bauarbeiten bis zum 29. Juli gesperrt. A281 Airportstadt Richtung Neustädter Hafen. Die Ausfahrt Bremen Neustadt ist wegen einer Fahrbahnerneuerung bis 2. August 19 Uhr gesperrt.
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3: Mit Ben Sträuble, jetzt wird's laut. Der Lenkradklopfer ist der lauteste Hit, also für alle, die schon ein anstrengendes Wochenende hatten und die jetzt vielleicht noch mit so einem Gainer in diesen Montag reingestartet sind, den Gainer, den kann ich euch auch rausziehen mit einem Energieriegel. Der kommt über die Ohren. Also welchen Song soll ich denn lauter spielen als alle anderen Hits hier in dieser Show? Ihr sucht euch was aus und teilt's mir mit unter 07221 2011. Was? 07221 2011. Welchen Hit würdet ihr denn gerne lauter hören?
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0: Khalifa, see you again. Eine Eilmeldung aus dem Verkehrszentrum. Vorsicht bitte an Falschfahrer in Düsseldorf. Auf der Münchner Straße Bilk-Urdenbach zwischen B326 Südring und Düsseldorf-Garath. Da kommt ein Falschfahrer entgegen. Bitte äußerst rechts fahren, nicht überholen. Wir melden es, wenn die Gefahr vorüber ist. Auf der Münchner Straße in Düsseldorf, Bilk-Urdenbach, zwischen B326 Südring und Düsseldorf-Garath ist ein Falschfahrer unterwegs in beiden Richtungen. Bitte aufpassen.
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0: Und die Vorschläge heute kommen aus Rheinland-Pfalz und Nordrhein-Westfalen. Marco aus Neuwied, guten Morgen.
2: Hallo, guten Morgen, Ben. Und der Rest im SWR3-Land.
0: Und in Deutschland und in der Welt, da ja logisch. Genau. Und Marco ist ein guter Typ. Du räumst deine Bude auf, sehr unordentlich. Ja. Ist ein Chaos.
2: Oh ja, geht, war schon schlimmer.
0: Ja, und du erwartest Besuch, wer kommt denn?
2: Das möchte ich noch nicht so genau verraten, aber ich freue mich drauf.
0: Ach, ja, das ist ja lustig. Ja. Also aber ja, du hast schon jemanden, der ist prominent wahrscheinlich, den kennen wir alle, ne? So wie Jennifer Aniston oder so. Jennifer Aniston kommt mit dem Private Jet vorbei. Ja, so ich verstehe.
2: Ja, okay.
0: Aber es ist gut, wenn du aufräumst, ist immer gut. Du hast ja ausgesucht dazu, damit du im Rhythmus bleibst, von Marillion Lavender.

0: Ja, ihr müsst erstmal dafür stimmen, dann hören wir ihn noch ein bisschen länger an. Nordrhein-Westfalen, vertreten durch Markus aus Castrop-Rauxel. Guten Morgen, Markus.
1: Guten Morgen, Benny Bär.
0: Und du bist unterwegs mit Wackelpudding oder Götterspeise. Wie sagt man offiziell? Darf man, glaube ich, Götterspeise. Wackelpudding darf man gar nicht mehr sagen, weil das ja diskriminierend ist, ne?
1: Diskriminierend? Ja. Hängt von der Figur ab, würde ich sagen, ja.
0: Ganz genau, so ist es. Wie viele Kilometer hast du noch bis München?
1: Ach, ich habe noch 375 Kilometer.
0: Da sind wir aber die ganze Zeit dabei. Du, das kriegen wir gemeinsam hin bis 5.
1: Ja, oder? Das denke ich mal, ne?
0: Du hast ja ausgesucht von Eric Pritz, Call on Me.

haben wir zwei großartige Lenkradklopfer. Ihr entscheidet in Deutschland, welchen Song sollen wir lauter spielen. Eric Pritz mit Call on Me oder Marillion Lavender. 0722 1211 euch beiden. Einen guten Start in die Woche. Gute Fahrt. Ciao, Marco. Dankeschön, und ciao. Marco.

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4: Vorschläge heute aus Neuwied. Marco aus Neuwied für Rheinland-Pfalz. Er hätte gerne Lavender gehört von Meridian. Und Markus aus Castrop-Rauxel war für Call on Me von Eric Pritz. Jetzt ging es hin und her, es steht 50-50. 50-50 bedeutet, wir brauchen das Zünglein an der Waage. Jemanden, der es entscheidet. Und da kommt eine WhatsApp-Audio gerade. Hallo?
5: Ja, moin, dieser. Moin. Euer Tommy. Ja. Und heute ist der Lenkradklopfer. Ja. Also, ich würde mich fragen, Nur Meridian Lavender. Ja. Und ab dafür bin ich.
4: Jo, Lavender. Grüße an Tommy. Ne? Ich mache lauter. Flügel ist reingeschoben.

Ist es denn schön? So, Flügel musste ich leider wieder rausschieben. Eine Entwarnung. Um 1.25 Uhr in Düsseldorf auf der Münchner Straße. Bilk-Urdenbach ist kein Falschfahrer mehr unterwegs zwischen B326 Südring und Düsseldorf-Garath.

0: Uhr 31.
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9: Am Montag ziehen auch die verbliebenen nächtlichen Schauer rasch ostwärts ab. Und dahinter gewinnt die Sonne die Oberhand. Im Verlauf bilden sich einige Quellwolken und lokale Schauer. Die Temperaturen erreichen 18 bis 23 Grad. Am Dienstag gibt es neben Sonnenschein zeitweise dichte Wolken und größtenteils ist es trocken bei höchstens 21 bis 28 Grad. Am Mittwoch ist es meist sonnig bei maximal 27 bis 34 Grad.
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10: A27 Bremen Richtung Bremerhaven. Die Ausfahrt Bremen in Industriehäfen ist wegen Bauarbeiten bis zum 29. Juli gesperrt. A281 Neustädter Hafen Richtung Airportstadt. Die Einfahrt Bremen-Neustadt ist wegen einer Fahrbahnerneuerung bis 2. August 19 Uhr gesperrt. A281 Airportstadt Richtung Neustädter Hafen. Die Ausfahrt Bremen-Neustadt ist wegen einer Fahrbahnerneuerung bis 2. August 19 Uhr gesperrt.
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0: Und die am meisten unterschätzte Höchsttemperatur heute in Deutschland in Breckerfeld in Nordrhein-Westfalen werden es 19 Grad. Hier ist die Popnacht. Ich bin Ben Streubel.

Carly Rae Jepsen, Owl City, Good Time in der Popnacht. Es ist jetzt hier 1.39 Uhr. Vorsicht bitte auf der A57 Krefeld Richtung Köln. Da ist ein Unfall passiert. Die Unfallstelle ist nicht gesichert. Ihr fahrt vorsichtig und Sven Schanz. Sven ist ein guter Mann. Der hat gerade eine WhatsApp geschrieben, dass eine Baustelle und eine Sperrung aufgehoben wurde auf der A63 Kaiserslautern Richtung Mainz zwischen drei Kaiserslautern und Sembach. Da kann man wieder fahren. Das ist schon mal eine schöne Sache. Man kann auch mal mit schönen Sachen hier kommen oder 07221 2011, und wenn ihr sonst was gesehen habt, das nicht auf die Straße gehört, genauso 07221 2011.

0: Junge, denk mal an morgen. Schon viel zu weit gedacht für die meisten von uns. Also vor allen Dingen in so einer Nacht, 1.46 Uhr und Birte in Rimbach, die macht, wie sie geschrieben hat, eine Raumrochade. Was ist das?
1: Guten Morgen. Ja. Ich nutze die Sommerferien mal ein bisschen, die Räume zu wechseln. Gästezimmer wird zum Kinderzimmer.
0: Aha.
1: Kinderzimmer wird zum Erwachsenenzimmer. Anderes Kinderzimmer wird ausgebaut.
0: So. Interessant. Das heißt also, man wechselt auch die Räume mal, um mal zu erfahren, wie das ist, wenn man im Kinderzimmer schläft, aufwacht und so. Und das Kind ist dann bei dir im Zimmer mal.
1: Oder ja, genau.
0: So ungefähr.
1: Ja, und, nee, so auf Dauer auch, so ein bisschen Veränderung.
0: Man schläft in der Küche, man kocht im Bad. Ja,
1: Raum. Wenn man weiterdenkt, könnte das so enden. Ja.
0: Raumrochade. Habe ich noch nie davon gehört, finde ich immer total interessant. Weil es gibt auch Psychologen, die sagen, man muss jeden Tag was Neues machen. Und sonst wird das alles überschrieben und das Leben ist total langweilig. Man wird gefragt, was hast du denn gemacht? Und dann sagt man, gechillt.
1: Genau.
0: So, was hast du am Wochenende gemacht? Gechillt. Aber wenn du natürlich eine Raumrochade vollzogen hast und hast mal eben in der Badewanne gelegen, dann kann natürlich bei diesen Temperaturen auch ganz interessant sein, dass es ein bisschen kühlt von unten. Ne?
1: Ja, das bestimmt.
0: Ja, interessant. Und wie reagieren denn die Kinder da drauf, wenn die plötzlich eben in einem anderen Raum übernachten, wach werden?
1: Ja, das muss natürlich dann irgendwie gewohnte Begleiter haben, so von ihren nächtlichen Kuscheltieren oder so.
0: Ja.
1: Aber insgesamt finden die das ganz spannend.
0: Gut, kann natürlich sein, wenn du mit dem Kuscheltier aufwachst und der Mann vom Jugendamt steht vor der Tür und sagt dann eine kleine Kontrolle hier, was ist denn hier los? Das Kind schläft in der Bar unten neben einem Aschenbecher. Wir haben eine Raumrochade vorgenommen. Also, bleib kreativ und grüß mal deine ganze Family und deinen Lieblingshit, den du hier geschrieben hast. Von Catherine and the Waves spiele ich ein bisschen lauter, ne? Walking on Sunshine. Bis bald, ciao, ciao.
1: Ciao.

0: gut.
1: Walking on Sunshine, es ist 1.52 Uhr. Vorsicht, auf der A48, da laufen Rehe auf der Fahrbahn. Koblenz-Dernbach. Na wo? Zwischen Bendorf-Neuwied und Rastplatz auf der Zeek. Rehe auf der A48. Die Pop-Nacht mit Tame Impala.

Impala und Jenny Dracula. So, Zähne wieder raus, alles wieder in Ordnung, neben hingelegt, neben das Bett oder wo auch immer, seid vorbereitet, um einen Hit mitzusingen von Welchley Arms, das wünscht sich nämlich Hans Sommer. Der ist jetzt in Yokohama gerade wach geworden, geht zum Frühstück in seinem Hotel, da ist es jetzt nicht 1.56 Uhr, piep, sondern 8.56 Uhr unserer Zeit voraus und über diesen Song freut er sich jetzt sehr. Legendary! Habt ihr der Welt noch was zu sagen? Schickt doch mal eine WhatsApp. Egal, wo ihr seid unterwegs, 07221 2011. Hier ist die Popnacht am Montag.

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1: Um 2 Uhr mit Marc Geißler. Nach dem mutmaßlich islamistisch motivierten Terroranschlag im Zusammenhang mit dem CSD in Berlin setzt die Hauptstadt ein Zeichen. Das Brandenburger Tor leuchtet seit dem Abend in den Regenbogenfarben als Symbol für Vielfalt und Toleranz. Bei der Gewalttat am Samstagabend wurde eine Frau getötet. 29 Menschen wurden verletzt. Nach Angaben der Polizei schwebt inzwischen niemand mehr in Lebensgefahr. Der 21 Jahre alte Tatverdächtige wurde bei einem Polizeieinsatz in Berlin Spandau erschossen. Er soll der islamistischen Szene angehört haben. Die Bundesanwaltschaft in Karlsruhe hat am Abend die Ermittlungen übernommen. Die USA wollen ihre militärische Präsenz im Nahen Osten verstärken. Der US-Botschafter bei den Vereinten Nationen Walz bestätigte, dass zusätzliche Kapazitäten in die Region verlegt werden. Medienberichten zufolge geht es dabei unter anderem um Kampfjets und Tankflugzeuge. Gleichzeitig haben die USA zuletzt 2 Nächte lang auf neue Angriffe gegen den Iran verzichtet. Walz sagte, diese Pause solle der Diplomatie mehr Raum geben. Die UNESCO hat Dutzende Orte zum Welterbe erklärt. Bei ihrer Sitzung in Südkorea hat die Kommission unter anderem beschlossen, die Waldsiedlung Zehlendorf in Berlin in die Liste mit aufzunehmen. Sie war vor rund 100 Jahren im Bauhausstil errichtet worden. Auch der griechische Berg Olymp sowie der D-Day-Strand in der französischen Normandie sind jetzt Welterbe. Die Finals in Hannover sind am Abend zu Ende gegangen. In 24 Sportarten sind die deutschen Meisterschaften ausgetragen worden. Rechnet man die Leichtathletik-Wettbewerbe in Bochum-Wattenscheid dazu, sind insgesamt 143 Titel vergeben worden. Aus Hannover, Vera Zellmer.
2: Die Veranstalter sind sehr zufrieden. Sie haben bei den verschiedenen Sportarten in Hannover und am Steinhuder Meer 480.000 Zuschauerinnen und Zuschauer gezählt. Ein Rekord. Einige Wettkampfstätten mussten wegen Überfüllung Besucher weiterschicken. Das war aber oft kein Problem, denn in vielen Fällen war die nächste Sportart nicht weit. Große Namen wie Schwimm-Olympiasieger Lukas Mertens, Triathlet